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1: Ich bin Uli Reitinger. Die personellen Änderungen in der Regierung und Unionsfraktion sind soweit abgeschlossen. Bundespräsident Steinmeier überreichte den neuen Ministern Warken, Linnemann und Bilger ihre Ernennungsurkunden. Und Thorsten Frey wurde von der Unionsfraktion zu ihrem neuen Vorsitzenden gewählt mit knapp 92%.
2: Frey bekommt von der Bundestagsfraktion nicht die Quittung für den Unmut über Merz' Personalentscheidungen. Mehr als 90% Zustimmung gilt als gutes Ergebnis. Von seinen 13 Vorgängern starteten fast alle mit solchen Werten in ihre Amtszeiten, bis auf Friedrich Merz selbst 2022. Vor allem aus Bremen, Rheinland-Pfalz und Sachsen hatte es zuletzt viel Kritik über das Vorgehen des Kanzlers gegeben. Tanja Wagner, Nachrichtenredaktion.
1: In mehreren Regionen Frankreichs sind erneut Waldbrände ausgebrochen. Betroffen ist unter anderem das südfranzösische Departement Var. 600 bis 700 Menschen mussten evakuiert werden. Ein größerer Brand brach auch in der Nähe von Dijon aus. Wegen des Rauchs wurde die Bevölkerung aufgerufen, sich möglichst nicht draußen aufzuhalten und Türen und Fenster geschlossen zu halten. Auch in Spanien ist ein weiteres schweres Feuer ausgebrochen, in einem Nationalpark an der Grenze zu Portugal. Rund 950 Menschen aus 12 Ortschaften wurden in Sicherheit gebracht. Jetzt erwischt es auch BMW. Als letzter deutscher Autokonzern legen die Münchner ein großes Stellenabbauprogramm auf. Weltweit sollen rund 8000 Jobs wegfallen, erfuhr die Deutsche Presseagentur aus Unternehmenskreisen.
3: Wie viele der 8000 Stellen hier in Deutschland wegfallen, ist bislang nicht bekannt. Der Münchner Autobauer teilte mit, der Abbau soll über die natürliche Fluktuation und ein Abfindungsprogramm erfolgen. BMW leidet, wie auch die Konkurrenz, unter enormem Konkurrenz- und Preisdruck, vor allem durch chinesische Hersteller. Dazu kommen die US-Zölle und die Auswirkungen der Krise im Nahen Osten auf die weltweite Konjunktur. Diana Kramer, Nachrichtenredaktion.
1: Die Deutsche Bahn stellt heute ihre Halbjahresbilanz vor. Der bundeseigene Konzern fiel zuletzt nicht nur mit schwacher Pünktlichkeitsquote und maroder Infrastruktur auf, sondern auch mit schlechten Unternehmenszahlen. 2025 verzeichnete die Bahn unterm Strich einen Milliardenverlust. Operativ, also im Kerngeschäft, machte die Bahn wegen der stetig steigenden Zahl an Fahrgästen ein Plus von rund 300 Millionen Euro. Und das will man im laufenden Jahr verdoppeln.
4: Das Wetter.
5: Es bleibt klar heute Nacht, relativ mild bei 18 bis 23 Grad. Morgen bleibt es dann erstmal trocken. Wir starten freundlich in den Donnerstag. Später kann es einen Regenschauer geben. Zum Teil ist auch mal Hagel und Gewitter mit dabei. Ab Freitag dann nicht mehr ganz so heiß, aber es bleibt freundlich.
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7: A57 Krefeld-Köln zwischen Dormagen und Köln-Worringen. 1 Kilometer Stau. Wir wünschen allen unterwegs gute Fahrt.
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5: Hallo zusammen, wir stellen euch in dieser Woche ja die schönsten Badeseen hier in Nordrhein-Westfalen vor. Gleich springen wir in den nächsten rein, das ist der Freilinger See in Blankenheim. Mal sehen, vielleicht gefällt euch da ja besonders gut. Claudia Löß hier, hallo zusammen.

0: Auch einfach der großartigste Song aller Zeiten. Metallica, Nothing Else Matters. Gleich ganz frische Musik, Ray Dalton, spiele ich Go That High. Jo, war ja knackig heiß gestern und heute Vormittag auch nochmal warm und am Wochenende auch richtig, richtig sommerlich. Also perfekt, sich an irgendeinen schönen Badesee zu packen, auch wenn man vielleicht mal ein halbes Stündchen fährt. Es lohnt sich ja auch mal was Neues auszuprobieren. Wir checken heute mal den Freilinger See in Blankenheim. Da haben wir vor Ort mal nachgefragt, ist es ein Match oder nicht?
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2: Das große Badesee-Tindern. Wo treffen wir uns?
3: Wir sind in Kreis Euskirchen, Blankenheim, Freilinger, Freilinger See.
2: Muss ich was bezahlen?
4: Nein, freier Eintritt.
3: Parkgebühren.

0: natürlich, pro Tag 4 Euro.
1: Was können wir da machen?
2: Schwimmen, was essen, gemütlich.
3: Natur genießen.
2: Ja. Und hier kann man ja auch Bötchen fahren.
0: Wandern, Fahrrad fahren. Man hat hier das Eifelcamp mit sehr vielen Möglichkeiten auch für Kinder. Bietet sich auch hier Yoga an zum Beispiel. Ja, das hat einer angefangen aus Nettersheim. Einmal in der Woche, samstags ist das zum Beispiel. Dann machen sie so Workout hier. Ne? Da gibt es dann Fitnessgeräte gibt es hier als Sportattraktivität.
1: Kann ich meine Kids mitbringen?
0: Kinderhunde, alles. Oma, Opa. Alles geht.
1: Treffen wir uns zum Essen oder nur für Drinks?
0: Genau, wir haben Essen mit, aber es gibt eine wunderbare Snackbude direkt die Ecke rum. Wir haben ja Cocktails, wir haben selbstgemachte Limonaden, wir haben leckeres Bier, selbstgemachte Pizzen haben wir, selbstgemachte Burger.
1: Können wir da chillen?
4: Ja, kann man wunderbar chillen, die Sonne genießen und einfach die Ruhe.
1: Ist es ein Match?
0: Ja, auf jeden Fall.
4: Ja.
0: Weil es einfach passt.
5: Ja, also auf den ersten Blick gefällt es mir.
2: Sie lässt sich ja überraschen, sie war noch nie hier.
3: Sollte Eifel ein bisschen erkunden.

0: Das Wetter.
1: Wir kommen auf jeden Fall trocken durch diese Nacht. Wer jetzt noch unterwegs ist, es ist ganz angenehm. Zwischen 18 und 23 Grad haben wir es. Morgen dann wieder sehr warm. Vormittags bleibt es noch trocken. Zum Nachmittag hin kann es Schauer und Gewitter geben.
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2: A40 Essen-Dortmund zwischen Dortmund-Barob und Dortmund-Hombruch. 1 Kilometer Stau. Und A57 Krefeld-Köln zwischen Dormagen und Köln-Worringen. 1 Kilometer stockender Verkehr. Wir wünschen allen unterwegs gute Fahrt.
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1: Kommt gut durch diese Nacht. Claudia Löß hier. Hallo zusammen.

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Alex Warren und Ordinary. Wow, das ist echt wild hier. Also wie ein Bobbycar aussieht, das weiß wahrscheinlich jeder von euch. Marcel Paus aus Hessen, der hat damit jetzt einen Geschwindigkeitsrekord hingelegt. Der ist mit diesem Ding mit fast 150 km/h eine Bergstraße.

0: sie in Österreich runtergebrettert. Okay, er hat es ein kleines bisschen frisiert, aber der ist ohne Motor gefahren und vor allem gebremst hat er wohl mit normalen Hallenschuhen. Bremsweg war 230 Meter lang. Ich vermute mal, da hat er heiße Füße gekriegt.
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1: Ich bin Uli Reitinger. Deutschlands Verbraucher müssen sich nach dem Auslaufen des Tankrabatts auf höhere Teuerungsraten einstellen. Nach dem Rückgang auf 2,3% im Juni dürfte die Inflation im Juli laut Volkswirten gestiegen sein. Heute veröffentlicht das Statistische Bundesamt seine erste Schätzung. Die Bundesstatistiker veröffentlichen heute auch eine erste Schätzung zum Bruttoinlandsprodukt im Zeitraum April bis Juni. Der Iran-Krieg bremst die Erholung der Wirtschaft. Volkswirte rechnen fürs zweite Quartal trotzdem mit

0: einem Mini-Plus von 0,1% zum Vorquartal. Der personelle Umbau in der Unionsfraktion und der Bundesregierung ist weitgehend abgeschlossen. Die Minister Warken, Linnemann und Bilger bekamen vom Bundespräsident Steinmeier ihre Ernennungsurkunden. Und die Unionsfraktion wählte Thorsten Frey mit mehr als 90% zu ihrem neuen Vorsitzenden. Kanzler Merz war nachher sichtbar zufrieden.
1: Dieser Herbst, der wird für uns sehr herausfordernd. Wir werden uns darauf vorbereiten müssen. Wir werden das tun. Die Reformen gehen weiter. Wir arbeiten daran. Und ich bin wirklich sehr zuversichtlich, dass aus dieser Fraktionssitzung heraus ein neuer Impuls kommt, eine neue Dynamik kommt.
0: Die neuen Minister sollen erst Anfang September vorm Bundestag vereidigt werden. Sie sind trotzdem jetzt schon im Amt. Von einer Hitzewelle und kräftigem Wind angeheizte Brände greifen in Südeuropa um sich und stellen Feuerwehrkräfte und die Bevölkerung vor eine extreme Herausforderung. In Frankreich konzentrieren sich die Einsatzkräfte darauf, das Wiederaufflammen der einigermaßen eingegrenzten Waldbrände zu verhindern.
2: Es ist enorm heiß in Westfrankreich. Die Temperaturen liegen bei bis zu 41 Grad, die Luft ist trocken und es windet. Die Feuerwehr bangt daher, dass der riesige Brand bei Bordeaux weiter um sich greifen könnte. Die Kräfte vor Ort sind weiter im Dauereinsatz. Mit dabei sind auch 40 Soldaten der Bundeswehr. Mit zwei Löschhubschraubern werfen sie immer wieder riesige Mengen Wasser über den Flammen ab. Sollte der Brand noch lange anhalten, könnten auch aus Deutschland noch länger Helfer vor Ort sein. Aus Bordeaux, Rache Sommer.
0: Ein Airbus A350 hat bei einem Testflug einen neuen Langstreckenrekord aufgestellt. Die Maschine flog ohne Zwischenlandung mehr als 23.000 Kilometer von Melbourne nach Toulouse und war dabei 24 Stunden und 24 Minuten in der Luft. Der Flug gehört zum Ultralangstreckenprojekt der australischen Gesellschaft Qantas. Sie will ab Oktober 2027 erstmals nonstop von Sydney nach London fliegen.
3: Das Wetter.
4: Ja, im Moment überwiegend klar oder gering bewölkt, das bei 23 bis 18 Grad. Kühler wird's leider nicht. Der Donnerstag legt nochmal einen sommerlichen Start hin. Später werden es dann auch immer mehr Wolken. Im Westen setzt auch erster Regen ein. Örtlich ist auch mal ein Gewitter mit dabei. Wir schaffen nochmal so Werte um 35 Grad. Kühlt sich aber nach den Regenschauern dann auch fix ab.
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6: Hier die aktuelle Verkehrslage. A4 Köln-Olpe zwischen Eckenhagen und Kreuz Olpe Süd. 1 Kilometer Stau. Weiterhin auf der A40 Essen-Dortmund zwischen Dortmund-Barob und Dortmund-Hombruch 1 Kilometer stockender Verkehr und zusätzlich auf der A57 Krefeld-Köln zwischen Dormagen und Köln-Worringen 1 Kilometer zähfließender Verkehr. Wir wünschen allen unterwegs gute Fahrt.
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4: Tja, und weiter geht's durch die Nacht direkt mal mit einem 80er und zwar von Falco und Rock Me Amadeus. Ich bin Andreas Grunwald. Angenehme Nacht zusammen.

0: So, stell dir das mal hier vor, ne? Es ist FIFA-Weltmeisterschaft, niemanden juckt's, keiner geht hin, niemand spielt mit. Hier, der FIFA-Oberboss Gianni Infantino will die WM an private Investoren verkaufen. Und wenn ich mir die ersten Reaktionen da mal so anschaue, halten nur wenige für eine tolle Idee.
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2: Ja, ich muss zugeben, ich bin trotz allem überrascht, wie ein einzelner Mensch so viele schwachsinnige Ideen in Serie produzieren kann. Aber ein menschgewordener Kommerz wie der 56-jährige FIFA-Boss sorgt halt dafür, dass die Fußballwelt Kopf steht und jetzt schon zum letzten Mittel greift. Sie drohen mit Boykott, allen voran die UEFA.
3: Dann gibt's Krieg, das sag ich dir gleich.
2: Um das alles zu verstehen, muss man sich Gianni Infantino vielleicht mal etwas genauer ansehen. Der FIFA-Boss hat Freunde, die wirklich nur weniger als Freunde haben wollen. Er ist weder ein Teamplayer, noch stellt er sich in den Dienst der Mannschaft, um das Ganze mal in Fußballersprache auszudrücken.
4: Meiner Meinung nach ist er ein Lackaffe, der einfach doof ist.
2: Ja, Infantino hat sich den olympischen Gedanken zu eigen gemacht und nach seinem Prinzip der vollen Taschen vor allem seine eigenen abgewandelt. Jetzt gilt öfter, größer, teurer. Es sollte sich also niemand wundern, wenn wir zukünftig jedes Jahr ein Fußball-Weltspektakel mit jeweils 4 großen Shows unterbrochen von kurzen Spielsequenzen sehen.
5: Haben Sie betrogen?
6: Oh, also, das ist eine Frage. Generell nein.
2: Ja, dann könnte schon bald ein 78-facher Weltmeister in einem Endspiel, wahrscheinlich auf dem Mars, auf eine Auswahl aus Infantinos Nachfahren treffen, die zukünftig jedes Endspiel bestreiten dürfen.
7: Das ist ja totaler Schwachsinn.
2: Okay, ich übertreibe natürlich, aber jede noch so absurde Spinnerei wurde, wenn sie Infantino irgendwie gefallen hat, dann auch

zur Wirklichkeit, wenn ich daran denke, dass wir Deutschen mal versucht haben, ihn mit einer Regenbogenarmbinde herauszufordern, ja, dann kann man jetzt nur empfehlen, im Umgang mit ihm jede Naivität abzulegen. In diesem Sinne, schönen Anpfiff.

0: Zusammenbruch, 1 Kilometer Stau und A57 Krefeld-Köln zwischen Dormagen und Köln-Worringen, 1 Kilometer stockender Verkehr. Wir wünschen allen unterwegs gute Fahrt.
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2: Ja, und nachts mal so ein bisschen das Tempo rausnehmen, sowas haben wir auch drauf. Und zwar jetzt mit Musik von Limp Bizkit, hier sind sie mit Behind Blue Eyes. Ich bin Andreas Grunwald, hallo zusammen.

0: Das Wetter.
1: Ja, jetzt in der Nacht kaum Wolken mit dabei, das bei noch 23 bis 18 Grad. Der Donnerstag geht dann sommerlich und warm los. Später wird es dann auch mal wolkiger und tatsächlich auch nass. Und danach kühlt es sich dann ein bisschen ab.
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2: A40 Essen-Dortmund zwischen Dortmund-Barob und Dortmund-Homburg.

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1: Ich bin Uli Reitinger. Nach dem Auslaufen des Tankrabatts dürfte die Inflation in Deutschland wieder gestiegen sein. Nach dem Rückgang auf 2,3% im Juni rechnen Volkswirte jetzt im Juli mit der Gegenbewegung. Heute veröffentlicht das Statistische Bundesamt eine erste Schätzung. Die Bundesstatistiker veröffentlichen heute auch eine erste Schätzung zum Bruttoinlandsprodukt im zweiten Quartal. Der Iran-Krieg bremst die Erholung der Wirtschaft. Volkswirte rechnen trotzdem mit einem Mini-Plus von 0,1% zum Vorquartal. Der Bundesgerichtshof in Karlsruhe entscheidet heute darüber, ob die Vergabe von Siegeln an Ärztinnen und Ärzte zulässig ist. Eine Zeitschrift zeichnete jahrelang Mediziner aus, die das Siegel dann als Werbung nutzen durften. Die Wettbewerbszentrale findet das irreführend.
2: In einem Sonderheft der Zeitschrift Fokus Gesundheit werden Ärztinnen und Ärzte als Top-Mediziner oder Fokus-Empfehlung ausgezeichnet. Die Wettbewerbszentrale hält die Siegel für irreführend, weil bei der Vergabe keine sachgerechten Kriterien zugrunde liegen würden. Das Frankfurter Oberlandesgericht sah das zuletzt aber anders und entschied, dem Durchschnittsverbraucher sei klar, dass die Bewertung von Ärzten vor allem subjektiv geprägt sei, weshalb sie die Siegel eher als Werbung und nicht als Prüfzeichen oder Gütesiegel verstehen. Aus Karlsruhe, Jacqueline Melcher.
1: Mit stellenweise fast 40 Grad steht Deutschland der heißeste

0: letzte Tag der aktuellen Hitzewelle bevor. Dazu drohen Sturm und sogar Orkanböen und örtlich starke Gewitter. Eine explosive Mischung.
1: Hohe Temperaturen und schwüle Gewitterluft. Meteorologen sprechen von einer extrem starken Wärmebelastung. Vor allem Menschen mit Kreislaufproblemen leiden. Auch für ältere Menschen ist die Wetterlage gefährlich. Der Deutsche Wetterdienst empfiehlt, direkte Sonne nach Möglichkeit zu meiden, ausreichend Wasser zu trinken und die Innenräume kühl zu halten. Wer Abkühlung in Wäldern sucht, sollte den Rückweg antreten, sobald sich erste Gewitterboten ankündigen. Das gilt auch für schattige Bereiche unter Bäumen an Badeseen. Diana Kramer, Nachrichtenredaktion.
0: Die Deutsche Bahn hat Medienberichten zufolge im ersten Halbjahr 2026 schwarze Zahlen im Kernbereich geschrieben. Der bundeseigene Konzern habe mit seinem eigentlichen Hauptgeschäft ein Plus im dreistelligen Millionenbereich erzielt, das berichten Bild und Spiegel. Im ersten Halbjahr 2026 zählte die Bahn den Berichten zufolge rund 960 Millionen Fahrgäste. Das waren laut Bild 17 Millionen mehr als im Vorjahr und damit ein Rekord.
2: Das Wetter.
3: Ja, jetzt in der Nacht kaum Wolken mit dabei, das bei noch 23 bis 18 Grad. Der Donnerstag geht dann sommerlich und warm los. Später wird es dann auch mal wolkiger und tatsächlich auch nass. Und danach kühlt es sich dann ein bisschen ab.
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5: A40 Essen-Dortmund. Zwischen Dortmund-Barob und Dortmund-Hombruch 1 Kilometer Stau. Und A57 Krefeld-Köln. Zwischen Dormagen und Köln-Worringen 1 Kilometer Stau. Stockender Verkehr. Wir wünschen allen unterwegs gute Fahrt.
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3: Ja, und einmal von Jennifer Lopez geweckt werden, das könnte gleich passieren, vorausgesetzt, ihr werdet nicht schon von dieser Dame wach, hier von Bibi Rexha. Ich bin Andreas Grunwald, ich drehe mich nochmal 5 Minuten um. Guten Morgen.

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0: Ja, neue Musik haben wir gehört von Michael Schulte, Lovesick. Die Comedy-Camp-Tour im Herbst, das bedeutet direkt mal 6 Städte in ganz NRW. Viele lustige Stars sind mit dabei. Hier zum Beispiel Atze Schröder, Toni Bauer, Mirja Böß, Guido Kanz machen alle mit, um nur mal einige da zu nennen. Ich will ihn hier aber auch nicht vergessen, er macht auch mit.
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3: Es gibt ein paar Sachen, die gibt es in Kolumbien so nicht. Zum Beispiel Sauna macht man da nicht. Wusste ich aber nicht. Und als wir noch nicht so lange zusammen waren, habe ich gedacht, die machen mir aber eine Freude und fahren mit ihr ins Mediterranäer. Großer Fehler. Wir kommen da an. Ich hatte ihr nicht gesagt, was das ist. Ich habe gesagt, wir gehen schwimmen. Aber ich habe halt nicht erwähnt, dass das halt gleichzeitig auch einen Sauna- und Thermenbereich hat. Und zwar gemischt geschlechtlich. Und wir stehen da in der Umkleide neben uns wie so ein Kölscher Opa. Kam rein so. Und ich glaube, sie war schon irritiert, dass jetzt überhaupt getrennt, also nicht getrennt geschlechtlich umgezogen wird. Aber als er dann wirklich voller Begeisterung alles runterzog, so flumm. Und der Herr hatte wirklich heilige Klöten, die fielen direkt auf die Knie. Und sie guckt nur und sagt, oh mein Gott, ich habe noch nie gesehen Pipi von Mann, den ich nicht liebe.
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0: Das Wetter.
1: Ja, im Moment überwiegend klar oder gering bewölkt. Das bei 23 bis 18 Grad. Kühler wird es leider nicht. Der Donnerstag legt noch mal einen sommerlichen Start hin. Später werden es dann auch immer mehr Wolken. Im Westen setzt auch erster Regen ein. Örtlich ist auch mal ein Gewitter mit dabei. Wir schaffen noch mal so Werte um 35 Grad. Kühlt sich aber nach den Regenschauern dann auch fix ab.
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3: A57 Krefeld-Köln zwischen Dormagen und Köln-Worringen. 1 Kilometer Stau. Wir wünschen allen unterwegs gute Fahrt.
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1: Ja, und um kurz nach 4:30 schmeißen wir nochmal hier Nebelmaschine und Disco-Kugel an. Gleich mit The Weeknd und jetzt erstmal mit Pitbull. Ich bin Andreas Grunwald. Guten Morgen.
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1: Ich bin Uli Reitinger. Die Menschheit lebt ab heute über ihre Verhältnisse. Mit dem heutigen Tag sind die natürlichen Rohstoffe aufgebraucht, die die Erde innerhalb eines Jahres erneuern kann. Der sogenannte Erdüberlastungstag wird jährlich neu von der Organisation Global Footprint Network berechnet. In diesem Jahr liegt er 6 Tage später als 2025.
2: Die leichte Verschiebung in diesem Jahr lässt auf den ersten Blick vermuten, dass die Menschheit etwas nachhaltiger lebt. Laut WWF liegt der Grund aber in aktualisierten Daten. Anfang der 1970er Jahre lag der Erdüberlastungstag noch Ende Dezember. Seither ist er immer weiter nach vorne gerückt. Die Lücke zwischen dem hohen Ressourcenverbrauch der Menschheit und der Regenerationsfähigkeit der Erde wird also Jahr für Jahr größer. Um unseren tatsächlichen Bedarf zu decken, wären rechnerisch aktuell mehr als 1,7 Erden nötig. Diana Kramer, Nachrichtenredaktion.
1: In mehreren Regionen Frankreichs sind erneut Waldbrände ausgebrochen. Betroffen ist unter anderem das südfranzösische Departement Var. 600 bis 700 Menschen mussten evakuiert werden. Auch in Spanien ist ein weiteres schweres Feuer ausgebrochen. In einem Nationalpark an der Grenze zu Portugal. Rund 950 Menschen aus 12 Ortschaften wurden in Sicherheit gebracht. Das US-Militär hat neue Angriffe gegen den Iran begonnen. Die Attacken seien eine Antwort auf die versuchten iranischen Angriffe auf US-Streitkräfte im Nahen Osten, teilte das für die Region zuständige US-Kommando mit. Stunden zuvor hatte US-Präsident Trump bereits mit Vergeltung gedroht.
3: Dass der Iran wieder Angriffe startete, nachdem die USA offiziell eine Pause eingelegt hatten, zeigt eine neue Strategie Teherans, nicht länger nur zu reagieren. Die USA sind damit im Zugzwang, ebenfalls weiter zu bomben. Welche Ziele genau im Visier sind, wurde nicht preisgegeben. Vorige Nacht hatte das US-Militär gemeinsam mit Saudi-Arabien auch Verbündete des Irans im Irak angegriffen. Die Sorge vor einem eskalierenden Flächenbrand in der Region wird größer. Aus den USA, Tina Eck.
1: Nach dem Auslaufen des Tankers

0: März dürfte die Inflation in Deutschland wieder gestiegen sein. Nach dem Rückgang um 2,3% im Juni rechnen Volkswirte jetzt mit der Gegenbewegung. Heute veröffentlicht das Statistische Bundesamt seine erste Schätzung.
1: Das Wetter.
2: Ja, der Sommer hat noch mal Bock, zumindest in der ersten Tageshälfte. Geht freundlich und trocken los. Die Werte gehen noch mal rauf auf maximal 35 Grad. Im Tagesverlauf wird es dann immer wolkiger. Am Nachmittag ziehen von Westen nach Osten einige Schauer durch. Auch Gewitter mit Starkregen sind nicht ausgeschlossen. Der Regen bringt dann aber auch recht fix eine Abkühlung mit. Nach Regenfällen messen wir dann noch 26 bis 21 Grad.
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3: A57 Krefeld Köln zwischen Dormagen und Köln-Worringen, 1 Kilometer Stau. Wir wünschen allen unterwegs gute Fahrt.
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2: Ja, einen schönen guten Morgen an diesem Mittwoch. In den starten wir jetzt mal rein. Und zwar mit Musik von Lady Gaga und Bruno Mars und Die with a Smile.

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0: Ui, da hat's ja mal einer ausprobiert am Klavier. The Bossa und Magnetic haben wir gespielt.
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0: Na, Kollege Leo Arrighi ist da, schon guten Morgen.
2: Ja, guten Morgen.
0: Sag an, Leo, was gibt's heute an diesem Donnerstag?
2: Also erstmal erreicht die Hitzewelle heute ihren Höhepunkt. Der Deutsche Wetterdienst erwartet in weiten Teilen NRWs mehr als 35 Grad. Regional sind sogar bis zu 38 drin. Also heute wirklich viel trinken, Schatten suchen und körperlich vielleicht nicht gerade den persönlichen Marathonrekord probieren, neu aufzustellen.
0: Das habe ich mir alles notiert. Gegen Abend das Ganze dann auch mit erhöhter Gewitterwahrscheinlichkeit, da auch vorsichtig sein. Leo, dann wird heute vor dem Bundesgerichtshof über private Chatnachrichten verhandelt. Was ist da passiert?
2: Da geht es um zwei Frauen, die mal befreundet waren. Eine von ihnen hat in einer Arztpraxis gearbeitet und hat sich privat per Messenger über die Zustände dort ausgetauscht. Nach dem Ende der Freundschaft hat die andere Frau diese Nachrichten an eine Mitarbeiterin der Praxis weitergeleitet, die gleichzeitig die Lebensgefährtin des Chefs ist. Die Folge: der Verfasserin der Nachrichten wurde gekündigt. Jetzt verlangt sie von ihrer ehemaligen Freundin unter anderem 7.500 Euro Schadenersatz. Der BGH beschäftigt sich heute mit der Frage, ob das Weiterleiten solcher privaten Nachrichten gegen die DSGVO verstößt. Ein Urteil wird heute aber noch nicht erwartet.
0: So, und bei uns gibt's heute wieder was zu gewinnen. Für wen können wir Tickets klären heute?
2: Ja, für Sass. Die französische Sängerin spielt am 27. August beim Zeltfestival Ruhr am Chemnader See. Ihr Sound ist so eine Mischung aus französischem Chanson, Pop und Jazz. Konzert startet um 20 Uhr im Sparkassenzelt. Und Tickets dafür verlosen wir bei uns heute wieder am Vormittag und am Nachmittag. Also, gut zuhören.
0: Also, ihr habt's gehört, ne? Heute wird's wieder richtig heiß. Der BGH beschäftigt sich mit der Frage, wie privat private Chats eigentlich sind. Und bei uns gibt's Sasch-Tickets fürs Festival Ruhr zu gewinnen. Was der Donnerstag bringt, Leo Arrighi hat's uns erzählt. Dankeschön.
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0: Das Wetter.
1: Ja, das Wetter heute zweigeteilt. Erst noch sonnig und trocken, auch noch mal heiß mit Werten um 35 Grad. Am Nachmittag dann fast überall Regen und Gewitter. Und nach dem Regen kühlt es sich dann auch recht zügig ab. Dann messen wir noch 26 bis 21 Grad.
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2: A57 Krefeld-Köln zwischen Dormagen und Köln-Worringen. 1 Kilometer Stau. Wir wünschen allen unterwegs gute Fahrt.
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1: So, Filmmusik hätte ich im Angebot. Dafür spulen wir bei Pretty Woman. Aber ganz an den Schluss für diese Nummer hier von Roxette und It Must Have Been Love. Ich bin Andreas Grunwald. Schönen guten Morgen zusammen.

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0: Tja, da haben wir aber in den letzten Wochen gut mithalten können, zumindest was die Temperaturen angeht. Ne? Sonst ist es ja in Italien deutlich wärmer als hier bei uns. Also mal gucken, wie es in genau 730 Tagen aussieht.
1: Augenblick mal.
2: In genau 2 Jahren ist es soweit. Die große Messdiener-Wallfahrt. Zehntausende junge Menschen werden dann in Rom erwartet. Hier aus NRW, aus Deutschland und allen Teilen der Welt. Doch bevor es soweit ist, muss man natürlich erstmal Messdienerin oder Messdiener werden. Das heißt, alles kennenlernen und üben.
3: Weil wir jetzt ja noch mehrere sind, dürfen die Marie und die Paula jetzt einmal Wasser und Wein bringen, das kommt ja als nächstes.
2: Wein und Wasser zum Altar bringen bei der Gabenbereitung. Die steht heute auf dem Übungszettel für die Jungen und Mädchen in der Gemeinde St. Franziskus in Köln. Dort sind sie gerade zur Erstkommunion gegangen und wollen jetzt Messdiener werden und haben auch einige Vorbilder.
4: Mein großer Bruder ist auch Messdiener.
5: Meine Mutter und mein Vater halt auch schon Messdiener und Messdienerin waren.
6: Mir macht das einfach Spaß und mein Opa war auch schon Messdiener und ich wollte halt gerne mal ausprobieren.
2: Ein richtiges Generationenprojekt. Lisa und Jonathan sind beide erfahrene Messdiener und freuen sich, den Nachwuchs zu betreuen.
7: Ja, auf jeden Fall. Zu sehen, wie die sich auch dafür begeistern können, wie viel die teilweise auch schon wissen, wie viel Wissen die mitbringen. Ganz oft haben die auch schon super viel beobachtet, was die Messdiener so alles machen. Schon schön zu sehen auch.
2: Jetzt sind zwar erstmal Sommerferien, aber danach geht es mit dem Üben weiter. Natürlich inklusive Tipps für den passenden Einsatz von Jonathan.
8: Bis der Partner fertig ist und bis auch der Priester fertig ist, weil der macht immer noch was am Tisch und keine Ahnung. Und dann müsst ihr halt auch aufpassen, dass er, also sobald er sich zu euch dreht, ist sozusagen das Zeichen, dass ihr losgehen dürft.
2: Und dann geht es bald schon richtig los. Stefan Klinkhammer von der Katholischen Kirche für Augenblick mal.

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1: Mit Danny Hoppe. Guten Morgen. Die nächste Hitzewelle ist angerollt. Auch bei uns dreht der Sommer heute wieder voll auf. In vielen anderen europäischen Ländern sorgen Hitze und Trockenheit aber weiter für große Probleme, was die Situation bei den Waldbränden angeht. Denn es brechen immer mehr neue Brände in immer mehr Ländern aus. Inzwischen sind neben Frankreich, Spanien, Portugal und Italien auch Griechenland und die Türkei stark betroffen. Marc Weiß hat die Infos.
2: Die gute Nachricht gestern war, dass in der Region um Bordeaux in Frankreich schon wieder Menschen in ihre Häuser zurück durften. Dafür brachen aber an anderer Stelle wieder neue Brände aus, auch in Frankreich und auch in Spanien. Betroffen sind jetzt unter anderem Orte in der Nähe von Paris und Dijon, in Spanien außerdem das Grenzgebiet zu Portugal. Mehrere Waldbrände wüten seit gestern auch in Griechenland, der schlimmste im Süden der Urlauberinsel Kreta. Hier kamen zwei Feuerwehrleute bei Löscharbeiten ums Leben. Ein weiterer Feuerwehrmann starb bei einem Einsatz auf der Halbinsel Peloponnes. Und auch im südtürkischen Antalya kämpft die Feuerwehr gegen mehrere Brände. Außerdem gibt es größere Einsätze, unter anderem in der Nähe von Istanbul. In allen Fällen erschwert das Wetter die Löscharbeiten sehr, denn das ist maximal ungünstig. Zu der Hitze und Trockenheit kommen starke Winde, die Flammen immer wieder neu anfachen.
1: Und jetzt weitere Meldungen im Überblick. Die USA haben in der Nacht erneut den Iran angegriffen. Aus dem Süden des Landes wurden Explosionen gemeldet. Nach US-Angaben waren unter anderem militärische Kommandozentralen und Raketen- und Drohnenanlagen das Ziel. Man habe damit auf versuchte Raketenangriffe des Irans auf US-Truppen in der Region reagiert. FIFA-Chef Infantino hat seine höchst umstrittenen Investorenpläne in einer Videobotschaft verteidigt. Der Einstieg externer Geldgeber sei eine einmalige Chance, die weltweite Entwicklung des Fußballs deutlich zu beschleunigen, sagte er. Kritiker werfen ihm eine weitere Kommerzialisierung und einen persönlichen Profit vor. Blitze haben im vergangenen Jahr in Deutschland deutlich weniger Schäden angerichtet. Das hat der Gesamtverband der deutschen Versicherungswirtschaft mitgeteilt. Sie hat demnach 180.000 versicherte Schäden gezählt. Das sind 40.000 weniger als im Vorjahr. Von der Deutschen Bahn kommen ungewohnte Zahlen, denn sie sind nicht rot, sondern schwarz. Zum ersten Mal seit 7 Jahren macht die Bahn wieder einen Gewinn. Das melden die Bild und der Spiegel. Und es gibt offenbar noch eine gute Nachricht. Demnach sind im ersten Halbjahr rund 960 Millionen Menschen mit der Bahn gefahren. Auch das wäre ein neuer Rekord. Laut Bild liegt das vor allem an den hohen Spritpreisen durch den Iran-Krieg. Dadurch seien viele Pendler im Nahverkehr vom Auto auf die Bahn umgestiegen. Offiziell stellt die Bahn die Bilanz für das erste Halbjahr am Vormittag um 11 Uhr vor. Und das waren die Nachrichten mit Danny Hoppe.
3: Danke dir, Danny. Hier ist das Wetter für Hagen. Ja, heute ist es erstmal noch sonnig, später ziehen dann aber immer mehr Wolken auf. Dazu wird es windig, zum Teil sogar stürmisch. Gegen Nachmittag kann es auch mal Hitzegewitter geben. Dazu wird es noch mal richtig heiß heute. Wir kriegen so 35 Grad. Morgen gibt es dann Sonne und Wolken, zwischendurch mal Schauer und Gewitter bei 29 Grad. Hagen schnellster Verkehrsservice um kurz nach 6 Grad. Alles soweit entspannt. Gute Fahrt.
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0: 11 nach 6. Hallo zusammen.
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0: Ja, das ist wirklich eine Herkulesaufgabe. Rund 6000 Kubikmeter qualmende und kokelnde Kompostierungsmasse unschädlich zu machen. Ja, nach dem ausgebrochenen Feuer am Dienstag.
2: Unsere Mitarbeiter haben mittags vor der Mittagspause festgestellt, es ist ein Brandherd da, haben versucht, selbst zu löschen, schnell festgestellt, dass es nicht möglich ist. Die Feuerwehr mitteilt und auch Meldung im Büro abgegeben.
0: Ja, Heike Krippendorf ist die technische Leiterin der Kompostierungsanlage. Auch ihr war schnell klar, das ist eine größere Sache.
2: Unsere Mitarbeiter sind dann vor Ort geblieben, weil diese ganzen Mieten mit Radladern auseinandergezogen werden. Da ist dann auch das technische Hilfswerk auch noch mit einem zusätzlichen Radlader gekommen und es wurde Kontakt hergestellt zu einer Fremdfirma, die bei uns die Kompostierungsarbeiten durchführt, die einen Bagger und einen zusätzlichen Radlader zur Verfügung gestellt hat. Es wurde also der Nachmittag und die ganze Nacht wurde mit 3 Radladern und einem Bagger gearbeitet. Mit den Feuerwehrleuten und mit den Mieten, die daneben sind, sind es bestimmt 6000 Kubikmeter. Musste alles auseinandergefahren werden, beziehungsweise es wird noch auseinandergefahren und eben einzeln abgelöscht.
0: Ja, das war der Stand von gestern. Da waren alle noch zu Gange. Schweißtreibende Angelegenheit der Einsatzkräfte. 75 Feuerwehrleute waren da, 20 vom THW, 20 vom WBH und. Ja, vor Ort, da wurde natürlich ordentlich gerödelt und Heike Krippendorf hat Kontakt gehalten.
2: Und war schon sehr erschrocken. Vor allen Dingen, weil ich das von meinem Heimatort zwischen Haspe und zur Straße tatsächlich gesehen habe.

0: Ich war dann auch noch doch sehr überrascht, dass es tatsächlich immer noch brennt. Und laut Feuerwehraussagen soll es wohl auch mindestens bis heute Abend sollen die Löscharbeiten noch weitergehen.
1: Ja, ging dann auch gestern noch eine ganze Weile, aber wurde dann abgeschlossen. Der Dank geht auf jeden Fall raus an alle Einsatzkräfte, auch die freiwilligen Helferinnen und Helfer. Es soll auf jeden Fall so schnell wie möglich auch wieder Normalbetrieb möglich sein.
0: Geplant ist, dass wir ab Montag wieder ganz normal geöffnet haben. Mit dem Material sieht es so aus, wir hatten vor 3 Wochen ja schon einmal einen Brand. Das haben wir dann beprobt. Die Proben sind wiedergekommen und das war alles völlig unbedenklich. Deswegen habe ich die Hoffnung, dass das diesmal auch so ist und gehe eigentlich davon aus, weil hier ist auch wirklich nur reines Wasser draufgekommen. Und ich habe mich natürlich mit den Feuerwehrleuten unterhalten und die sagen, es ist ein Riesenunterschied, ob jetzt ein Wohnungsbrand mit den ganzen Kunststoffen stattfindet oder hier. Wir haben ja hier eine reine Grünabfallkompostierung. Hier ist ja noch nicht mal Biomüll drin. Also wir haben ja noch nicht mal eine Orangenschale mit Schadstoffen drin. Deswegen bin ich sehr optimistisch, dass wir das Material ganz normal weiterverarbeiten können.
1: Ja, inzwischen ist der Brand in der Kompostierungsanlage gelöscht. Die Feuerwehr konnte gestern im Laufe des Nachmittags abziehen. Für die Brandwache sorgt der WBH.

0: 18 nach 6. Hallo zusammen und schönen guten Morgen bei Radio Hagen. Ja, seit dieser Woche können wir das Jugendwort des Jahres wählen. Also, naja, es sehen nur die Stimmen der 11- bis 20-Jährigen. Ja, und natürlich seine. Diese Stimme, die zählt immer.
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3: Ja, nee, ist klar. Es ist die beliebteste Abstimmung nach Miss Germany oder Krawattenmann des Jahres. Das Jugendwort des Jahres kann wieder gewählt werden. Einmal im Jahr entscheiden Menschen zwischen 11 und 20 darüber, welche Floskeln sie am ehesten verwenden. Fangen wir mal vorne an. Hier, also 6-7, das heißt eigentlich so was wie egal. Also kannst du auch egal sagen. 6-7 klingt besser. Dann Crash Out, Digga, du bist gut genug. Ja, das erklärt sich ja alles von selbst. Aber jetzt pass auf. Gute Käse, wirklich. Wo unser einer an einen guten Vacheron denkt. Ja, schön mit noch einem warmen, knusprigen Baguette. Dazu ein Glas Beaujolais und so ein halbes Dutzend frische Austern. Aber nicht die Finclair, sondern die Sylter Royal. Ja, die hängen auch nicht so weit links und rechts aus dem Mund. Aber egal, beziehungsweise 6-7. Das Wichtigste ist doch, jetzt Warnung an alle über 25, die versuchen, Jugendwörter zu benutzen. Lasst es. Es geht immer schief. Wie Skinny Jeans oder Muscle Shirt bei Boomern oder ihr Luftgitarre auf einer Party spielen oder Stefan Raab. Es endet immer peinlich. Sei nicht cringe, Digga. Sonst wirkst du cheesy.
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0: Mit Anja Busch-Jost. Guten Morgen. Die Hitzewelle sorgt weiter für Brände in Südeuropa. Vielfach kommt kräftiger Wind dazu. Zusammen treibt das zahlreiche Menschen aus ihren Häusern. In Frankreich, Spanien, Griechenland und der Türkei sind neue Brände aufgeflammt. Tausende weitere Menschen wurden evakuiert. Allerdings konnten in Frankreich und Spanien dort, wo es gelungen war, die Flammen einzugrenzen, Evakuierte in ihre Häuser zurückkehren. Die krisengebeutelte Deutsche Bahn hat Medienberichten zufolge im ersten Halbjahr dieses Jahres schwarze Zahlen im Kernbereich geschrieben und das zum ersten Mal seit 7 Jahren. Der bundeseigene Konzern habe mit seinem eigentlichen Hauptgeschäft im Zeitraum von Januar bis Juni ein Plus im dreistelligen Millionenbereich erzielt, das berichten Bild und Spiegel. Und jetzt Nachrichten aus unserer Stadt. Der Brand in der Kompostierungsanlage ist gelöscht. Die Feuerwehr konnte gestern im Laufe des Nachmittags abziehen. Für die Brandwache sorgt der WBH. Das Feuer hatte sich vorgestern Mittag entzündet. Etwa 6.000 bis 8.000 Kubikmeter Grünschnitt mussten gelöscht werden. Das war aufwendig und arbeitsintensiv. Der Materialberg musste zum Löschen immer wieder auseinandergezogen werden. Die Feuerwehr wurde dabei vom Technischen Hilfswerk und dem Wirtschaftsbetrieb unterstützt. Der WBH geht davon aus, dass ab Montag wieder normaler Betrieb in der Kompostierungsanlage möglich ist. Da allein mit Wasser gelöscht wurde, kann wahrscheinlich auch der verkokelte Grünschnitt weiter kompostiert werden. Das Druckzentrum in Barthei soll Mitte nächsten Jahres geschlossen werden. Das hat die Funke Mediengruppe angekündigt. Der Deutsche Journalistenverband spricht von einer absoluten Tragödie für die Beschäftigten. Die Funke Mediengruppe schwäche ihren Umsatzbringer Nummer 1. Robin Hirmer berichtet.
2: Dem Vernehmen nach werden 70 Mitarbeitende von Funke und 150 Beschäftigte von externen Dienstleistern ihre Arbeit verlieren. Funke sei nun in der Pflicht, einen fairen Sozialplan auszuhandeln und den Beschäftigten des Druckzentrums in Barthei Zukunftsaussichten aufzuzeigen, so der DJV. Für die Funke Mediengruppe ist die Schließung notwendig, weil Menschen Medien immer stärker digital und nicht als gedrucktes Produkt konsumieren. Die Funke Zeitungen WAZ, NRZ und WP sowie die Wochenblätter sollen künftig in Düsseldorf und Münster bei Fremdfirmen gedruckt werden. Der DJV hält dagegen, Print sei immer noch Umsatzbringer Nummer 1.
0: Das macht viele Menschen in Hagen richtig sauer. Wenn Metalldiebe völlig hemmungslos Bronzefiguren aus Parks klauen, sich an Kirchen zu schaffen machen oder Gedenktafeln abmontieren. Dienstag gab es wieder solch einen Fall. Den hat ein städtischer Mitarbeiter bei der Polizei gemeldet. Unbekannte hatten 2 bronzene Gedenktafeln an einem Kriegerdenkmal am Herbecker Weg gestohlen. Auch in diesem Fall hat die Kripo die Ermittlungen aufgenommen und bittet Zeugen, sich zu melden. Und das waren die Radio Hagen Nachrichten mit Anja Busch-Jost. 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Heute ist es erst noch sonnig, später ziehen immer mehr Wolken auf. Dazu wird es windig, zum Teil sogar stürmisch. Gegen Nachmittag kann es Hitzegewitter geben. Dazu wird es nochmal richtig heiß. Aktuell um die 19 Grad in der Innenstadt. 35 gibt es später. Morgen dann Sonne und Wolken, zwischendurch Schauer und Gewitter bei 29 Grad. Samstag wird es nicht mehr ganz so heiß, 26 Grad, dazu Sonne und Wolken. Es bleibt meist trocken.
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0: Hagens schnellster Verkehrsservice, keine Staus aktuell.

0: eventuell Blitzer geplant, zum Beispiel für die Bramstraße und die Lenneuferstraße. Wenn ihr was seht, gerne anrufen 200 5885. Gute Fahrt.
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0: 20 vor 7 ist durch, halt zusammen. Und die beiden sind weiter unterwegs für den guten Zweck. Für Luthers Waschsalon und den Kinderschutzbund. Knobi und Kuba, die machen nicht nur Kilometer in Schottland, sondern auch immer mal wieder Sightseeing on the road.
1: Wir wollten die Kempster Cairns sehen. Das sind Begräbnisstätten, die schon vor 5000 Jahren von schottischen Bauern angelegt worden sind. Es gibt da einen großen 60 Meter großen Grabhügel, in dem zwei Grabkammern vorhanden sind und einen kleinen Hügel mit einer kleinen Grabkammer. Und vor 5000 Jahren, das heißt, diese Hügel sind auch schon älter als die Pyramiden von Gizeh. Und das fanden wir schon sehr beeindruckend, auch wenn sie jetzt nicht so groß sind wie die Pyramiden von Gizeh. Aber da haben eben auch schon Menschen sich darum gekümmert, wie es mit ihren Verwandten, wenn sie gestorben sind, so weitergehen könnte.
0: Ja, das klingt alles ganz entspannt. Das Ganze ist aber alles andere als ein Spaziergang.
1: Insgesamt haben wir gestern richtig Strecke gemacht, 27 Kilometer in 5,5 Stunden. 10 Kilometer davon sind wir durch den Kempster Windpark marschiert. Ein Riesengelände mit großen Windrädern, an dem auch die RWE beteiligt ist. Auch sehr beeindruckendes Gelände. Und ja, in Wick ist auch die letzte große Stadt, die wir jetzt hier, glaube ich, belaufen. Und jetzt geht es nochmal weiter in Richtung Norden.
0: Zwei Hagner on Tour durch Schottland und zwar für den guten Zweck. Wenn ihr die beiden unterstützen wollt, dann guckt mal auf unserer Homepage, da in der Mediathek auf radiohagen.de und Bewegtbild gibt's immer in den Insta-Stories.

0: 7:15. Hallo zusammen.
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0: Das Druckzentrum in Batay soll Mitte nächsten Jahres geschlossen werden. Das hat die Funke Mediengruppe angekündigt. Der Deutsche Journalistenverband, der spricht von einer absoluten Tragödie für die Beschäftigten. Die Funke Mediengruppe schwäche ihren Umsatzbringer Nummer 1. Robin Hirmer hat die Infos.
2: Dem Vernehmen nach werden 70 Mitarbeitende von Funke und 150 Beschäftigte von externen Dienstleistern ihre Arbeit verlieren. Funke sei nun in der Pflicht, einen fairen Sozialplan auszuhandeln und den Beschäftigten des Druckzentrums in Batay Zukunftsaussichten aufzuzeigen, so der DJV. Für die Funke Mediengruppe ist die Schließung notwendig, weil Menschen Medien immer stärker digital und nicht als gedrucktes Produkt konsumieren. Die Funke-Zeitungen WAZ, NRZ und WP sowie die Wochenblätter sollen künftig in Düsseldorf und Münster bei Fremdfirmen gedruckt werden. Der DJV hält dagegen, Print sei immer noch Umsatzbringer Nummer 1.
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0: Abbey Road, dieses Medley zum Schluss. Ich kann mir persönlich nicht vorstellen, wie sie dieses Medley noch hätten toppen können. Als Musiker geboren und du stirbst wahrscheinlich als Musiker. Das ist weniger ein Beruf als vielmehr eine Berufung. Ich muss um die 3 oder 4 Jahre alt gewesen sein. Ich habe da gesungen, meine Späße gemacht und ich habe gemerkt, dass ich etwas in Menschen auslösen kann. Wir sind keine reine Beatles-Coverband. Wir zeichnen sozusagen 2 Lebenswege nach. Einmal den Weg der Beatles und wir zeichnen meinen Weg nach.
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1: Mit Danny Hoppe. Guten Morgen. Hitzewellen werden offenbar immer mehr zur Normalität, auch bei uns. Klimaexperten sagen, damit müssten wir uns abfinden. Auch heute werden in Teilen Deutschlands wieder an die 40 Grad erwartet und viele Menschen seien dem fast schutzlos ausgeliefert, sagt der Städtetag und fordert vom Bund dringend mehr Geld für Hitzeschutzmaßnahmen in den Kommunen. Marc Weiß aus dem News-Team, worum geht's dabei genau?
2: Ja, das sind vor allem erstmal bauliche Maßnahmen. Die Böden müssten entsiegelt werden, also weniger Betonwüste in den Städten. Insgesamt mehr Grünanlagen, außerdem öffentliche Gebäude mit Klimaanlagen, in denen man sich abkühlen kann. Öffentliche Schattenplätze, öffentliche Trinkbrunnen, sowas. Und dafür sind in Deutschland Länder und Kommunen zuständig. Der Bund macht nur die Gesetze und da sagt der Städtetag, das kann ja nicht sein. Das können die Kommunen gar nicht bezahlen. Außerdem kann man die Kommunen nicht verantwortlich machen für die Hitzeentwicklung. Deshalb soll sich der Bund an den Kosten beteiligen. Der Städtetag.
1: Und wie ist die Lage bei uns in NRW?
2: Also die letzte Hitzewelle im Juni mit über 1200 Toten alleine hier bei uns im Land hat die Politik offenbar wachgerüttelt, muss man sagen. Die Landesregierung hat 2 Milliarden Euro für den Hitzeschutz zugesagt. Die SPD bleibt allerdings skeptisch. Es gibt eine Anfrage der Fraktion an die Regierung, was genau sie in diesen heißen Junitagen gemacht hat, um die Bevölkerung zu schützen und wie sie in Zukunft auf Hitzeereignisse reagieren will. Man merkt also, das Problem ist zumindest angekommen in der Politik. Gelöst ist es allerdings noch nicht.
1: Danke, Marc. Und jetzt weitere Meldungen im Überblick. In Südeuropa bleibt die Waldbrandlage weiter sehr angespannt. In Frankreich, Spanien, Griechenland und der Türkei sind neue Brände aufgeflammt. Tausende weitere Menschen mussten evakuiert werden. Die Bahn stellt am Vormittag ihre Zahlen für das erste Halbjahr vor. Und laut Bild und Spiegel hat die Bahn zum ersten Mal seit 7 Jahren wieder einen Gewinn erzielt. Dazu gab es demnach mit 960 Millionen Fahrgästen einen neuen Rekord. In gut 5 Wochen wird in Sachsen-Anhalt gewählt und die AfD hat ihren Vorsprung weiter ausgebaut. Das zeigt eine neue Umfrage des Meinungsforschungsinstituts Infratest DIMAP. Demnach liegt die AfD weiter bei 41%. Die CDU verliert dagegen 2 Prozentpunkte und kommt nur noch auf 24%. Die Fußball-WM ist vorbei, die Wut auf FIFA-Chef Infantino, aber bei vielen Fans noch nicht verflogen, im Gegenteil. Seitdem Infantinos neuester Investorenplan bekannt geworden ist, droht die Lage zu eskalieren. Es geht um den Verkauf von FIFA-Rechten an externe Geldgeber. Kritiker befürchten noch mehr Turniere und noch mehr Kommerz. Infantino hat seine Pläne jetzt allerdings verteidigt und eine Videobotschaft veröffentlicht. Der Einstieg externer Geldgeber sei eine einmalige Chance, die weltweite Entwicklung des Fußballs deutlich zu beschleunigen. Der Sport werde sich nicht verändern. Und das waren die Nachrichten mit Danny Hoppe.
3: Danke dir, Danny. Und hier ist das Wetter für Hagen. Ja, heute ist erst noch sonnig, später ziehen dann aber immer mehr Wolken auf. Dazu wird es auch windig, zum Teil sogar stürmisch. Gegen Nachmittag kann es dann auch mal ein Hitzegewitter geben. Es wird richtig heiß, 35 Grad in etwa. Morgen gibt es dann Sonne und Wolken, zwischendurch mal Schauer und Gewitter bei 29 Grad. Hagen Schnellster Verkehrsservice, alles soweit frei. Gute Fahrt.
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0: 3 zusammen um 10 Minuten nach 7 am Donnerstag.
1: Sehr cool, auf jeden Fall. Und die machen richtig Stimmung. Ist ganz toll, gefällt mir gut.
0: Ja, was Ute da so begeistert, war der dritte Abend des Muschelsalats zum 40. Jubiläum. Macht das Kulturfestival diesmal Station im Stadtgarten in Weringhausen. Ja, war gestern richtig was los. Erst hat die Kompanie Omnivolant mit ihrer Luftartistik für staunende Blicke gesorgt. Ja, und später gab es dann die japanische Band MOS auf der Bühne. Und das hat auch wieder ganz unterschiedliche Besucherinnen und Besucher angelockt.
2: Wegen der Show, wegen der schönen Wetters, wegen der vielen Leute, die hier sind. Ist gute Stimmung.
3: Wegen des Muschelsalates ganz einfach, weil es schön ist, umsonst und draußen. Wetter ist toll und der Stadtgarten ist immer nett als Ambiente hier.
1: Weil ich auch immer hier hingehe oder in jedem Jahr sind wir hier. Ja,
0: ja, auch wegen der Musik, der Artistik oder einfach, weil die Atmosphäre immer gut ist. Viele genießen vor allem dann ja, einen schönen Sommerabend unter freiem Himmel, Picknickdecken, Essen, Trinken, gute Stimmung gehören für viele inzwischen natürlich genauso zum Muschelsalat wie das Programm selbst.
4: Es ist eigentlich zufällig, dass ich hier bin, aber mir gefällt das. Also ich hätte auch nicht gedacht, dass die hier so viel veranstalten, so viele Stände haben.
5: Ich bin heute hier, weil ich die Muschelsalat auf jeden Fall schon kenne. Ich war schon ein paar Mal hier, wegen meiner Mama auch unter anderem. Die steht da unten. Ja, und gefällt mir auf jeden Fall immer ganz gut.
6: Weil der Muschelsalat einfach eine total tolle Veranstaltung ist. Man hat immer Spaß, Kultur, trifft nette Leute, nette Getränke. Das Kind ist versorgt für den Abend. Ein toller Abend.
0: Ja, das ist doch sehr gut. Der Muschelsalat läuft ja noch bis Ende August, zieht in den nächsten Wochen auch weiter durch verschiedene Hagener Parks und Standorte. Der Eintritt bleibt wie immer frei und ihr wisst ja, immer mittwochs umsonst und draußen.

0: Viertel nach sieben ist durch. Hallo zusammen und schönen guten Morgen bei Radio Hagen. Ja, eigentlich sollte der Laden schon seit dem Frühjahr wieder laufen. Es gab da aber offenbar Probleme mit der Konzession. Es passte lange nichts. Nun aber steht die Spinne kurz vor der Neueröffnung an der Buschiost. Es mehren sich die Hinweise, kann man sagen.
1: Ja, und genau deswegen hatte ich gestern Vormittag so ein bisschen rumtelefoniert. Erst hieß es, nee, da ist noch keine Konzession vergeben. Gibt da wohl Liquiditätsprobleme? Und im Laufe des Nachmittags kristallisierte sich dann heraus, dass es für die Spinne einen neuen Betreiber gibt. Wer das ist, konnten wir noch nicht rausfinden. Fakt ist aber wohl, dass Gastronom Dimitsanis weiter mit im Boot sein soll, nur eben nicht als Betreiber. Ich kenne Dimi noch aus seinen Zeiten in Wieringhausen. Da hat er bis vor gut 3 Jahren die Taverne Philos betrieben. Ich habe ihn da als richtig guten Gastgeber kennengelernt. Der Laden hatte eine tolle Küche. Und wenn es damit in der Spinne weitergeht, dann drücke ich fest die Daumen.
0: Ja, Eröffnung soll in gut 10 Tagen sein. Wann genau? Vielleicht sagen wir euch dann Bescheid, finden noch was raus. Die Updates gibt es natürlich dann immer hier bei Radio Hagen. Gleich gibt es auf jeden Fall hier um 9:30 wieder frische Nachrichten. Dann kommt Anja wieder zurück ins Studio.
1: Sehr gerne.

0: 20 nach 7 ist durch. Halt zusammen.
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0: Ja, das hätte auch richtig böse ausgehen können, ne? Die Kreuzung hier direkt bei uns vorm Haus, Märkischer Ring, Rathausstraße. In der Mittagshitze war gestern ein offenbar ein bisschen verwirrter älterer Mann unterwegs. Der schob ja erst mit seiner Karre über die Fahrbahn, dann blieb er fast schon mitten auf der Kreuzung stehen. Ein Radfahrer hat sofort reagiert, hat den Autofahrern signalisiert, dass sie anhalten sollen, ja, und den älteren Mann dann von der Straße geführt. Wenig später kam dann auch noch ein Fußgänger zur Hilfe. Die beiden haben wirklich toll reagiert, das muss man sagen.

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0: Es ist 7:30.
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0: Mit Anja Busch-Jost. Guten Morgen. Der Deutsche Städtetag fordert von Bund und Ländern deutlich mehr Investitionen, um vor allem Städte besser gegen Hitzeperioden zu wappnen. Ein besserer Schutz sei existenziell für die hiesige Zukunft und er forderte Milliarden Investitionen, die die Kommunen allein nicht aufbringen könnten. Für einen besseren Hitzeschutz müssten mehr Bodenflächen entsiegelt und mehr Grünflächen geschaffen werden, die Wasser speichern könnten. Der Bundesgerichtshof beschäftigt sich heute mit der Frage, ob und wann private Chatnachrichten an Dritte weitergeleitet werden dürfen. Der BGH soll klären, ob das Weiterleiten gegen die Europäische Datenschutzgrundverordnung verstößt. Ein Urteil wird noch nicht erwartet. Zwei früher befreundete Frauen hatten sich bei WhatsApp über die Verhältnisse in der Arztpraxis ausgetauscht, in der die Klägerin arbeitete. Nach einem Streit leitete die Beklagte die Nachrichten an die Praxismanagerin weiter. Der Klägerin wurde gekündigt. Sie verlangt 7.500 € Schadenersatz. Und jetzt Nachrichten aus unserer Stadt. Der erste Gegner von Phoenix Hagen steht fest. In Pokalrunde 1 geht es Mitte September gegen die Merlins aus Crailsheim. Das sind gute Bekannte aus der zweiten Liga Pro A. Phoenix ist nach 10 Jahren zurück in Liga 1 und das bedeutet automatisch die Teilnahme am BBL-Pokal. Über 3 Pokalrunden kämpfen insgesamt 24 Teams um den Einzug in das größte nationale Basketball-Event, das Netto-Final Four. An einem Wochenende im Februar spielen 4 Teams um den ersten Titel der Saison und die Netto-BBL-Pokaltrophäe. Los geht es mit der ersten Runde am 12. und 13. September. Bis dahin wird das Erstligateam von Phoenix Hagen nach und nach komplettiert. Der Brand in der Kompostierungsanlage ist gelöscht. Die Feuerwehr konnte gestern im Laufe des Nachmittags abziehen. Für die Brandwache sorgt der Wirtschaftsbetrieb. Das Feuer hatte sich vorgestern Mittag entzündet. Etwa 6.000 bis 8.000 Kubikmeter Grünschnitt mussten gelöscht werden. Das war aufwendig und arbeitsintensiv. Der Materialberg musste zum Löschen immer wieder auseinandergezogen werden. Die Feuerwehr wurde dabei vom Technischen Hilfswerk und dem WBH unterstützt. Der Wirtschaftsbetrieb geht davon aus, dass ab Montag wieder normaler Betrieb möglich ist. Der gelöschte Grünschnitt kann weiter kompostiert werden, erklärt Heike Knippendorf, die technische Leiterin der Kompostierungsanlage.
2: Hier ist auch wirklich nur reines Wasser draufgekommen. Ich habe mich natürlich mit den Feuerwehrleuten unterhalten und die sagen, es ist ein Riesenunterschied, ob jetzt ein Wohnungsbrand mit den ganzen Kunststoffen stattfindet oder hier. Wir haben ja hier eine reine Grünabfallkompostierung. Hier ist ja noch nicht mal Biomüll drin. Also wir haben ja noch nicht mal eine Orangenschale mit Schadstoffen drin. Deswegen bin ich sehr optimistisch, dass wir das Material ganz normal weiterverarbeiten können.
0: Das Umweltmobil bleibt heute und morgen zu Hause. Heute fallen die Termine an der Dahler Straße und auf dem Emster Marktplatz aus. Morgen dann die auf dem Marktplatz Altenhagen und auf dem Parkplatz Tonnernsiedlung im Hochschulviertel. Schadstoffe können aber am Wertstoffhof der Müllverbrennungsanlage weiterhin kostenlos abgegeben werden. Das geht heute und morgen zwischen 7.30 Uhr und 16 Uhr und am Samstag zwischen 8.30 Uhr und 12.30 Uhr. Und das waren die Radio Hagen Nachrichten mit Anja Busch-Jost. Das Wetter für Hagen. Heute ist es erst noch sonnig, später ziehen immer mehr Wolken auf. Dazu wird es windig, zum Teil sogar stürmisch. Gegen Nachmittag kann es Hitzegewitter geben. Bis dahin wird es nochmal richtig heiß. Aktuell um die 19 Grad in der Innenstadt, 35 gibt es später. Morgen dann Sonne und Wolken, zwischendurch Schauer und Gewitter bei 29 Grad. Samstag wird es nicht mehr ganz so heiß, 26 Grad. Dazu Sonne und Wolken, es bleibt meist trocken.
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0: Hagens schnellster Verkehrsservice, Autobahn 45 Richtung Dortmund. Da stockt es zwischen dem Kreuz Hagen und dem Westhofener Kreuz. Ist eine Minutensache, dann seid ihr da vorbei. Gute Fahrt.
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3: 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Hallo.
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0: 20 vor 8 haben wir es gleich. Hi zusammen, ihr hört Radio Hagen. Ich habe das Gefühl, die Hitze, die macht erfinderisch. Ich sehe zum Beispiel seit diesem Sommer immer mehr Leute mit diesen kleinen Handventilatoren rumrennen. Der klassische Fächer, der ist ja offenbar jetzt out. Kollege Jonas Mikulajczak ist da. Du hast aber noch mehr Gadgets für den Sommer gefunden, ne?
1: Ja, und apropos Ventilator, also wenn du jetzt nicht die ganze Zeit so ein Teil mit dir rumschleppen willst, wie wäre es stattdessen mit einem Ventilator-Sonnenhut? Also, das ist eigentlich ein normaler Hut, nur dass da auf beiden Seiten, auf Ohrenhöhe, so ein kleiner Ventilator verbaut ist. Ganz praktisch. Aber man muss auch dazu sagen, das Teil sieht schon ein bisschen so aus wie die neueste Erfindung von Daniel Düsentrieb mit so zwei Propellern am Kopf.
0: Gut, ich würde sagen, bei der Hitze muss man vielleicht auf Mode mal verzichten, ja?
1: Absolut, deswegen was anderes. Du kennst ja diese klassischen Einweggrills von der Tanke, ne, für unterwegs.
0: Ja klar, früher im Park mitgegrillt.
1: Ja, und dann weißt du ja auch, dass die Dinger echt nicht so toll für die Umwelt sind mit dem ganzen Metall und so. Aber ich habe jetzt eine geniale Alternative gesehen, und zwar einen Einweggrill, der biologisch abbaubar ist. Heißt, der ist komplett ohne Metall.
0: Ja, den habe ich auch gesehen. Ich dachte erst, das wäre so ein kleiner, so ein Tischkicker.
1: Sieht auch wirklich so ein bisschen aus. Das liegt nämlich daran, dass der keinen Grillrost hat, sondern so dünne Holzstäbe, auf die du das Grillgut packst. Und der ist auch gar nicht teuer. Kriegst du schon für so unter 10 Euro.
0: Holzstäbe, verbrennen die nicht?
1: Auf Dauer bestimmt, aber es ist ja ein Einweggrill. Und für eine Grillsession, da bleiben die Stäbe tatsächlich ganz. Ja, und mein letztes Gadget, das ist sogar komplett kostenlos und eigentlich auch kein richtiges Gadget, ist aber trotzdem perfekt für den Sommerurlaub.
0: Okay, schieß los.
1: Und zwar hat ChatGPT jetzt eine Dolmetscherfunktion. Also sagen wir mal, du bist in Spanien und da willst du dich unterhalten, dann sagst du der KI einfach per Sprachfunktion, jo, übersetz mal bitte ab jetzt simultan von Deutsch nach Spanisch. Und die übersetzt dir das dann auch echt zuverlässig, also keine Sorge, dass die dir da jetzt aus ich möchte ein Bier auf einmal, ich möchte sie heiraten macht.
0: Ja, oder ich möchte sie essen. Das wäre auch ungünstig. Danke auf jeden Fall. Wir haben auf jeden Fall einige Sommergadgets, die vielleicht helfen bei der Hitze.

0: Viertel vor acht ist durch. Hallo zusammen, ihr hört Radio Hagen. Ja, der Sommer ist wieder da. Ich habe einen Tipp. Gut, das ist keine große Überraschung, ne? Ab ins Freibad. Jackpot, wer da schon vormittags chillen kann. Wir haben euch mal gefragt, was macht denn für euch so den perfekten Freibadbesuch aus?
1: Also gerade macht das aus, dass wir frei haben, dass wir hier zusammen spielen, dass die Tochter nicht im Kindergarten ist und wir hier gefrühstückt haben.
2: Auf jeden Fall, die Abkühlung ist super und
3: ja.
2: Mal in die Sonne, mal in den Schatten, ist es quasi perfekt.
4: Nette Atmosphäre, das Wasser ist toll. Schön bewegen, bisschen Sonnenschein, hier ist aber auch total schöner Schatten, bisschen entspannen, paar Snacks dabei und ein bisschen die Seele baumeln lassen.
5: Auch eine Mischung aus Bewegung, Entspannung, paar Snacks dabei, eine leckere Wassermelone und ab und zu natürlich ein bisschen Planschen.
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0: Tschüss.
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1: Mit Danny Hoppe. Guten Morgen. In diesem Sommer jagt eine Hitzewelle die nächste und Klimaexperten sagen, daran müssen wir uns gewöhnen, denn das wird in Zukunft wohl immer häufiger der Fall sein. Auch heute bekommen das viele Menschen zu spüren. In Teilen Deutschlands geht es wieder rauf in Richtung 40 Grad. Der Deutsche Wetterdienst legt heute außerdem die offizielle Bilanz für den Juli vor. Einiges ist davon schon bekannt und bestätigt die Entwicklung. Marc Weiß hat mehr dazu.
2: Der Juli war nach DWD-Angaben der fünfte Monat in Folge, der deutlich sonniger und trockener war als der Mittelwert der vergangenen Jahre. Für die Politik geht es inzwischen nicht mehr nur darum, das Klima irgendwie noch zu schützen, sondern immer mehr auch darum, sich auf die Folgen des Wandels einzustellen. Für die Städte in Deutschland sei die Anpassung an das Klima eine Daueraufgabe, heißt es vom Städtetag. Dabei geht es zum Beispiel um die Begrünung, weniger Beton, mehr Pflanzen und mehr Schatten. Insgesamt kommen wir in Deutschland aktuell allerdings noch glimpflich davon. Länder wie Frankreich, Spanien, Griechenland oder Portugal kämpfen gerade gegen die schwersten Waldbrände seit Jahrzehnten. Und selbst im sonst so verregneten England herrscht ein ganz anderes Wetter. Die britischen Behörden haben offiziell eine Dürre ausgerufen und es ist bereits der zweite Dürresommer in England. Experten dort gehen von schwerwiegenden Folgen für die Umwelt und die Tierwelt aus.
1: Und jetzt weitere Meldungen im Überblick. Die Krise der deutschen Autobauer geht weiter. Auch bei BMW brechen die Gewinne weg. Im zweiten Quartal hat der Konzern nach Steuern nur noch 1,2 Milliarden Euro verdient. Das waren 35% weniger als im Vorjahreszeitraum. Diese Zahlen hat BMW vorhin in München vorgelegt. Bessere Zahlen kann offenbar die Deutsche Bahn präsentieren. Sie legt am Vormittag ihre Bilanz für das erste Halbjahr vor. Und zum ersten Mal seit 7 Jahren schreibt sie anscheinend wieder schwarze Zahlen. Das melden die Bild und der Spiegel. Außerdem gab es demnach einen Rekord bei den Fahrgastzahlen mit 960 Millionen. Heute ist der sogenannte Erdüberlastungstag. Das heißt, ab heute hat die Menschheit die Rohstoffe aufgebraucht, die die Erde innerhalb eines Jahres erneuern kann. Das hat die Organisation Global Footprint Network berechnet. Sie fordert vor allem, die CO2-Emissionen zu senken. Hat der ein oder andere bestimmt auch schon mal gemacht, eine private Chatnachricht an andere weitergeleitet. Aber darf man das unter bestimmten Umständen überhaupt einfach so? Mit dieser Frage beschäftigt sich am Vormittag der Bundesgerichtshof. Hintergrund ist ein Streit zwischen zwei ehemaligen Freundinnen. Die hatten sich vor 3 Jahren über den Arbeitgeber der einen ausgetauscht. Als sie sich später beide aber zerstritten hatten, landete dieser Chatverlauf dann bei der Lebensgefährtin des Chefs. Und das hatte Folgen, denn die Freundin verlor dadurch ihren Job. Es folgte ein Rechtsstreit um 7.500 Euro Schadenersatz. Das soll der BGH jetzt klären. Und das waren die Nachrichten mit Danny Hoppe.
3: Ja, danke dir, Danny. Und hier ist das Wetter für Hagen. Heute ist erst noch sonnig. Später ziehen dann immer mehr Wolken auf und durch. Dazu wird es windig, zum Teil wird es sogar stürmisch. Gegen Nachmittag kann es dann auch mal Hitzegewitter geben. Dazu wird es nochmal richtig heiß, 35 Grad. Morgen dann Sonne und Wolken, zwischendurch Schauer und Gewitter bei 29 Grad. Hagens schnellster Verkehrsservice mit einem kleinen Stau auf der 45 Richtung Dortmund zwischen dem Kreuz Hagen und dem Westhofener Kreuz. 2 Kilometer Stau, da kommt 5 Minuten drauf.
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3: Ich bin Timo Hiebler, hallo.
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0: Hallo zusammen am Donnerstag, gleich 10 Minuten nach 8.
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0: Ja, es ist schwere Kost so früh am Morgen, ich weiß, aber es ist wichtig, dass wir darüber sprechen. Es geht um häusliche Gewalt und

0: Femizide. Aktuell stehen zwei Ehemänner vor Gericht. Sie sind angeklagt wegen Mordes. Ihre Opfer, die eigene Ehefrau. Ein Hagener hat im Februar seine Frau auf offener Straße mit einem Messer getötet. Ein Ennepetaler hat seine Frau im Ehebett erwürgt. Und ja, es dann wie einen Raubmord aussehen lassen. Femizid oder nicht, das muss das Gericht klären. Pauline Krull hat diese schrecklichen Taten zum Anlass genommen, mit der Frauenberatungsstelle hier in Hagen zu sprechen.
1: Für Frauen ist der gefährlichste Ort nicht die dunkle Gasse, nicht der Park in der Abenddämmerung. Es ist das eigene Zuhause. In Hagen sind letztes Jahr 656 Fälle von häuslicher Gewalt registriert worden. Die allermeisten Opfer waren Frauen und Mädchen. Doch wie erlebt die Frauenberatungsstelle hier in Hagen die Entwicklung der Gewalt? Hat sich in den letzten Jahren etwas verändert? Christina Appel erlebt Folgendes in ihrer Arbeit mit Betroffenen.
2: Was sich verändert hat, ist die Massivität der Gewalt und das Selbstverständnis der Gewalt, dass sie stattfindet, dass in Beziehung Gewalt angewendet werden kann.
1: Doch was soll ich tun, wenn mein Mann gewalttätig wird? Klar, Polizei rufen, Anzeige erstatten, dann bekommt der Mann ein 14-tägiges Rückkehrverbot. Wenn das alles nur so einfach wäre. Es gibt auch die Option, ein Kontakt- und Annäherungsverbot bei Gericht zu beantragen.
2: Es ist eine Schutzmaßnahme auf dem Papier. Mhm. Können die Frauen beantragen und es ist auch gut so, dass die Frauen das können und dass es das gibt. Dennoch ist es in der Umsetzung sehr schwierig, weil die Frau ist weiterhin als Betroffene in der Rolle beauftragt, zur Meldung zu geben. Sie ist in der Bringschuld. Sie ist in der Bringschuld. Sie muss nachweisen, dass der Mann oder der Täter ihr trotzdem aufgelauert hat. Sie muss wieder die Polizei anrufen. Sie muss zu den Ämtern gehen. Sie muss alles beantragen. Und der Täter, der muss nichts.
1: Viele fordern eine Gesetzesänderung, angelehnt an das spanische Modell. Im Gespräch ist die Überwachung von sogenannten Hochrisikofällen per elektronischer Fußfessel. Das Opfer hat auch einen Empfänger und wird dann informiert, wenn sich der Täter nähert. Das ist aber zu kurz gedacht.
2: Es geht schon mal in die richtige Richtung, aber es reicht nicht aus. Die Fußfessel ist auch eine gute Maßnahme und ich finde es auch wichtig, dass es die gibt, aber sie reicht nicht aus. Was fehlt, ist die Täterarbeit.
1: Täterarbeit ist zum Beispiel eine verpflichtende Therapie, Anti-Aggressionstrainings und oder die Auflage, dass man seine Kinder erst dann wiedersehen darf, wenn man bei diesen Maßnahmen auch wirklich mitarbeitet. Die Zahlen sind erschreckend. Alle 2 bis 3 Tage wird in Deutschland eine Frau von ihrem Partner oder ihrem Ex-Partner getötet. Alle 2 bis 3 Tage ein Femizid, weil die Täter denken, sie würden die Frau besitzen. Aus krankhafter Eifersucht und patriarchalem Denken, weil sie die Selbstbestimmung der Frauen nicht akzeptieren.
0: In den letzten Jahren sind es auch mehr Frauen geworden, die in die Bahnhofstraße zu Christina Apel und ihren Kolleginnen kommen. Wie sie die Frauen unterstützen da vor Ort und was genau ein Femizid überhaupt ist, darüber hat Pauline auch gesprochen. Hört ihr hier nach einer kleinen Musikpause 2 Songs und dann gibt's den nächsten Beitrag.

0: 18 Minuten nach 8. Hallo zusammen, ihr hört Radio Hagen. Gewalt gegen Frauen nimmt zu. Das zeigt die Statistik und auch die Frauenberatung in Hagen erlebt eine Zunahme der häuslichen Gewalt und auch die Brutalität hat sich intensiviert. Der absolute Höhepunkt häuslicher Gewalt ist der Femizid. Pauline Kohl hat mit der Frauenberatungsstelle darüber gesprochen.
1: Ich als Mann darf entscheiden, wem du gehörst. Und wenn du nicht mir gehörst, dann darf ich dich umbringen.
2: Hört sich verstörend an, oder? Ist es auch. Ebenso wie Realität. 2024 wurden bundesweit 308 Frauen und Mädchen getötet, die Mehrzahl von ihnen durch Partner oder Ex-Partner. Diese Fälle werden oft als Familientragödie oder Beziehungstat bezeichnet. Aber es ist wichtig, das Kind beim Namen zu nennen, sagt Christine Apel von der Frauenberatungsstelle Hagen.
1: Ein Femizid ist eine Tötung einer Frau aufgrund ihres Geschlechtes. Und oftmals passiert diese Tötung durch den Partner oder durch den Ex-Partner. In der Beziehung ist es dann auch schon häufig zu häuslicher Gewalt gekommen, sprich also dementsprechend auch zu Machtansprüchen des Mannes gegenüber der Frau.
2: Femizid als Höhepunkt von häuslicher Gewalt. Christine Apel und ihre Kolleginnen haben tagtäglich mit Frauen zu tun, die häusliche Gewalt erleben. Körperliche Gewalt, psychische Gewalt, Isolation. Oft fängt es ganz klein an, ohne dass jemand handgreiflich wird.
1: Zum einen gibt es da die Kontrolle. Der Partner kontrolliert häufig mit

0: wem sich seine Partnerin trifft, mit wem sie Zeit verbringt, wo sie ist. Er möchte im Prinzip alles wissen und auch dementsprechend alles bestimmen. Er entscheidet ganz viele Dinge für sie. Es kommt dem zwangsläufig auch zu einer Isolation, nicht nur vom Freundeskreis, auch von Familie. Die Frau soll keine Kontakte mehr außerhalb der Beziehung haben. Er hat auch die Kontrolle über das Geld. Häufig ist es so bei unseren Frauen, die zu uns kommen, die verfügen noch nicht mehr über ein eigenes Konto.
1: So geraten Frauen in eine Abhängigkeit. Doch sie selbst erkennen das oft gar nicht. Oder wollen es auch nicht wahrhaben, in einer gewalttätigen Beziehung zu sein. Der Moment der Trennung und die Zeit danach ist für Frauen am gefährlichsten. Hier drehen die Täter oft durch. Ganz nach dem Motto, denkst du wirklich, dass du das entscheiden darfst? Wenn ich dich nicht haben kann, dann kann dich niemand haben. Ein Femizid ist ein letztes Aufbäumen, um sich die Macht wiederzuholen, die man verloren hat. Doch bis es überhaupt zur Trennung kommt, muss viel passieren. Frauen sehen den Ernst der Lage nämlich oft nicht. Und wenn sie dann soweit sind, trauen sie sich oft nicht, etwas zu unternehmen. Aus Angst, aus Scham, aus Abhängigkeit. Aber nur wer Hilfe sucht, kann auch Hilfe bekommen.
0: Wir schauen gemeinsam auf die Situation der Frau. Was wünscht sie sich? Was möchte sie verändern? Welchen Schutz braucht sie? Und all das geschieht völlig autonom. Also die Frau entscheidet.
1: Wer zur Frauenberatung kommt, bekommt vor allem ein offenes Ohr. Ob und wie die Betroffenen sich helfen lassen wollen, liegt am Ende ganz bei ihnen. Damit bekommen sie etwas Wertvolles zurück, das ihnen oft verwehrt bleibt. Selbstbestimmung.
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0: Mal im Kernbereich geschrieben und das zum ersten Mal seit 7 Jahren. Der bundeseigene Konzern habe mit seinem eigentlichen Hauptgeschäft im Zeitraum von Januar bis Juni ein Plus im dreistelligen Millionenbereich erzielt, berichten Bild und Spiegel. Der Deutsche Städtetag fordert von Bund und Ländern deutlich mehr Investitionen, um vor allem Städte besser gegen Hitzeperioden zu wappnen. Ein besserer Schutz sei existenziell für die hiesige Zukunft und erfordere Milliardeninvestitionen, die die Kommunen alleine nicht aufbringen könnten. Für einen besseren Hitzeschutz müssten mehr Bodenflächen entsiegelt und mehr Grünflächen geschaffen werden, die Wasser speichern könnten. Und jetzt Nachrichten aus unserer Stadt. Erstklassiger Basketball, ein Theater für alle, Deutschlands größte öffentliche Universität. Wenn es um Identitätsfaktoren für unsere Stadt geht, dann sind die drei Einrichtungen sicher dabei. Was sonst noch dazu gehört, will die Fernuniversität in Hagen herausfinden. Sie lädt gemeinsam mit ihren Kooperationspartnern im Oktober zum politischen Salon ins Schumacher Museum. Am 8.10. diskutieren Sportler, kulturschaffende Wissenschaftler und Menschen aus Wirtschaft und Handwerk dort unter dem Titel Hagen, Stadt, Identität, Zukunft. Moderiert wird der Abend von Radio Hagen-Chefredakteurin Cordula Assmann. Anmelden kann man sich ab Anfang September auf der Seite der Fernuni. Phoenix Hagen ist nach 10 Jahren zurück in Liga 1 und das bedeutet automatisch die Teilnahme am Netto-BBL-Pokal. Frisch ausgelost ist der erste Gegner. Es sind die Karlsheim Merlins aus der zweiten Liga Pro A. Mehr von Robin Hirmer.
1: Über 3 Pokalrunden kämpfen insgesamt 24 Teams um den Einzug in das größte nationale Basketball-Event, das Netto Final Four. An einem Wochenende im Februar spielen 4 Teams um den ersten Titel der Saison und die Netto-BBL-Pokaltrophäe. Los geht's in Pokalrunde 1 Mitte September. Bis dahin wird das Erstligateam von Phoenix nach und nach komplettiert.
0: Sonntag wäre mal wieder Gelegenheit für einen Ausflug in den Hagener Stadtwald. Der Förderverein des Bismarckturms öffnet Kiosk und Turm. In der Sternwarte am Eugen-Richter-Turm gibt es Programm für alle Altersklassen. Der Turm dort ist ebenso geöffnet wie der Kaiser-Friedrich-Turm. Auch die Waldgaststätte dort und die an der Hinnenwiese sind laut Plan geöffnet. Über Besuch freuen sich auch die Tiere im Wildgehege. Wer mag, wandert gleich über den kompletten Dreitürmeweg. Und das waren die Radio Hagen Nachrichten mit Anja Busch-Jost. Das Wetter für Hagen. Heute ist es erst noch sonnig, später ziehen dann immer mehr Wolken auf. Dazu wird es windig, zum Teil sogar stürmisch. Gegen Nachmittag kann es Hitzegewitter geben. Bis dahin wird es nochmal richtig heiß. Aktuell um die 20 Grad in der Innenstadt, 35 gibt es später. Morgen dann Sonne und Wolken, zwischendurch Schauer und Gewitter bei 29 Grad. Samstag wird es nicht mehr ganz so heiß, 26 Grad. Dazu Sonne und Wolken, es bleibt meist trocken.
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0: Hagens schnellster Verkehrsservice, Autobahn 45 Richtung Dortmund. 3 Kilometer stocken zwischen dem Kreuz Hagen und dem Westhofener Kreuz. 5 Minuten, dann seid ihr da durch. Gute Fahrt.
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3: Schönen guten Morgen, Timo Hiebler hier.
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0: zusammen. 20 Minuten vor 9 ist durch.
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0: Ja, es sind zwar Sommerferien, aber man kann sich ja trotzdem mal was ausdenken in Sachen Bildung, Lernen, Wissenschaft. Und spätestens, wenn alle aus dem Urlaub wieder da sind, wird sowieso intensiv weiter darüber verhandelt, über den geplanten Hagener Bildungscampus. Ja, bring uns erstmal auf den Stand, was das eigentlich genau werden soll, Cordula Aßmann.
2: Naja, wir haben ja diverse richtig gute Bildungseinrichtungen bei uns in der Stadt. Die Fernuni ist mit fast 80.000 Studierenden die größte öffentliche Universität in ganz Deutschland. Okay, die sind jetzt nicht alle in Hagen, aber sie studieren an der Fernuni und die Fernuni wirkt in die Stadt hinein. Und wir haben die Fachhochschule Südwestfalen mit ihrem technisch-betriebswirtschaftlichen und vor allem anwendungsorientierten Profil. Und dazu kommt die berufliche Bildung, ganz wichtig für Hagen, auch aus Sicht der heimischen Industrie und des Handwerks. Das alles könnte, wenn es klappt, auf dem Gelände der Fernuni gemeinsam untergebracht werden und dabei nicht nur nachbarschaftlich nebeneinander her existieren, sondern sich gegenseitig vernetzen. Angebote des einen mit dem der anderen verbinden und so weiter.
0: Wenn du die berufliche Bildung erwähnst, dann fallen einem natürlich sofort auch die Kuno Berufskollegs ein. Ist jetzt ziemlich genau ein Jahr her, direkt nach den Sommerferien letztes Jahr war es, dass wir erfahren haben, dass die Gebäude so marode sind, dass Unterricht nicht mehr möglich ist. Die Schulen, die wurden dicht gemacht, vorübergehend mussten sich die Schülerinnen und Schüler überall verteilen oder in den Distanzunterricht auch gehen. Dann gab es eine Übergangslösung. Aber inzwischen ist ja klar, es muss neu gebaut werden. Zuletzt war ein kompletter Neubau am Ischeland im Gespräch. Dagegen hat sich aber ziemlich schnell eine Bürgerinitiative oben am Höhing gegründet. Was bedeutet denn jetzt das Ganze für ja, diese Campus-Überlegung für die Kuno-Zukunft auch? Kann man das verknüpfen?
2: Aus meiner Sicht sind sie eine echte Chance für alle Beteiligten. Zumindest eins der beiden Kuno-Berufskollegs könnte mit auf den Campus ziehen. Ob für die Kuno 2 und eine mitgedachte Sporthalle noch Platz genug ist, das muss noch geklärt werden. Damit das klappt, muss das Land NRW bzw. der Bau- und Liegenschaftsbetrieb BLB als Eigentümer der Stadt Hagen das benötigte Geländestück überlassen. Das geht dann, wenn keine andere Landeseinrichtung ja jetzt Platzbedarf hat und das wird zurzeit gerade überprüft. Und der Oberbürgermeister hatte ja im Frühsommer auch angekündigt, dass es ein Planungsmoratorium, ein sogenanntes, in Sachen Kuno-Neubau gebe, dass also die Überlegungen fürs Ischeland erst einmal gestoppt oder zumindest unterbrochen werden. Das würde ja jetzt auch zu diesen Bildungscampus-Plänen passen. Natürlich sind noch viele Gespräche mit allen Beteiligten und auch mit der NRW-Wissenschaftsministerin nötig, nicht zuletzt über Kosten. Aber zumindest tut sich hier nach meiner Einschätzung eine echte Chance auf.
0: Ja, gute Perspektive. Wir bleiben da dran und Hagen könnte sich wie vor gefühlt 20 Jahren zu Recht wieder Stadt der Aus- und Weiterbildung nennen.

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1: Was? Es gibt einen Zu-Spät-Komm-Tag? Brauchen doch viele gar nicht mehr. Dank Homeoffice kann man ja so herrlich bei der Arbeitszeit bescheißen. Hier, die Hymne dazu kennt ihr doch.
2: Dein Job.

0: So, weiter singe ich erst, wenn mir Friedrich Merz bei Insta folgt, weil ich bin auch gegen eine 4-Tage-Woche. Wieso sollte ich jetzt damit anfangen, so viel zu arbeiten?
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1: Mit Danny Hoppe, guten Morgen. In vielen Ländern Südeuropas jagt eine Hitzewelle gerade die nächste. Und das sorgt dafür, dass sich die Waldbrandlage weiter zuspitzt.

0: zuspitzt. Immer mehr Länder melden immer mehr Brände. Auch Spanien ist weiter stark betroffen, bekommt jetzt aber auch Hilfe aus NRW. Mehrere Feuerwehren haben sich von uns aus auf den Weg gemacht, um die Einsatzkräfte in Spanien beim Kampf gegen die Waldbrände zu unterstützen. Marc Weiß hat die Einzelheiten.
1: Es handelt sich um eine spezialisierte Waldbrandeinheit mit Einsatzkräften aus Bonn, Düsseldorf, Leverkusen, Königswinter und Ratingen. Der Einsatz findet im Rahmen des EU-Katastrophenschutzverfahrens statt. Spanien hatte um die Hilfe offiziell gebeten. Voraussichtlich am Samstag wird der aus 56 Einsatzkräften und über 20 Fahrzeugen bestehende Konvoi in Nordwestspanien erwartet. Auch in Frankreich könnte es noch Einsätze von NRW-Feuerwehren geben. Mehrere Einheiten sind in Alarmbereitschaft, wurden allerdings noch nicht angefordert. Dafür sind aktuell Spezialkräfte der Tierrettung Essen in Frankreich im Einsatz. In der Region um Bordeaux helfen sie mit Drohnenunterstützung, eingeschlossene Tiere zu finden und aus den Flammen zu retten. Dieser Einsatz ist freiwillig. Inzwischen sind immer mehr Länder von den extremen Waldbränden betroffen. Neben Frankreich und Spanien sind das im Moment vor allem Griechenland, Portugal, Italien und die Türkei.
0: Und jetzt weitere Meldungen im Überblick. Der Deutsche Städtetag fordert Milliarden von Bund und Ländern für einen besseren Hitzeschutz in Deutschland. Man brauche in den Städten mehr Grünanlagen, öffentliche Gebäude mit Klimaanlagen, Trinkbrunnen und öffentliche Schattenplätze. Das sagte Städtetagschef Schuchert dem RND. Am Morgen hat der nächste Autobauer schlechte Zahlen vorgelegt. Bei BMW ist der Gewinn im zweiten Quartal um mehr als ein Drittel eingebrochen auf nur noch 1,2 Milliarden Euro. Erst gestern war bekannt geworden, dass BMW weltweit 8.000 Stellen abbauen will. FIFA-Chef Infantino hat seine höchst umstrittenen Investorenpläne in einer Videobotschaft verteidigt. Der Einstieg externer Geldgeber sei eine einmalige Chance, die weltweite Entwicklung des Fußballs deutlich zu beschleunigen, sagte er. Kritiker befürchten noch mehr Turniere und noch mehr Commits. Ab heute leben wir über unsere Verhältnisse, zumindest was die Rohstoffe angeht, die die Erde innerhalb eines Jahres erneuern kann. Die haben wir jetzt nämlich aufgebraucht. Das hat die Organisation Global Footprint Network mitgeteilt und berechnet, dass heute der sogenannte Erdüberlastungstag ist. Das heißt, ab heute stoßen wir mehr CO2 aus, als die Wälder und Ozeane aufnehmen können, oder wir nutzen mehr Acker- und Weideland, als wir rechnerisch zur Verfügung haben. Und laut Berechnungen trägt Deutschland daran eine große Schuld. Würden alle Menschen so konsumieren wie wir, wäre der Erdüberlastungstag schon am 10. Mai gewesen, heißt es. Und das waren die Nachrichten mit Danny Hoppe.
2: Danke, Danny. Hier ist das Wetter für Hagen. Heute ist erst noch sonnig, später ziehen dann immer mehr Wolken auf. Dazu wird es auch windig, zum Teil sogar stürmisch heute. Gegen Nachmittag kann es dann mal ein Hitzegewitter geben. Dazu wird es nochmal richtig heiß, wir kriegen so 35 Grad. Morgen gibt es dann Sonne und Wolken, zwischendurch mal Schauer und Gewitter bei 29 Grad. Hagen schnellster Verkehrsservice, da ist ein Stau dabei, der ist aber klein. 45 nach Dortmund zwischen dem Kreuz Hagen und dem Westhofener Kreuz. Da geht es ein bisschen stockend voran, dort 5 Minuten länger.
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2: Ich bin Thibaut Hiebler, hallo.
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0: Gleich 10 nach 9. Hallo zusammen, ihr hört Radio Hagen. Heiß, heißer Hagen. Ja, gestern so 33, 34 Grad, heute noch ein bisschen mehr, 35, 36 vielleicht. Ja, es kann mittags oder heute Nachmittag zwar auch mal regnen, vielleicht gibt es ein Hitzegewitter, aber ja, das ist ja alles dann gefühlt sofort auch wieder verdunstet immer, ne? Wie schnell es anfängt zu brennen und wie lange es bei dem Wetter auch dauern kann, so ein Feuer wieder zu löschen, das sehen wir ja an der Donnerkuhle. Pauline Krull, auch die Waldbrandgefahr, die steigt.
1: So sieht's aus. Beim Waldbrandgefahrindex vom Deutschen Wetterdienst hatte Hagen gestern eine 3 von 5 und heute ist es eine

0: 4 von 5, also hohe Waldbrandgefahr. Da kommen dann mehrere Faktoren zusammen, um das zu berechnen. Also wie heiß es ist, wie viel hat es in den letzten Tagen geregnet, hat es überhaupt geregnet, ist es windig, wie trocken sind Bäume, Böden und so weiter. Ja, und das kann ich auch sagen, ohne den Finger in die Erde zu stecken. Sagen wir mal ganz ehrlich, es ist einfach furztrocken draußen. Der letzte Regen hat da auch nichts mehr rausreißen können. Und schauen wir uns einfach mal die Grünflächen an. Mhm. Grün in Anführungszeichen, das hat eher was von Ocker.
1: Ja, das ist so. Gefährlich wird es vor allem, wenn es viel trockenes so Feinmaterial gibt, also dünne Zweige, trockenes Laub, vertrocknetes Glas oder so. So wie in der Kompostierungsanlage eben. Da mussten ja 6 bis 8 Kubikmeter Grünschnitt aufwendig gelöscht werden. Und das hat eben bis gestern auch im Laufe des Tages noch gedauert. Die Leute von der Feuerwehr, die haben also genug geackert die letzten Tage. Deswegen ist es ja auch wichtig, dass wir uns alle an die Regeln halten. Ne?
0: Ganz genau, weil egal wie die Rahmenbedingungen sind, die Schuldigen sind in der Regel wir, sagt auch Peter Thiele von der Hagener Feuerwehr.
2: Der Hauptgrund für Waldbrand ist in der Regel der Mensch selber. Also Selbstentzündung scheidet eigentlich als Ursache aus. In der Regel sind es wirklich die unachtsam weggeworfenen Zigarettenkippe, die Menschen, die in der Nähe eines Waldes ein Feuer machen, das Feuer nicht richtig auslöschen, sodass Glutreste überbleiben. Dann fegt ja der Wind ein bisschen durch, facht es wieder neu an und wir haben den Waldbrand.
0: Ja, Kippen einfach auf den Boden schmeißen ist sowieso ein No-Go. Aktuell ist das nicht nur eine ziemlich dumme, sondern auch gefährliche Idee. Und das nicht nur im Wald, sondern überall. Heute wird stellenweise nämlich ordentlich windig und so ein Zigarettenstummel, der noch glimmt, ist dann fix im nächsten Ockerstreifen gelandet. Ja, und dann kann es rasend schnell gehen im ungünstigsten Fall.
1: Ja, und bei dem Wetter fahren natürlich auch viele zu den Seen vielleicht in der Umgebung. Oft gibt es da wildes Parken am Waldrand oder auf irgendwelchen Wiesen. Ganz schlechte Idee. Man unterschätzt, wie heiß es unter der Motorhaube zum Beispiel auch werden kann. Und so ein Katalysator, der wird gerne mal mehrere hundert Grad heiß. Stellt man sich damit auf so eine Wiese, fängt die vielleicht an zu kokeln, zu schmoren oder dann direkt zu brennen. Im schlimmsten Fall brennt da nicht nur die Wiese, sondern auch das Auto gleich mit.
0: Gleiches Prinzip bei diesen Alugrillschalen, die man an der Tanke oder so bekommt. Ist praktisch, wenn man mit Freunden am See ein paar Würstchen auf den Grill schmeißen will, aber auch diese Aluschalen werden so heiß, dass sie gefährlich werden können. Also grillen grundsätzlich nur da, wo es ausdrücklich erlaubt ist und immer Wasser zum Löschen daneben stehen haben, weil einmal nicht aufpassen reicht schon und das Drama nimmt seinen Lauf.
1: Ja, was auch wichtig ist, so einen Brand im Wald zu löschen, ist schon schwierig genug. Das Löschwasser muss aber dahin. Die Wege zum Brandherd, die sind in der Regel schmal verwinkelt. Da hat die Feuerwehr schon genug, worauf sie achten muss. Wer also umgestürzte Bäume auf seiner Wanderung vielleicht sieht, sollte das auch sofort der Feuerwehr melden. Im Ernstfall zählt dann da auch jede Sekunde. Da ist dann keine Zeit, um erstmal aufwendig die Wege frei zu machen oder so. Ja, wir beobachten das Ganze für euch weiter und stehen euch bei. Heute Nachmittag ist Pauline Krull hier am Start, ab 16 Uhr bei Radio Hagen.

0: Hi zusammen um 8:45 am Donnerstag.
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0: Ja, so ist es. Da hätten wir es, ne? Die nächste Hitzewelle ist da. Und viele fragen sich, wie gut kommt die Bahn denn mit den hohen Temperaturen zurecht? Ja, die Hitzewelle Ende Juni, die hat ja schon gezeigt, auch Zugfahren kann bei extremer Hitze zum Problem werden. Die Deutsche Bahn, die sagt inzwischen ganz offen, ja, kein anderes großes Unternehmen in Deutschland ist vom Klimawandel so stark betroffen wie sie. José Nassian, die hat für uns mal recherchiert. José, die Bahn, die spricht von einer echten Belastungsprobe durch die Hitze, ja?
3: Ja, die Bahn trifft es ziemlich frontal. Ihre gesamte Infrastruktur ist draußen der Sonne ausgesetzt. Die Schienen dehnen sich bei hohen Temperaturen aus. Deshalb werden sie so verschweißt, dass sie Extremwerte aushalten können. Trotzdem kann Extremhitze ein Problem werden. Anja Bröcker, Sprecherin der Bahn, drückt es so aus.
4: Ähnlich wie Straßenbelag weich werden kann, leiden auch Gleise, Weichen und Signale unter der extremen Hitze. Sie sind den ganzen Tag der Sonne ausgesetzt. Die Belastung steigt dann also auf ein Maximum.
0: Ja, bei der Hitzewelle Ende letzten Monats gab es schon massive Auswirkungen. Was hat die Hitze damals konkret angerichtet?
3: Ja, ein Beispiel nur. Ende Juni musste der Betreiber National Express den kompletten RAX-Betrieb in NRW zwischenzeitlich einstellen wegen der Hitze. Betroffen waren mindestens 5 Regionalexpresslinien. Und nicht nur die Schiene war betroffen. Auf der A4 zwischen Bensberg und Untereschbach in Richtung Olpe hat die Hitze den Asphalt so stark aufgeweicht, dass sich Brocken gelöst haben. Ein echter Gefahrenbereich. Die Stadt Lünen testet deshalb jetzt eine neue Methode. Ein Gemisch aus Streusalz und Salzlake soll die Fahrbahn kühlen, bevor sie so stark aufheizt.
0: Ja, das ist auch eine interessante Variante. Ja, was machen denn Bahn und auch ja, kommunale Verkehrsbetriebe, wenn es jetzt so heiß ist, also wie jetzt wieder?
3: Ja, viele der Maßnahmen bekommen wir Fahrgäste überhaupt nicht mit. Die Bahn überwacht mit Sensoren und einem eigenen Wetterprognosesystem die Schienen, die Stellwerke, auch andere besonders hitzeempfindliche Anlagen. Außerdem wurden sehr viele ICE und Intercity Züge inzwischen mit leistungsfähigeren Klimaanlagen ausgestattet, aber auch diese Technik kann bei extremer Hitze an ihre Grenzen kommen. Deshalb bei extremer Hitze gibt es jetzt schon einige Verkehrsunternehmen, die inzwischen dazu raten, auf nicht unbedingt notwendige Fahrten zu verzichten.
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2: Mit Anja Busch-Jost. Guten Morgen. In Südeuropa wüten Waldbrände. Einige Flammen konnten eingegrenzt werden, doch neue Feuer brechen aus.

in Frankreich, Spanien, Griechenland und in der Türkei. Feuerwehren aus Bonn, Düsseldorf, Leverkusen und Königswinter und Ratingen brechen heute als spezialisierte Waldbrandeinheit zu einem Einsatz nach Spanien auf. Dort unterstützen sie die örtlichen Einsatzkräfte bei der Bekämpfung von Waldbränden. Die krisengebeutelte Deutsche Bahn hat Medien

0: das Luftartistik mit der Komödie Omni Volant. Drei Tage später sorgt die japanische Band MOS für Stimmung. Der Muschelsalat läuft noch bis Ende August und macht in den kommenden Wochen an verschiedenen Orten in Hagen Station. Nächsten Mittwoch geht es mit der Staatlichen Artistenschule Berlin auf die Kampfbahn Böhlerheide. Ein Theater und freie Kultur für jeden, erstklassiger Basketball, Deutschlands größte öffentliche Universität. Wenn es um Identitätsfaktoren für unsere Stadt geht, dann sind diese Einrichtungen sicher dabei. Was sonst noch dazu gehört, will die Fernuniversität in Hagen herausfinden. Sie lädt gemeinsam mit ihren Kooperationspartnern im Oktober zum politischen Salon ins Schumacher-Museum. Cordula Aßmann weiß mehr darüber.
1: Am 8.10. diskutieren Sportler, Kulturschaffende, Wissenschaftler und Menschen aus Wirtschaft und Handwerk dort unter dem Titel Hagen, Stadt, Identität, Zukunft. Ein wissenschaftlicher Input soll aufzeigen, welche Bedingungen den Strukturwandel in einer Region gelingen lassen. Außerdem wollen die Podiumsteilnehmer herausarbeiten, worauf wir in Hagen schon jetzt stolz sein können und was für die Zukunft in Sachen Stadtidentität nötig ist. Rektor Stefan Stürmer sieht es als Auftrag der Fernuni an, in unserer Stadt positiv zu wirken und bringt sich daher auch persönlich stark in die Stadtgesellschaft ein. Auch er wird an der Diskussion teilnehmen.
0: Moderiert wird der Abend von ihr selbst, Cordula Aßmann, der Radio Hagen Chefredakteurin. Anmelden kann man sich Anfang September auf der Seite der Fernuni. Manche Menschen sind dann doch ehrlich. Verkehrskontrollen gestern Morgen in der Innenstadt. Die Polizei stoppt unter anderem einen Mann, der mit seinem E-Scooter falsch unterwegs war. Bei der Überprüfung kam dann der Verdacht auf, dass der Mann Drogen genommen haben könnte. Er hatte stark verengte Pupillen, schwitzte stark und zitterte deutlich. Erst war er mit einem freiwilligen Urintest einverstanden, dann füllte er allerdings Wasser in den Becher. Ein Speicheltest reagierte schließlich positiv auf unterschiedliche Substanzen. Und das, obwohl er schon seit Jahren keine Drogen mehr konsumiert haben wollte. Der Mann reagierte schließlich reumütig und entschuldigte sich für sein Flunkern. Er bekam eine Anzeige, musste eine Blutprobe abgeben und den Roller stehen lassen. Und das waren die Radio Hagen Nachrichten mit Anja Busch-Jost. 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Dazu wird es windig, zum Teil sogar stürmisch. Gegen Nachmittag kann es Hitzegewitter geben, vorher wird es nochmal richtig heiß. 34 Grad gibt es auf dem Tücking, 35 an der Ruhr in Garenfeld. Morgen dann Sonne und Wolken, zwischendurch Schauer und Gewitter bei 29 Grad. Samstag wird es nicht mehr ganz so heiß, 26 Grad, dazu Sonne und Wolken, es bleibt meist trocken.
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0: Hagens schnellster Verkehrsservice, ein kleines Problem auf der A1 Richtung Dortmund. 2 Kilometer stocken zwischen dem Kreuzhagen und dem Westhofener Kreuz. Da dauert es keine 5 Minuten länger. Gute Fahrt.
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Ich bin Timo Hiepler. Hallo zusammen. Ja, Sommer und Live-Musik passen ja einfach zusammen. Heute könnt ihr wieder im Biergarten sitzen und Musik hören. Elbers Sommer ist angesagt. Immer donnerstags. Da geht's heute in die nächste Runde. Klar, ihr könnt da einfach nur zuhören, wenn Eddie and the Lucky Man spielen. Ihr

0: könnt aber auch mitsingen. Eddie, baut euch da gerne mit ein.
1: Jetzt komme ich noch dazu.
0: Ja, die Stimme, den Eddie, den kennt der ein oder andere vielleicht noch vom Folk-Duo Bardik. Die haben schon oft hier in Hagen gespielt. Ich habe die damals mal in Herdecke gesehen, sicherlich 20 Jahre her. Damals noch in der Olle B. Kennen sich ja auch noch manche. Kleiner Pub gibt's ja nicht mehr. Eddie ist aber auch mit anderen Leuten unterwegs, entsprechend jetzt mit The Lucky Man. Heute Abend 18.30 Uhr im Elbers Biergarten beim Elbers Sommer. Kostenlos natürlich das Ganze und natürlich eine tolle Möglichkeit, alles zu verbinden. Sommer, Getränke und Live-Musik.

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2: Mit Danny Hoppe, guten Morgen. Seit gestern ist Steffen Bilger neuer Bundesverkehrsminister und am Morgen hat er schon mal einen Ausblick gegeben, wo er seine Schwerpunkte setzen will. Ein generelles Tempolimit gehört nicht dazu. Er sei sicher, dass es in dieser Legislaturperiode nicht kommen werde, sagte Bilger vorhin bei NTV. Marc Weiß aus dem News-Team, wie begründet Bilger das?
3: Also was er sagt, wird die Gegner des Tempolimits freuen, denn es sind genau die Argumente, die man aus diversen Streitgesprächen, vor allem aus Social Media kennt. Bilger sagt, wir haben in Deutschland die sichersten Autobahnen, wir haben weniger Verkehrstote als die meisten Länder in Europa mit Tempolimits. Und es komme eben auf die Sicherheit und den Verkehrsfluss an. Da seien Telematikanlagen, die die Geschwindigkeit ja nach Wetter und Verkehrslage individuell anpassen können, die beste Lösung. Solche Anlagen haben wir schon. Und wenn Bilger das so sieht, dürften es vermutlich bald mehr werden.
2: Ja, Klimaschützer dürfte das weniger freuen. Was sagt Bilger denn zu einem weiteren Tankrabatt?
3: Den schließt er aus, muss er ja auch, sonst würde er sich aktuell gegen die eigene Bundesregierung stellen. Bilger sagt, es sei einfach zu teuer. Er sehe

0: Aber natürlich die Belastung für Autofahrer und vor allem für Pendler, immerhin. Aber er hat keine Lösung im Angebot, ehrlich gesagt. Stattdessen sagt er, man werde das weiter beobachten. Einzelmaßnahmen seien nicht ausgeschlossen. Die Koalition werde weiter beraten und so weiter. Also ehrlich gesagt heißt das alles und nichts. Wir werden wohl abwarten müssen, ob es Unterstützung vom Bund noch gibt.
1: Danke, Marc. Und jetzt weitere Meldungen im Überblick. Das Robert-Koch-Institut geht davon aus, dass es in diesem Jahr in Deutschland schon fast 10.000 hitzebedingte Todesfälle gegeben hat. Das sind mehr als in jedem einzelnen Gesamtjahr seit 2016. So steht es im neuen RKI-Wochenbericht. Die Bahn stellt am Vormittag ihre Zahlen für das erste Halbjahr vor. Und laut Bild und Spiegel hat sie zum ersten Mal seit 7 Jahren wieder einen Gewinn erzielt. Dazu gab es demnach mit 960 Millionen Fahrgästen einen neuen Rekord. Nach dem Terroranschlag auf den CSD wird in Berlin die geplante Technoparade Zug der Liebe abgesagt. Das haben die Veranstalter bestätigt. Die Ereignisse rund um den CSD hätten die Lage drastisch verändert, heißt es. Die Parade sollte Ende August stattfinden. Im vergangenen Jahr hatten rund 10.000 Menschen daran teilgenommen. Die Investorenpläne von FIFA-Chef Infantino sorgen zurzeit für viel Wut und Kritik bei Fußballfans, aber auch bei einigen Verbänden. Zum Beispiel bei der UEFA. Sie will offenbar noch heute zu einer Dringlichkeitssitzung zusammenkommen, um über das Thema zu sprechen. Das melden übereinstimmend mehrere Medien. Es gibt Spekulationen, dass die UEFA sogar mit einem Boykott drohen könnte, also einer WM ohne die Europäer. Die UEFA hatte Infantinos Pläne zuletzt scharf kritisiert. Hier würden Grenzen überschritten. Befürchtet werden noch mehr Turniere und noch mehr Kommerz. Die FIFA soll den Verbänden eine Frist für die Zustimmung zum geplanten Investorendeal gesetzt und im Gegenzug eine Sonderzahlung in Millionenhöhe versprochen haben. Deshalb dürften gerade kleinere Verbände offen dafür sein. Und das waren die Nachrichten mit Danny Hoppe.
2: Das Wetter.
3: Das ist der wärmste Tag der Woche heute. Der Vormittag kommt auch noch sehr sonnig und trocken daher. Das ändert sich zum Nachmittag hin allerdings. Dann gibt es die Abkühlung mit Schauern, zum Teil auch Gewittern. Das Ganze kann auch Unwetterpotenzial haben. 21 bis 26 Grad dann nur noch. Morgen geht's heiter weiter bis zu 31 Grad und am Wochenende dann entspanntes Sommerwetter.
2: NRW Verkehr.
3: Wir gucken mal auf die Autobahn. Das ist ja recht überschaubar heute. A1 Köln Richtung Euskirchen zwischen Hürth und dem Kreuz Bliesheim. 4 Kilometer Stau, da braucht er fast 10 Minuten länger. A4 Aachen Richtung Köln zwischen dem Kreuz Köln-West und Köln-Eifeltor. 4 Kilometer, auch da seid ihr in 10 Minuten durch. Und die A30 Amsterdam Richtung Osnabrück zwischen Rheine-Nord und Rheine-Kanalhafen. 3 Kilometer, auch hier 10 Minuten plus. Gute Fahrt.
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3: Claudia Löß hier. Hallo zusammen. Ihr bekommt ja mit, die Lage in den Waldbrandgebieten ist immer noch extrem angespannt. Auch Spanien ist immer noch stark betroffen. Jetzt ist Hilfe aus Nordrhein-Westfalen unterwegs. In Bonn sind heute Morgen 60 Feuerwehrleute gestartet. Die sind auf dem Weg Richtung Spanien. Ein Kollege von uns war dabei, der konnte mit einigen von ihnen sprechen. Wie er die Männer vor ihrem Start erlebt hat, das erzählt er uns gleich.

0: Der Donnerstagvormittag, gleich 9:45. Die Waldbrände in Frankreich und Spanien, mittlerweile ja auch in Griechenland, sind schon lange außer Kontrolle. Und jetzt kommt Hilfe aus Nordrhein-Westfalen. Heute Morgen sind sie in Bonn ausgerückt. Über 50 Feuerwehreinsatzkräfte mit circa 20 Fahrzeugen sind jetzt unterwegs nach Spanien. Benedikt Schockenhoff aus dem Reporter-Team, du warst dabei.
1: Und um mich herum waren Feuerwehrleute aus verschiedensten Städten. Bonn, Düsseldorf, Leverkusen, Königswinter und Ratingen. Die bilden eine spezialisierte Waldbrandeinheit vom sogenannten EU-Katastrophenschutzverfahren. David Bormann von der Feuerwehr Bonn hat mir gesagt, der Einsatzruf, der kam nicht wirklich überraschend.
2: Wir beobachten die Medienlage letztlich auch und die Brände in Frankreich und Spanien und rechnen natürlich in diesen Tagen damit. Letztlich kam die Anforderung gestern Abend, so gegen 19 Uhr. Und dann sind die Einsatzkräfte informiert worden und hatten jetzt die Nacht über Zeit, alles parat zu packen, noch ein paar Stunden Schlaf zu bekommen und sich abmarschbereit zu machen.
0: Wenn wir uns die Bilder von den Bränden anschauen, das ist ja wirklich apokalyptisch. Einfach wird das nicht, oder?
1: Mit der Aktion verbunden sind auf jeden Fall viele Herausforderungen, weil Feuer ist nicht gleich Feuer, sagt Bormann.
2: Wir haben es mit einer anderen Vegetation zu tun. Wir haben auch anderes Gelände. Das heißt, wir müssen viel mit unseren geländegängigen Löschfahrzeugen arbeiten. Und die Feuer sind auch anders. Die sind sehr viel dynamischer. Die sind nicht so direkt löschbar, wie wir das vielleicht in Deutschland kennen. Sondern wir müssen sehr viel defensiver rangehen, um uns auch selbst nicht zu gefährden.
0: Von Spanien nach NRW, das ist ja auch eine lange Route, ne?
1: Ja, die Einsatzkräfte, die werden erst am Samstag in Spanien erwartet. Ein langer Weg, der vor allem auch durch Frankreich führt. Ein Land, das selbst extrem von Waldbränden betroffen ist.
2: Ja, die Routenplanung war hier eine kleine Herausforderung, um die Waldbrandgebiete in Frankreich auch zu meiden. Aber auch da muss man sagen, die französische

0: Feuerwehren sind auch gut aufgestellt, haben auch Unterstützung über das EU-Katastrophenschutzverfahren bekommen. Das heißt, da fahren wir ruhigen Gewissens vorbei und wissen, dass die Franzosen auch entsprechende Unterstützung haben, um dann da zu helfen, wo die EU entschieden hat, wo wir am dringendsten gebraucht werden.
1: Die Daumen sind auf jeden Fall gedrückt. Große Waldbrände in Spanien. Eine extra Feuerwehreinheit aus NRW ist jetzt auf dem Weg. Danke, der Benedikt.

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mit Anja Bosch-Jost. Guten Morgen. Die Menschen haben bereits heute die Rohstoffe aufgebraucht, die die Erde innerhalb eines Jahres erneuern kann. Den sogenannten Erdüberlastungstag berechnet die Organisation Global Footprint Network jedes Jahr aufs Neue. Ab diesem Datum lebt die Menschheit

0: schließen. Gleichzeitig soll die Schaffung der Stelle als solche überprüft werden, ebenso das Auswahlverfahren für die Besetzung dieser Stelle. Der Hagener SPD-Chef sollte einen Spitzenjob bei der städtischen Wohnungsgesellschaft bekommen. Es geht um eine neu geschaffene Position des Leiters Unternehmensorganisation und kaufmännische Steuerung, inklusive Generalvollmacht mit einem Jahresgehalt von 130.000 Euro und einem Dienstwagen. Die Affäre um die neu geschaffene Stelle ist seit Wochen Stadtgespräch. Kritiker sagen, es handele sich um einen Versorgungsposten für den Politiker. Schisanowski hatte am Wochenende seinen Verzicht erklärt. Der Muschelsalat begeisterte auch in seinem Jubiläumsjahr viele Besucher. Zum dritten Festivalabend hat es gestern zahlreiche Menschen in den Stadtgarten gezogen. Zum 40. Muschelsalat gab es dort erst Luftartistik der Kompanie Omnivolant. Später sorgte die japanische Band MOS für Stimmung.
1: Es ist eigentlich zufällig, dass ich hier bin, aber mir gefällt das. Also ich hätte auch nicht gedacht, dass die hier so viel veranstalten, so viele Stände haben.
2: Ich bin heute hier, weil ich den Muschelsalat auf jeden Fall schon kenne. Ich war schon ein paar Mal hier, wegen meiner Mama auch unter anderem. Die steht da unten. Ja, und gefällt mir auf jeden Fall immer ganz gut.
3: Weil der Muschelsalat einfach eine total tolle Veranstaltung ist. Man hat immer Spaß, Kultur, trifft nette Leute, nette Getränke. Das Kind ist versorgt für den Abend. Ein toller Abend.
0: Der Muschelsalat läuft noch bis Ende August und macht immer mittwochs an verschiedenen Orten in Hagen Station. Bei einer Verkehrskontrolle in der Innenstadt hat die Polizei genau den Richtigen gestoppt. Der Tipp kam vom Ordnungsamt. Eine Mitarbeiterin hatte einen Wagen ohne TÜV und Siegel an der Lützowstraße entdeckt. Dessen Fahrer fuhr allerdings davon, bevor sie ihn ansprechen konnte. Die Polizei konnte ihn schließlich auf der Goldbergstraße kontrollieren. Der Mann gab an, den Wagen gerade erst gekauft zu haben. Er sei dabei, das Fahrzeug zuzulassen und konnte das mit einem Online-Antrag bestätigen. Ihm war allerdings klar, dass die Kennzeichen entsiegelt waren und nicht zur Umweltplakette passten. Einen Führerschein hatte der Hagener nicht. Für ihn gab es diverse Anzeigen. Und das waren die Radio Hagen Nachrichten mit Anja Busch-Jost. Das Wetter für Hagen. Heute ist es erst noch sonnig, später ziehen immer mehr Wolken auf. Dazu wird es windig, zum Teil sogar stürmisch. Gegen Nachmittag kann es Hitzegewitter geben. Vorher wird es nochmal richtig heiß. 34 Grad auf dem Tücking, 35 an der Ruhr in Garenfeld. Morgen dann Sonne und Wolken, zwischendurch Schauer und Gewitter bei 29 Grad. Samstag wird es nicht mehr ganz so heiß. 26 Grad, dazu Sonne und Wolken. Es bleibt meist trocken. Hagens schnellster Verkehrsservice, Autobahn 45 Richtung Dortmund. 1 Kilometer Stau zwischen dem Kreuz Hagen und dem Westhofener Kreuz. Da dauert es keine 5 Minuten länger. Gute Fahrt.
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5: Claudia Löhrs hier, hallo. Die Challenge heute ist ja einfach, möglichst schnell von einem Schattenplatz zum anderen zu gelangen. Ne? Vorbei. Schnelle Bewegung ist auch gar nicht mal so gut heute. Langsam durchatmen und viel trinken kommt einfach gut durch diesen Vormittag.

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aktueller Hit im besten Mix. Bebe Rexha, New Religion. Einen schönen Donnerstag euch. Kann das sein, dass dieser Song hier wirklich schon 20 Jahre alt ist?

0: Hey, sind Caras von Snow Patrol. Kennt ihr vielleicht aus dieser amerikanischen Krankenhausserie Grey's Anatomy? Ist aber natürlich auch außerhalb der Serie ein wirklich schöner Song. Wer kennt ihn nicht? Und dieser Song wird, wie gesagt, dieses Jahr 20 Jahre alt. Und wir haben mit Snow Patrol-Sänger Gary Lightbody über ihren erfolgreichsten Song gesprochen.
1: Natürlich werden wir oft auf den Song angesprochen, dass er Leuten durch eine schwere Zeit geholfen hat oder sie in guten Zeiten noch besser fühlen lässt. Der Song ist ein Teil ihres Lebens geworden. Und das bedeutet auch irgendwie, dass der Song nicht mehr uns als Band gehört, sondern er gehört den Leuten, den Fans und das liebe ich.
2: No longer belongs to us, it belongs to everybody and I love that.
0: So, also unser Song Chasing Cars feiert Jubiläum und übrigens auch das Album, das dazu gehört, Eyes Open.
2: It's still a big part of our lives.
1: Das Album ist immer noch ein großer Teil unseres Lebens. Darauf sind Songs, die immer noch von 10, 20, 50, 80.000 Leuten mitgesungen werden, je nachdem, wo wir spielen. Es hat unser Leben so sehr verändert und wir hätten niemals um die ganze Welt touren können ohne dieses Album. Es ist einfach ein riesiger Teil von uns.
2: So, it's a massive piece of us.
0: Und jetzt für euch, der mit Abstand größte Song von Snow Patrol, vor 20 Jahren erschienen, Chasing Cars.
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1: Mit Danny Hoppe, guten Tag. Das Thema Hitze hat in den vergangenen Wochen eine große Rolle gespielt und wird uns in Zukunft noch häufiger beschäftigen. Davon gehen Klimaexperten aus und passend dazu hat das Robert-Koch-Institut jetzt Zahlen vorgelegt, die Sorgen bereiten. Denn in diesem Jahr hat es in Deutschland schon fast 10.000 hitzebedingte Todesfälle gegeben. Das sind jetzt schon mehr als in jedem einzelnen Gesamtjahr seit 2016. Marc Weiß aus dem News-Team, der Grund dafür ist wohl die Hitzewelle Ende Juni.
2: Absolut, denn die hatte es ja in sich, über 40 Grad mehrere Tage lang, das gab es vorher so noch nicht. Und tatsächlich allein vom 13. bis zum 19. Juni zählte das RKI fast 2000 sogenannte Hitzetote. Die meisten davon ältere Menschen mit Vorerkrankungen, weshalb ja manche Leute sagen, man weiß nicht, ob wirklich die Hitze verantwortlich war. Experten sagen aber doch, es ist die Kombination aus Alter, Krankheit und eben Hitze. Und hätten wir nicht tagelang 40 Grad gehabt, dann wären viele dieser Menschen vermutlich jetzt noch am Leben.
1: Ja, es gibt ja auch schon Reaktionen auf diese Zahlen.
2: Ja, vor allem Forderungen an die Politik, jetzt endlich zu handeln. Stichwort Hitzeschutz. Über die Forderung des Städtetages haben wir ja heute Morgen schon berichtet. Jetzt hat sich ja auch der Sozialverband Deutschland zu Wort gemeldet und er fordert die Bundesregierung ebenfalls dringend zum Handeln auf. In den meisten Krankenhäusern und Pflegeheimen gibt es in den Patientenzimmern zum Beispiel keine Klimaanlagen. OP-Säle und Intensivstationen sind klimatisiert, die normalen Patientenzimmer aber in der Regel nicht. Und das ist eigentlich ein Zustand, der nicht sein darf. Deutschland brauche einen verbindlichen Hitzeschutz für alle Einrichtungen der öffentlichen Daseinsvorsorge, sagt der Sozialverband. Und zu dieser Daseinsvorsorge gehören unter anderem Krankenhäuser und auch die Pflegeheime.
1: Danke, Marc. Und jetzt weitere Meldungen im Überblick. Die deutsche Wirtschaft hat im Frühjahr trotz des Iran-Kriegs ein Mini-Wachstum geschafft. Im zweiten Quartal hat das Bruttoinlandsprodukt um 0,2%

0: Prozent zugelegt und damit etwas stärker als erwartet. Das hat das Statistische Bundesamt vorhin mitgeteilt. In vielen südeuropäischen Ländern toben weiter schwere Waldbrände. Hilfe im Kampf gegen die Flammen kommt jetzt auch aus NRW. Eine spezialisierte Waldbrandeinheit mit Einsatzkräften aus Bonn, Düsseldorf, Leverkusen, Königswinter und Ratingen hat sich am Morgen auf den Weg nach Spanien gemacht. Das hat die Feuerwehr in Bonn mitgeteilt. In gut 5 Wochen wird in Sachsen-Anhalt gewählt und die AfD hat ihren Vorsprung dort weiter ausgebaut. Das zeigt eine neue Umfrage des Meinungsforschungsinstituts Infratest DIMAP. Demnach liegt die AfD weiter bei 41%, die CDU verliert dagegen 2 Prozentpunkte und kommt nur noch auf 24%. In diesen Minuten legt die Deutsche Bahn die Zahlen für das erste Halbjahr vor und die sind ungewohnt, denn sie sind nicht rot, sondern schwarz. Zum ersten Mal seit 7 Jahren macht die Bahn wieder einen Gewinn. Das haben vorab schon die Bild und der Spiegel berichtet. Dort gab es auch direkt noch eine gute Nachricht. Demnach sind im ersten Halbjahr rund 960 Millionen Menschen mit der Bahn gefahren. Auch das wäre ein neuer Rekord. Laut Bild liegt das vor allem an den hohen Spritpreisen durch den Iran-Krieg. Dadurch seien viele Pendler im Nahverkehr vom Auto auf die Bahn umgestiegen. Und auch im Fernverkehr habe die Nachfrage seit April deutlich zugelegt, heißt es. Und das waren die Nachrichten mit Danny Hoppe.
1: Das Wetter.
2: Richtig heiß nochmal heute Vormittag, bis zu 37 Grad. Ab dem Nachmittag kippt das Wetter dann, ziehen Schauer und Gewitter rein. Das kann auch stellenweise heftig werden mit Hagel und Unwetter. Es kühlt ordentlich ab auf 21 bis 26 Grad. Morgen dann freundlich, am Nachmittag noch ein paar Schauer, Temperaturen nur noch bis 30 Grad. Am Wochenende dann freundlich, sonnig und warm.
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2: Die Staus für euch. A1 Köln Richtung Euskirchen zwischen Hürth und Kreuz Bliesheim 4 Kilometer Viertelstunde plus. A4 Aachen Richtung Köln zwischen dem Kreuz Köln West und Köln Eiffeltour auch hier 20 Minuten plus 4 Kilometer. A46 Wuppertal Richtung Düsseldorf zwischen Erkrath und Dreieck Düsseldorf Süd 1 Kilometer, da braucht er 10 Minuten länger. Und die A61 Mönchengladbach Richtung Koblenz zwischen Gümnich und dem Dreieck Erftal 2 Kilometer plus 10. Gute Fahrt!
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2: Guck mal, gestern haben wir noch gesagt hier in der Redaktion, Mensch, das fühlt sich irgendwie gar nicht so warm an. Haben wir uns an die Hitze irgendwie schon gewöhnt oder was? Nein, es ist warm heute, sehr warm, aber die Abkühlung kommt. Haltet durch, Claudia Löws hier. Hallo zusammen, schönen Donnerstag.

0: Ja, guck mal, da ist es schon wieder soweit. 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
3: Also ich bin froh, dass wir den jetzt so groß gekriegt haben. Ist ein bisschen unselbstständig, das merkst du. Ne? Der wohnt auch zu nah für dran. Ne? Kriegst du nachts dann eine WhatsApp, ne? Sitzt senkrecht im Bett. Mama zählt nass, ja. Ich sag, was? Ich sag, Mama, Zelt nass, ja. Sagt er, was meint der? Ich sag, Mama, ich stehe am Schützenfest, Zelt, es regnet, holst du mich ab. Ja, und als Mutter, was machst du, ne? Schlappen an, Strickjacke an, Joggingbuchsen, dann holst du das Kind ab, ne? Standen sie noch mit 4 Männern, ne? Also Sven und die 3, die den gestützt hatten. Und dann habe ich den wirklich, ich hab die nach Hause gebracht, die Jungen nach Hause und zu Hause nur eine Decke drüber. Und daran merkst du, der ist noch nicht selbstständig. Ich bin nämlich gerade wieder zu Hause und was ist, kriege ich wieder eine WhatsApp. Sagt er, Mama, brauchst doch nicht kommen, ich bin schon zu Hause.
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1: Es ist 11:30.
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1: Mit Anja Busch-Jost. Guten Morgen. In diesem Jahr sind nach Schätzungen des Robert-Koch-Instituts deutschlandweit bereits fast 10.000 Menschen wegen hoher Temperaturen gestorben. Die geschätzte Zahl der hitzebedingten Sterbefälle bis zum 19. Juli liegt bei 9.800, wie aus dem entsprechenden Wochenbericht hervorgeht. Das ist mehr als in jedem einzelnen Gesamtjahr seit 2016. Die Menschen haben bereits heute die Rohstoffe aufgebraucht, die die Erde innerhalb eines Jahres erneuern kann. Den sogenannten Erdüberlastungstag berechnet die Organisation Global Footprint Network jedes Jahr aufs Neue. Ab diesem Datum lebt die Menschheit ökologisch betrachtet auf Pump. Und jetzt Nachrichten aus unserer Stadt. Zum Start ins neue Ausbildungsjahr gibt es mehr als einen guten Rat von der SIHK. Dafür sorgt die Ausbildungsberatung der Kammer per Telefonhotline. Wer eine Ausbildung beginnt, hat zum Start viele Fragen. Das geht von notwendigen Papieren über die richtige Krankenkasse bis hin zu den Rechten und Pflichten.

von Auszubildenden. Die Leute von der Kammer beantworten aber auch ganz praktische Fragen zu dem, was erlaubt oder zumutbar ist. Stichwort Kaffeekochen oder Hallenboden reinigen. Die Ausbildungshotline ist Freitag von 8 bis 15 Uhr geschaltet. Infos gibt es auch auf der Homepage der SIHK. In einer Sondersitzung hat sich der

0: Bevölkerung inklusive Generalvollmacht mit einem Jahresgehalt von 130.000 Euro und mit einem Dienstwagen. Die Affäre um die neu geschaffene Stelle ist seit Wochen Stadtgespräch. Kritiker sagen, es handle sich um einen Versorgungsposten für den Politiker. Schisanowski hatte sich davon zunächst nicht beeindrucken lassen, dann aber am Wochenende seinen Verzicht auf den Posten erklärt. Zwischenzeitlich stand sogar die CDU-SPD-Koalition im Hagener Stadtrat auf der Kippe.
1: Das Umweltmobil bleibt heute und morgen zu Hause. Heute fallen die Termine an der Dahler Straße und auf dem Emster Marktplatz aus. Morgen dann die auf dem Marktplatz Altenhagen und auf dem Parkplatz Tonnernsiedlung im Hochschulviertel. Schadstoffe können aber am Wertstoffhof der Müllverbrennungsanlage weiterhin kostenlos abgegeben werden. Das geht heute und morgen zwischen 7.30 Uhr und 16 Uhr und am Samstag zwischen 8.30 Uhr und 12.30 Uhr. Und das waren die Radio Hagen Nachrichten mit Anja Busch-Jost. 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Heute ist es erst noch sonnig, später ziehen immer mehr Wolken auf. Dazu wird es windig, zum Teil sogar stürmisch. Gegen Nachmittag kann es Hitzegewitter geben. Vorher wird es noch mal richtig heiß. 34 Grad auf dem Tücking, 35 an der Ruhr in Garenfeld. Morgen dann Sonne und Wolken, zwischendurch Schauer und Gewitter bei 29 Grad. Samstag wird es nicht mehr ganz so heiß. 26 Grad, dazu Sonne und Wolken. Es bleibt meist trocken. Hagens schnellster Verkehrsservice ist schnell erledigt, keine Staus, gute Fahrt.
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3: Claudia Löß hier, hallo zusammen. Schön 90er habe ich noch in dieser Stunde für euch von Wet, Wet, Wet, Love is All Around. Neue Musik noch von Olivia Rodrigo, die Frau mit der wirklich starken Stimme. Und den ihr kennt, hier ist Maroon 5, Moves Like Jagger. Schönen Donnerstag mit uns.

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0: Einen wunderschönen Donnerstagvormittag mit uns. Atze Schröder hat es gestern Abend wieder krachen lassen. Der hat sich sozusagen ausgetobt, eine Stunde lang bei uns im Radio-Mixtape-Studio. 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Da dürfen unsere Stars sozusagen im Wechsel eine Stunde lang ihre Musik auflegen und dazu entsprechend Geschichten und Stories erzählen. Und gestern war Atze Schröder wieder dran mit Atzes Rockbox. Und ja, es hat richtig Bock gemacht.
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2: Mit jeder Faser meines Körpers war ich dabei. Whole Lotta Love von Led Zeppelin. Oder wie die Jüngeren sagen, LED Zeppelin. Aber das ist falsch. Die Band, die mich am meisten beeinflusst hat. John Bonham am Schlagzeug. Und speziell der Song Whole Lotta Love wurde ja auch beim Live Aid Konzert gespielt. Da hatten sie Phil Collins an den Drums. Das machen die, glaube ich, auch nicht wieder. Phil Collins hätte vorher üben sollen, aber es war gut gemeint. Das ist ja schon mal was. Die Band heißt Steppenwolf. Und da ahnt man schon, sind da nicht deutsche Wurzeln? Ja, sicher. Der Sänger, der kommt aus Deutschland, aus Tilsit. Also, Born to be Wild, ab geht's.
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1: Mit Danny Hoppe, guten Tag. In diesem Sommer jagt eine Hitzewelle die nächste und Klimaexperten sagen, daran müssen wir uns gewöhnen, denn das wird in Zukunft wohl immer häufiger der Fall sein. Fast 10.000 Menschen sind in Deutschland in diesem Jahr hitzebedingt schon ums Leben gekommen. Das hat das Robert-Koch-Institut am Vormittag mitgeteilt. Das sind schon jetzt mehr als in jedem einzelnen Gesamtjahr seit 2016. Auch der Deutsche Wetterdienst hat vorhin Daten zum Juli veröffentlicht. Es war demnach der 5. Monat in Folge, der deutlich sonniger und trockener war als der Mittelwert der vergangenen Jahre. Und das sehen wir inzwischen auch bei uns in NRW. Auf den Feldern, in den Wäldern, aber auch an den Flüssen. Denn die führen so wenig Wasser wie lange nicht mehr. Vor allem der Rhein. Und das hat Folgen für viele Unternehmen in NRW. Denn über den Rhein werden jeden Tag große Mengen an Rohstoffen und Waren transportiert. NRW-Wirtschaftsministerin Neubauer zeigte sich deshalb in der RP besorgt. José Nasjandi berichtet aus dem Landtagsstudio Düsseldorf.
2: Neubauer sagt, der Rhein sei eine der wichtigsten Verkehrsachsen des Landes. Wenn die Pegel sinken, können Frachtschiffe oft nur noch einen Teil ihrer Ladung transportieren. Das mache die Transporte teurer und könne Lieferketten ausbremsen. Forderungen nach einer generellen Vertiefung des Rheins weist die Ministerin aber zurück. Das sei aus ihrer Sicht keine dauerhafte Lösung. Stattdessen will die Landesregierung erreichen, dass modernere Schiffe eingesetzt werden, die auch bei niedrigem Wasserstand mehr Ladung transportieren können. Neubauer geht außerdem davon aus, dass solche Niedrigwasserphasen durch den Klimawandel in Zukunft häufiger auftreten werden. Deshalb müssten sich Wirtschaft und Gesellschaft langfristig darauf einstellen.
1: Und jetzt weitere Meldungen im Überblick. An der französischen Atlantikküste können 84.000 Menschen zurück in ihre Häuser. Die Waldbrandlage habe sich spürbar entspannt, teilten die Behörden in Bordeaux mit. Aus Spanien werden dagegen 3 neue Waldbrände und weitere Evakuierungen gemeldet. Der neue Bundesverkehrsminister Bilger ist gegen ein generelles Tempolimit auf Autobahnen. Er selbst halte es nicht für eine gute Idee, sagte er bei NTV. Auch einen neuen Tankrabatt wegen der hohen Spritpreise schloss Bilger aus. Die Deutsche Bahn hat zum ersten Mal seit 7 Jahren wieder Gewinn gemacht. Im ersten Halbjahr waren es unterm Strich 147 Millionen Euro. Das hat die Bahn in Berlin mitgeteilt. Auch die Zahl der Reisenden hat demnach zugelegt auf 960 Millionen. Wir sind es ja momentan fast schon gewohnt, dass täglich schlechte Zahlen aus der Wirtschaft kommen, Gewinne einbrechen, Jobs abgebaut werden, Standorte schließen. Das zieht sich gerade durch viele Branchen. Einer geht es aber anscheinend richtig gut. Der britische Energieriese Shell hat am Morgen Zahlen vorgelegt. Im zweiten Quartal konnte er seinen Gewinn verdreifachen auf rund 9,4 Milliarden Euro. Zum Vergleich, vor einem Jahr waren es nur 3,6 Milliarden Euro. Das liegt natürlich an den hohen Ölpreisen durch den Iran-Krieg. Oder, wie Shell es ausdrückt, das zweite Quartal sei von massiven Verwerfungen auf den globalen Energiemärkten geprägt gewesen. Und das waren die Nachrichten mit Danny Hoppe.
3: Das Wetter. Sehr schweißtreibend heute Mittag. Bis zu 8.

0: 30 Grad haben wir es stellenweise. Heute Nachmittag kommt dann die Abkühlung mit Schauern und Gewittern. Achtung, das kann auch zum Teil heftig werden. 21 bis 26 Grad haben wir es dann nur noch. Die Nacht bleibt aber trocken und morgen starten wir dann mit freundlichem Wetter. Nachmittags gelegentlich mal Schauer. Am Wochenende freundlich bis zu 30 Grad.
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0: Die Staus für euren Donnerstagmittag. Wir starten mit der A1 Köln Richtung Euskirchen zwischen Hürth und dem Kreuz Bliesheim. 5 Kilometer Stau, da braucht ihr gut 10 Minuten länger. Die A3 Frankfurt Richtung Oberhausen zwischen Dreieck-Heumer und Köln-Mülheim. 3 Kilometer, Viertelstunde on top. A3 Köln Richtung Oberhausen zwischen Duisburg-Wedau und Oberhausen-Lierich. 3 Kilometer plus 10. A3 Köln Richtung Frankfurt zwischen dem Kreuz Bonn-Siegburg und Siebengebirge. 20 Minuten plus 5 Kilometer Stau. Und die A4 Aachen Richtung Köln zwischen dem Kreuz Köln-West und Köln-Eifel. Tor auch hier 20 Minuten plus 5 Kilometer Stau.
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0: Claudia Löhrs hier, hallo.
2: Der Hund im Büro. Hallo.
0: Ja, da kriegen viele von euch schon Schnappatmung, ne? Bei dem Gedanken, Hund im Büro. Da können wir jetzt noch einen draufsetzen. Hund im Flugzeug. Bei der italienischen Lufthansa-Tochter ITA Airways, da ist das ab Montag teilweise möglich. Und wir reden hier nicht über so einen kleinen Pfiffi, das geht um Hunde bis zu 30 Kilogramm. Eure Meinung dazu, da bin ich gleich gespannt. Hören wir in einer Viertelstunde.

0: The Weeknd, Blinding by the Lights. Es ist ja wirklich jedes Jahr für viele Hundebesitzer immer wieder die gleiche Frage. Wohin mit dem Vierbeiner? Also viele von euch möchten den Hund ja auch vielleicht gerne mitnehmen, in den Urlaub, sogar vielleicht in den Flieger. Und genau da gibt es jetzt eine Neuerung bei der italienischen Lufthansa-Tochter ITA Airways. Da sollen künftig auch größere Hunde mit in der Kabine reisen dürfen, ohne Transportbox. Das gilt für Tiere bis zu 30 Kilo. Der neue Service Large Dog on Board soll ab Montag schon verfügbar sein. Zunächst mal nur auf bestimmten Strecken. Und wir haben euch mal gefragt, wie findet ihr das denn bitte schön?
1: Nicht so gut, ehrlich gesagt. Ja, ich weiß auch nicht. Irgendwie fühle ich dadurch noch weniger Platz, als da sowieso schon ist. Ist einfach zu eng dann.
2: Gut, so ich finde, davor sollte man drüber nachdenken und den Hund dann auch versuchen zu erziehen.
3: Ich finde das eigentlich okay, wenn die halt nicht so viel rumlaufen. Aber sonst finde ich es eigentlich okay.
2: Finde ich nicht gut, also weil man Tiere nicht berechnen kann und da immer einfach noch Vorfälle passieren können. Ich habe jetzt einen kleinen Sohn und weiß ich nicht, mit Kindern, die sind auch nicht so berechenbar, kann es ja einfach mal zu Vorfällen kommen.
4: Nicht so cool, vor allen Dingen, weil ich Hunde nicht so ganz gerne mag, wenn die da an mir rumschnüffeln und so.
0: Also sehr gemischte Meinungen. Große Hunde im Flieger in Italien ist es bald teilweise möglich.
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0: Es ist 12.30 Uhr.
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0: Mit Anja Busch-Jost. Guten Tag. Die deutsche Wirtschaft hat trotz der Belastungen durch den Iran-Krieg im Frühjahr ein Mini-Wachstum geschafft. Im zweiten Quartal legte das Bruttoinlandsprodukt zum Vorquartal um 0,2% zu und damit etwas stärker als erwartet, wie das Statistische Bundesamt errechnet hat. Schätzungen des Robert-Koch-Instituts zufolge sind in diesem Jahr bundesweit etwa 9.800 Menschen mutmaßlich infolge von hohen Temperaturen gestorben. Etwa die Hälfte dieser Sterbefälle entfallen auf die heißen Tage Ende Juni, als es deutschlandweit vielerorts zu Temperaturen um 40 Grad kam. Und jetzt Nachrichten aus unserer Stadt. Der Brand in der Kompostierungsanlage ist gelöscht. Die Feuerwehr konnte gestern im Laufe des Nachmittags abziehen. Für die Brandwache sorgt der WBH. Das Feuer hatte sich vorgestern Mittag entzündet. Etwa 6.000 bis 8.000 Kubikmeter Grünschnitt mussten gelöscht werden. Das war aufwendig und arbeitsintensiv. Der Materialberg musste zum Löschen immer wieder auseinandergezogen werden. Die Feuerwehr wurde dabei vom THW und dem WBH unterstützt. Der Wirtschaftsbetrieb geht davon aus, dass ab Montag wieder normaler Betrieb möglich ist. Heute, morgen und übermorgen bleibt die Kompostierungsanlage geschlossen. Zum Start ins neue Ausbildungsjahr gibt es mehr als einen guten Rat von der SIHK. Dafür sorgt die Ausbildungsberatung der Kammer per Telefonhotline. Sandra Heuer berichtet.
2: Wer eine Ausbildung beginnt, hat zum Start viele Fragen. Das geht von notwendigen Papieren über die richtige Krankenkasse bis hin zu den Rechten und Pflichten von Auszubildenden. Die Leute von der Kammer beantworten aber auch ganz praktische Fragen zu dem, was erlaubt oder zumutbar ist. Stichwort Kaffee kochen oder Hallenboden reinigen. Die Ausbildungshotline ist morgen von 8 bis 15 Uhr geschaltet. Fragen geht auch per E-Mail an ausbildungsberatung@hagen.ihk.de.
0: Sonntag wäre mal wieder Gelegenheit für einen Ausflug in den Hagener Stadtwald. Der Förderverein des Bismarckturms öffnet Kiosk und Turm. In der Sternwarte am Eugen-Richter-Turm gibt es Programm für alle Altersklassen. Der Turm dort ist ebenso geöffnet wie der Kaiser-Friedrich-Turm. Auch die Waldgaststätte dort und die an der Hinnenwiese sind laut Plan geöffnet. Über Besuch freuen sich auch die Tiere im Wildgehege. Wer mag, wandert gleich über den kompletten Dreitürmeweg. Und das waren die Radio Hagen Nachrichten mit Anja Busch-Jost. Das Wetter für Hagen. Heute ist es erst noch sonnig, später ziehen immer mehr Wolken auf. Dazu wird es windig, zum Teil sogar stürmisch. Gegen Nachmittag kann es Hitzegewitter geben. Vorher wird es noch mal richtig heiß. 34 Grad auf dem Tisch.

Peking, 35 an der Ruhr in Garenfeld. Morgen dann Sonne und Wolken, zwischendurch Schauer und Gewitter bei 29 Grad. Samstag wird es nicht mehr ganz so heiß, 26 Grad, dazu Sonne und Wolken. Es bleibt meist trocken. Hagen schnellster Verkehrsservice, Autobahn 45 Richtung Dortmund, 3 Kilometer stocken zwischen dem Kreuz Hagen und dem Westhofener Kreuz. Keine 5 Minuten, dann seid ihr da durch. Gute Fahrt.

Und chillen und es euch einfach gut gehen lassen. Wir haben einen ganz tollen See gefunden, den Karstersee. Was an dem so toll ist, das erzählt euch gleich der Kollege Stefan Rehig, der war nämlich dort. Habt einen schönen Donnerstag. Hallo.

Ich bin Timo Hiepler, hallo zusammen. Ja, Sommer und Live-Musik passen ja einfach zusammen. Heute könnt ihr wieder im Biergarten sitzen und Musik hören. Elbers Sommer ist angesagt, immer donnerstags. Da geht's heute in die nächste Runde. Klar, ihr könnt da einfach nur zuhören, wenn Eddie and the Lucky Man spielen. Ihr könnt aber auch mitsingen. Eddie baut euch da gerne mit ein. Ja, die Stimme, den Eddie, den kennt der ein oder andere vielleicht noch vom Folk-Duo Bardic. Die haben schon oft hier in Hagen gespielt. Ich habe die damals mal in Herdecke gesehen, sicherlich 20 Jahre her. Damals noch in der Olle B, kennen sich ja auch noch manche. Kleiner Pub gibt's da nicht mehr. Eddie ist aber auch mit anderen Leuten unterwegs, entsprechend jetzt mit The Lucky Man. Heute Abend 18.30 Uhr im Elbers Biergarten beim Elbers Sommer. Kostenlos natürlich das Ganze und natürlich eine tolle Möglichkeit, alles zu verbinden. Sommer, Getränke und Live-Musik.

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0: Hallo, schönen Donnerstag euch. Guck mal an, Jennifer Lopez und David Guetta, die haben zusammen einen neuen Song rausgebracht, die beiden. Save Me Tonight heißt er und den spiele ich euch gleich. Vorher tauchen wir nochmal ab. Ich meine, Sommerferien, das Wetter passt. Also ab ins Wasser mit euch. Wir testen ja in dieser Woche die besten Badeseen in Nordrhein-Westfalen. Und heute haben wir für euch den Karster See rausgesucht. Unser Reporter Stefan Rieck war dort. Und der hat das Strandbad mal für euch und für uns abgecheckt.
1: Ja, als ich hier gerade angekommen bin, da hat die Besucheranzeige so circa 230, 240 Leute angezeigt. Und ich dachte mir, okay, können vielleicht ein bisschen voller werden. Aber hier angekommen ist es wirklich alles andere als überfüllt. Man liegt hier auf einer riesigen Wiese und gleichzeitig fühlt man sich hier überhaupt nicht wie auf einem Präsentierteller oder so. Hier stehen nämlich überall so richtig alte, schöne, knorrige Bäume rum, die alles so ein bisschen gemütlicher machen und unter denen man vor allem wunderbar im Schatten liegen kann. Ja, und das machen auch die meisten nicht. Zum Beispiel, ich liege hier unter einer wunderschönen, ja, Eiche müsste es sein. Und ein paar andere spielen hier voll motiviert Volleyball, Fußball. Und direkt neben mir wird hier gerade eine Partie Tischtennis angezockt. So, ich stehe jetzt hier an der Tischtennisplatte zusammen mit
2: Amadeo.
1: Genau, und wir spielen jetzt mal ein kleines Match zusammen.
3: Aufschlag, let's go. Boah, stark.
1: Ja, eine knackige 0-5 Niederlage später bin ich jetzt wirklich komplett nass geschwitzt. Gut, dass hier so ein See ist. Ich gönne mir jetzt hier erstmal eine kleine Abkühlung. Es ist wirklich ein Traum. Ich sitze in der Sonne im Wasser, kühle mich schön ab. Neben mir schwimmen sogar ein paar Fischis rum. Total idyllisch. So, ich muss sagen, jetzt nach dem ganzen professionellen Tischtennisspielen und Planschen bin ich echt ein bisschen hungrig. Auf zum Imbiss.
4: Hi, ich hätte gerne Pommes Spezial, bitte.
1: So, Achtung, kurz mal hinhören. Ich weiß, ist eine Ansage, Freunde, aber ich habe sie gefunden. Die Schwimmbadpommes überhaupt, die gibt's hier am Karstersee. Vertraut mir. Ich bin jetzt gerade wieder durchs Drehkreuz nach draußen gegangen und ich hatte einen wirklich wunderschönen Tag hier am Karstersee. Ich habe total entspannt im Schatten gesessen, eine Runde Tischtennis gespielt, konnte mich abkühlen und habe mich danach noch mit einer Pommes belohnt. Ich bin super erholt und besser geht's nicht.
0: Schön, Stefan. Das freut mich für dich. So könnte euer Wochenende doch eigentlich auch aussehen, oder? Also heute Nachmittag eher nicht, da gibt's Schauer und Gewitter, aber das Wochenende wird doch fein.
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1: Mit Jannik Böke, schönen guten Tag. Mit der Pünktlichkeit läuft es weiter schwierig, beim Thema Finanzen dafür umso besser. Die Deutsche Bahn schreibt zum ersten Mal seit 7 Jahren schwarze Zahlen. Das sagt Bahnchefin Paller mit Blick auf die Bilanz für das erste Halbjahr. Unterm Strich steht ein Plus von 147 Millionen Euro. Lena Bauer aus dem News-Team. Das sorgt erst einmal für Zufriedenheit beim Unternehmen, aber nicht nur.
2: Ja, vor allem mit Blick auf das Ergebnis aus dem vergangenen Jahr. Hier gab es laut Bahn noch ein Minus von 760 Millionen Euro. Aber man sei erst zufrieden, wenn auch die Qualität im täglichen Eisenbahnverkehr wieder überzeugt, so Bahnchefin Paller. Denn auch diese Zahlen ändern nichts an unpünktlichen Zügen oder der maroden Infrastruktur.
1: Grundsätzlich sind die Zahlen aber ein sehr gutes Zeichen. Nur wie kommt das Plus jetzt zustande?
2: Es gab einfach eine gute Entwicklung in allen Geschäftsfeldern, sagt die Bahn, durch zum Beispiel mehr Fahrgäste. Das Unternehmen spricht von rund 960 Millionen Fahrten, fast 2% mehr als im Vorjahreszeitraum. Ein weiterer Punkt, Kosten wurden gesenkt plus Personal abgebaut. Jetzt sei das Ziel, sich dezentraler aufzustellen. Heißt, Verantwortliche sollen lokal vor Ort mehr entscheiden und im Zweifel auch dafür gerade stehen, wie sich ihr Bereich und ihre Zahlen darin entwickeln.
1: Danke, Lena. Und jetzt weitere Meldungen im Überblick. Der drohende Niedrigwasserrekord im Rhein hat auch Folgen für die Wirtschaft. Davor warnt NRW-Wirtschaftsministerin Neubauer. Forderungen der Wirtschaft nach einer Vertiefung der Fahrrinne wies die Ministerin allerdings zurück. Die Ebola-Epidemie in der Demokratischen Republik Kongo breitet sich weiter aus. Über 1500 Menschen sind an dem Virus nachweislich gestorben, so die kongolesische Regierung in einer Mitteilung. Es ist laut Experten der am schnellsten wachsende Ausbruch aller Zeiten. Die Verbraucherpreise sind bei uns in NRW wieder schneller gestiegen. Die Inflationsrate lag im Juli bei 2,7%, meldet das Landesstatistikamt IT-NRW. Verantwortlich dafür sind vor allem gestiegene Kraftstoff- und Heizölpreise. Die Polizei in Italien hat knapp 7000 neue importierte E-Roller aus China beschlagnahmt, weil sie nicht den EU-Sicherheitsvorschriften entsprechen. Ein Unternehmer aus Palermo soll die Fahrzeuge als E-Bikes verkauft haben, um sich die vorgeschriebene Zulassung für E-Roller zu sparen, so die italienische Finanzpolizei. Die E-Roller im Gesamtwert von rund 5 Millionen Euro haben die Behörden bei Groß- und Einzelhändlern sichergestellt. Und das waren die Nachrichten mit Jannik Böke.
3: Das Wetter.
4: Sehr heiß heute Mittag. Das ändert sich aber im Laufe des Nachmittags und ziehen die ersten Schauer und Gewitter rein. Das kann auch heftiger werden. Es kühlt auch ordentlich ab auf 21 bis 26 Grad. Am Abend beruhigt sich das Wetter. Morgen wird es dann freundlich und angenehm. Am Nachmittag kann es schauern. Das Wochenende nicht mehr ganz so heiß, aber freundlich mit viel Sonne.
3: NRW Verkehr.
4: Die längeren Staus für euch. A1 Köln Richtung Euskirchen zwischen Hürth und dem Kreuz Bliesheim. 5 Kilometer, knapp 10 Minuten braucht ihr dann länger. A3 Köln Richtung Oberhausen zwischen Duisburg-Wedau und Oberhausen-Lierich. 3 Kilometer, hier eine knappe Viertelstunde. A3 Köln Richtung Frankfurt zwischen Lohmar und dem Siebengebirge. Hier braucht ihr eine gute halbe Stunde länger. Fast 10 Kilometer sind es da. Und die A4 Aachen Richtung Köln zwischen dem Kreuz Köln-West und Köln-Eiffeltor. 6 Kilometer Stau, hier 25 Minuten on top. Kommt gut an.
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0: Schönen Donnerstagmittag mit uns.
1: So, wie versprochen, natürlich auch heute gibt es bei uns Konzertkarten zu gewinnen. Wir haben eine Künstlerin, die hört ja auch nicht allzu oft bei uns im Programm. Ist eine tolle Frau, kommt aus Frankreich. Es gibt Tickets von SAS. Ist eine sehr charmante, sie hat auch so eine markante, raue Stimme. Das ist so ein bisschen ihr Markenzeichen. Je veux, das ist ihr bekanntester Song. Je veux.

0: Das ist Sass. Die ist vor allem auch live sehr stark. Also wirklich, wenn die auf der Bühne ist, die bringt wahnsinnig viel Energie mit. So, und ich hätte hier zwei Tickets für Sass am 27. August beim Zeltfestival Ruhr in Bochum. Wenn ihr Bock habt auf diese wirklich tolle französische Künstlerin, ruft an, erzählt euch, warum findet ihr Sass toll. Lasst uns einfach ein bisschen quatschen. 0850 80 550, das ist hier die Studio-Hotline. Es geht um Tickets für Sass heute in einem Monat, am 27. August, Zeltfestival Ruhr. 0850 80 550, dann landet ihr direkt hier bei mir im Studio.
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0: Mit Sandra Heuer, guten Tag. Nach Auslaufen des Tankrabatts müssen wir uns wieder auf höhere Teuerungsraten einstellen. Nach dem Rückgang auf 2,3% im Juni dürfte die Inflation im Juli nach Einschätzung von Volkswirten gestiegen sein. Heute veröffentlicht das Statistische Bundesamt eine erste Schätzung. Der neue Verkehrsminister Steffen Bilger ist optimistisch, den Zustand der Verkehrsträger mit den neuen Infrastrukturmilliarden verbessern zu können. Das gehe aber nicht sehr schnell und nicht ohne Unannehmlichkeiten. Gerade wenn man viel in die Infrastruktur investiere, bedeutet das auch Baustellen und damit Behinderungen und im Bahnbereich leichte Verspätungen, sagte Bilger im ZDF-Heute-Journal. Und jetzt Nachrichten aus unserer Stadt. Das DRK will Mitte August ein neues Sozialkaufhaus in Hagen eröffnen. Standort ist ein ehemaliger Friseursalon auf der Springe. Das Ladenlokal wird derzeit eingerichtet. Es bekommt den Namen DRK Lieblingsstücke. Das DRK plant einen neuen Ort für Nachhaltigkeit, soziales Engagement und gelebte Solidarität. Unter dem Motto »Jedes Stück erzählt eine Geschichte« erhalten gut erhaltene Kleidung, Schuhe, Spielzeug und Haushaltswaren eine zweite Chance. Und finden ein neues Zuhause. Das Sozialkaufhaus richtet sich an alle Menschen, die nachhaltig und günstig einkaufen möchten. Gleichzeitig trägt eine Spende dazu bei, Ressourcen zu schonen und Menschen in unserer Region zu unterstützen. Sachspenden sind willkommen. Der Kreisverband freut sich über gut erhaltene Kleidung, Schuhe, Taschen, Haushaltswaren und Spielzeug. Der Brand in der Kompostierungsanlage ist gelöscht. Die Feuerwehr konnte gestern im Laufe des Nachmittags abziehen. Für die Brandwache sorgt der WBH. Das Feuer hatte sich vorgestern Mittag entzündet. Etwa 6.000 bis 8.000 Kubikmeter Grünschnitt mussten gelöscht werden. Das war aufwendig und arbeitsintensiv. Der Materialberg musste zum Löschen immer wieder auseinandergezogen werden. Die Feuerwehr wurde dabei vom THW und dem WBH unterstützt. Der Wirtschaftsbetrieb geht davon aus, dass ab Montag wieder normaler Betrieb möglich ist. Heute, morgen und übermorgen bleibt die Kompostierungsanlage geschlossen. Der gelöschte Grünschnitt kann weiter kompostiert werden, erklärt Heike Krippendorf, die technische Leiterin der Kompostierungsanlage.
2: Hier ist auch wirklich nur reines Wasser draufgekommen. Ich habe mich natürlich mit den Feuerwehrleuten unterhalten und die sagen, es ist ein Riesenunterschied, ob jetzt ein Wohnungsbrand mit den ganzen Kunststoffen stattfindet oder hier. Wir haben ja hier eine reine Grünabfallkompostierung. Hier ist ja noch nicht mal Biomüll drin. Also wir haben ja noch nicht mal eine Orangenschale mit Schadstoffen drin. Deswegen bin ich sehr optimistisch, dass wir das Material ganz normal weiterverarbeiten können.
0: Jeder kann seinen Beitrag leisten. Das ist das inspirierende Motto von Jörg Reinhardt. Der Firmeninhaber von Pool Arena und Koi Bonsai Park aus Hagen hat jetzt nach einem Firmenevent 5.000 Euro an die Sternentreppe gespendet. Der ambulante Kinder- und Jugendhospizdienst der Caritas unterstützt schwer und lebensverkürzend erkrankte Kinder und deren Familien direkt zu Hause. Und das waren die Radio Hagen Nachrichten mit Sandra Heuer. Das Wetter für Hagen, es ist heiß. Die Temperaturen liegen heute zwischen 34 und 38 Grad. Örtlich kann es auch Hitzegewitter mit Starkregen und Sturmböen geben. Danach kühlt es sich spürbar ab, nur noch 27 bis 29 Grad am Freitag. Hagens schnellster Verkehrsservice A46 Richtung Düsseldorf zwischen Wuppertal-Oberbarmen und Wuppertal-Barmen. 2 Kilometer Stau, knapp 40 Minuten dauert es hier gerade länger. Kommt gut an.
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0: Einen wunderschönen Donnerstagmittag euch. Hier liegen sie noch, die beiden Tickets für SAS. Am 27. August beim Zeltfestival Ruhr in Bochum. Und ich habe Andrea in der Leitung. Hallihallo, wo bist du, was machst du?
1: Ich bin gerade beim Auto bei einer Freundin angekommen, sitze noch in einem warmen Auto. Ich habe das gerade im Radio gehört und habe gedacht, da rufst du mal schnell an. Meine Tochter ist wahnsinnig gut in Französisch und die mag die Musik auch sehr gerne. Und deswegen habe ich gedacht, ich versuche einfach mal mein Glück.
0: Cool, was für ein Glück, dass du gerade noch im Auto gesessen hast.
1: Ja.
0: Ja, kann sein, dass du jetzt noch ein Minütchen länger schwitzen musst, lieber Andrea. Erzähl mal ein bisschen was über deine Tochter. Warum? Was hat die mit Frankreich zu tun? Erzähl.
1: Ja, also die besucht gerade die, oder jetzt ab nach den Sommerferien ja die 12. Klasse des städtischen Gymnasiums in Bad Lasse. Und ja, ich ziehe da meinen Hut vor der, die ist mit einem 1,2-Schnitt auf der Bühne ausgezeichnet worden, was sie geleistet hat. Und in Französisch hat sie auch so ein Zertifikat bekommen, und weil sie da so gut war. Und ja, von daher habe ich gedacht, hat sie sich das verdient und bin ganz stolz auf die.
0: Och, jetzt willst du deine Tochter überraschen, das ist eine schöne Idee.
1: Genau.
0: Wann?
1: Zu Hause, die ist gerade am Führerschein, ist schon wieder jetzt die ganzen Sommerferien am Lernen, die macht gerade einen Autoführerschein und statt mal Entspannung steht da jetzt auch wieder voll Lernen am Programm und ja, deswegen habe ich gedacht, wäre das eine tolle Sache, wenn ich ihr da mal eine Freude machen könnte.
0: Ich würde sagen, deine Tochter hat es sowas von verdient. Sag mal, wie heißt sie?
1: Victoria.
0: Victoria. Wir wollen Victoria an der Stelle ganz

0: ganz lieb grüßen und ich sage dir, Andrea, du hast die Tickets natürlich. Ich hoffe, du darfst mitkommen, oder?
1: Ja, ich denke schon. Wir waren schon mal zusammen in Köln auf einem Konzert, da hat sie mich auch mitgenommen. Von daher bin ich mal guter Hoffnung.
0: Ja, ist doch mega. Ja, ihr habt die Tickets, ihr habt die beiden Tickets. Ja, Glückwunsch.
1: Cool. Vielen Dank.
0: Sehr gerne. Sehr gerne. Habt einen wunderschönen Tag noch und ein schönes Wochenende, wenn es ein bisschen abgekühlt ist. Und Grüße.
1: Ja, das mache ich. Vielen Dank. Das wünsche ich euch auch.

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1: Mit Jannik Böke, schönen guten Tag. Das Vertrauen in den deutschen Staat ist auf einem neuen Tiefstand. Das ist das Ergebnis einer aktuellen Bürgerbefragung im Auftrag des Beamtenbundes, DBB. Nur noch 17% trauen demnach dem Staat zu, seine Aufgaben erfüllen zu können. Fast 80% haben den Eindruck, dass die Regierung überfordert ist, mit Blick auf die zahlreichen Aufgaben und Probleme. Lena Bauer aus dem News-Team mit weiteren Infos.
2: Eine Katastrophe, ein Weckruf und extrem alarmierend. So sieht der Chef des DBB das Ergebnis. So könne und dürfe es nicht weitergehen. Ein solcher Vertrauensverlust sei eine Gefahr für unsere Demokratie. Der DBB sieht die Bundesregierung am Zug, erfordert Reformen, die sich positiv auf das Leben der Menschen auswirken, wie bei sozialen Sicherungssystemen, der Rente, Wirtschaft oder Infrastruktur. Die repräsentative Umfrage hat das Forsa-Institut für den DBB durchgeführt. Die Forschenden sehen als Ursache für das Ergebnis vor allem die Unzufriedenheit mit den wechselnden Regierungen. Auch mit der Merz-Regierung sei jetzt der Eindruck entstanden, dass der Staat seine Aufgaben nicht mehr erfüllen kann.
1: Danke, Lena. Jetzt weitere Meldungen im Überblick. Zum ersten Mal seit 2019 schreibt die Bahn schwarze Zahlen. Das Unternehmen hat seine Halbjahresbilanz veröffentlicht. Demnach steht unterm Strich ein Plus von 147 Millionen Euro. Grund dafür sind unter anderem mehr Fahrgäste und Sparmaßnahmen. Fast 2300 Menschen sind nach Angaben des RKI in NRW wegen der hohen Temperaturen gestorben. Das sind bereits jetzt mehr Hitzetote als in jedem vollen Kalenderjahr seit 2016. Ein Großteil der hitzebedingten Sterbefälle geht laut RKI auf die heißen Tage in der zweiten Junihälfte zurück. In vielen Regionen in Europa kämpfen Feuerwehrleute weiter gegen Waldbrände. Allein in der Türkei gibt es 115 Einsätze, heißt es von den Behörden. 110 Brände seien vollständig unter Kontrolle. In Spanien entspannt sich die Lage dagegen teilweise. Spaniens Ministerpräsident Sanchez hat den nationalen Notstand mittlerweile wieder aufgehoben. Viele von uns wollen beim Gestalten des eigenen Balkons oder Gartens auch etwas für die Umwelt tun und achten auf umweltfreundliche Pflanzen. Nur was ist umweltfreundlich? Invasive Arten jedenfalls nicht, hat jetzt das Oberlandesgericht Zweibrücken geurteilt und damit einer Klage der Verbraucherzentrale gegen Hornbach stattgegeben. Die Verbraucherschützer hatten die Baumarktkette verklagt, weil sie eine Reihe nicht heimischer Pflanzen als Naturschutzhecke oder Vogelschutzhecke beworben hatte. Einige davon werden sogar vom Bundesamt für Naturschutz als potenziell invasiv eingestuft. Außerdem bewarb Hornbach die Pflanze Goldglöckchen als Vogelschutzhecke, obwohl sie laut Gericht keine Vorteile für Bienen oder Vögel biete. Das Urteil ist allerdings noch nicht rechtskräftig. Und das waren die Nachrichten mit Jannik Böke.
3: Das Wetter.
4: Jetzt am Nachmittag hat's die Sonne nicht mehr ganz so leicht. Hier und da scheint sie noch, ziehen aber auch schon einige Wolken durch und die bringen dann auch Schauer und Gewitter mit. Stellenweise sind auch Starkregen und schwere Sturmböen dann mit dabei. 32 bis 37 Grad noch im Moment. Nach dem nassen Durchzug dann rascher Temperaturrückgang auf 26 bis 22 Grad. Kühlt gut ab. Morgen dann mal sonnig, mal wolkig und oft trocken. Es wird wieder warm bzw. heiß mit Werten um 30 Grad.
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4: Kurz nach 2 eben der Blick auf die Autobahnen. Mindestens 20 Minuten plus auf diesen Strecken hier die A1 Münster nach Dortmund. Zwischen Kreuz Münster Süd und Ascheberg 5 Kilometer Stau plus 27 Minuten. Die 4 Aachen-Köln zwischen Kreuz Köln-West und Köln-Eiffeltor 6 Kilometer Stau plus 25. Die 30 Osnabrück-Amsterdam zwischen Rheine und Schüttdorfer Kreuz 8 Kilometer Stau. Eine Stunde dauert es da länger nach einem Unfall. Und die A46 Düsseldorf-Wuppertal zwischen Wuppertal-Katernberg und Wuppertal-Oberbarm 6 Kilometer Stau und da plus 36 Minuten.
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4: Und das mit Andreas Grunwald. Hallo zusammen an diesem Donnerstagnachmittag. Musik haben wir natürlich auch dabei. Gibt's jetzt von Michael Schulte. Er liest hier für uns nochmal falsch die Uhr ab. Hier ist er mit 5 a.m.

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0: toten Hosen und nur nach vorn. Heute ist übrigens, ich hab's auch nicht gewusst, heute ist zu spät kommen Tag. Jetzt mal die Meinung von ihm hier dazu.
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2: Was? Es gibt einen zu spät kommen Tag? Brauchen doch viele gar nicht mehr. Dank Homeoffice kann man ja so herrlich bei der Arbeitszeit bescheißen. Hier, die Hymne dazu kennt ihr doch.
3: Dein Job.

0: So, weiter singe ich erst, wenn mir Friedrich Merz bei Insta folgt, weil ich bin auch gegen eine 4-Tage-Woche. Wieso sollte ich jetzt damit anfangen, so viel zu arbeiten?
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0: Es ist 14.30 Uhr.
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0: Mit Sandra Heuer, guten Tag. Die krisengebeutelte Deutsche Bahn stellt heute ihre Halbjahresbilanz vor. Der Konzern fiel zuletzt nicht nur mit schwacher Pünktlichkeitsquote und maroder Infrastruktur auf, sondern auch mit schlechten Unternehmenszahlen. Das US-Militär hat neue Angriffe gegen den Iran begonnen. Die Attacken seien eine Antwort auf die versuchten iranischen Angriffe auf US-Streitkräfte im Nahen Osten, teilte das für die Region zuständige US-Kommando mit. Stunden zuvor hatte US-Präsident Donald Trump bereits mit Vergeltung gedroht. Und jetzt Nachrichten aus unserer Stadt. Permenti NRW ist ein Projekt des Landes, das qualifizierten Frauen mit Flucht- oder Migrationsgeschichte zurück ins Berufsleben helfen soll. Im Rahmen der Abschlussveranstaltung im Dortmunder Rathaus kam jetzt auch Dorothee Schlautmann, Leiterin der Stadtbücherei Hagen, zu Wort. Sie berichtete über die langjährigen Erfahrungen der Hagener Bücherei mit Formaten zur Integration. Ehrenamtliche bieten hier immer montags und donnerstags ein Sprachtraining an. Damit können Menschen mit Flucht- und Migrationserfahrung ihre Deutschkenntnisse verbessern und Kontakte knüpfen. Die Stadtbücherei Hagen sei ein sogenannter Safe Space, ein konsumfreier, geschützter Ort, der eine Willkommenskultur vermittelt und offen für alle Menschen ist. Mitte August will das DRK ein neues Sozialkaufhaus in Hagen eröffnen. Standort ist ein ehemaliger Friseursalon auf der Springe. Das Ladenlokal wird derzeit eingerichtet. Es bekommt den Namen DRK Lieblingsstücke. Mehr von Timo Hiebler.
2: Das DRK plant einen neuen Ort für Nachhaltigkeit, soziales Engagement und gelebte Solidarität. Unter dem Motto, jedes Stück erzählt eine Geschichte, erhalten gut erhaltene Kleidung, Schuhe, Spielzeug und Haushaltswaren eine zweite Chance und finden ein neues Zuhause. Das Sozialkaufhaus richtet sich an alle Menschen, die nachhaltig und günstig einkaufen möchten. Gleichzeitig trägt jede Spende dazu bei, Ressourcen zu schonen und Menschen in unserer Region zu unterstützen. Sachspenden sind willkommen. Der Kreisverband freut sich über gut erhaltene Kleidung, über Schuhe, Taschen, Haushaltswaren und Spielzeug.
0: Das Unternehmen Taco Fashion kommt zurück in die Hagener Innenstadt. Heute wurde die neue Filiale an der Elberfelder Straße 45 eröffnet. Schräg gegenüber hatte Taco über viele Jahre bereits einen Laden in Hagen. Der wurde allerdings vor einiger Zeit geschlossen. Es blieb der Laden in Haspe. Zudem kommt nun das neue Geschäft auf einer Fläche von rund 420 Quadratmetern. Und das waren die Radio Hagen Nachrichten mit Sandra Heuer. 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Die Temperaturen liegen heute zwischen 34 und 38 Grad. Örtlich kann es auch Hitzegewitter mit Starkregen und Sturmböen geben. Danach kühlt es sich spürbar ab, nur noch 27 bis 29 Grad am Freitag. Hagens schnellster Verkehrsservice A45 Richtung Dortmund zwischen dem Kreuz Hagen und dem Westhofener Kreuz. 5 Kilometer stockender Verkehr, 10 Minuten dauert es hier gerade länger. Kommt gut an.
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3: Tja, und bevor wir einen Klassiker aus den 80ern hier in den Nachmittag schmeißen, gleich von Vanilla Ice, Ice, Ice Baby spielen wir, erstmal was Frisches, frisches Material jetzt hier von Tiffany Arisi, ist sie mit Vertigo. Ich bin Andreas Grunwald, euch einen schönen Donnerstagnachmittag.

0: 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Es ist aber wichtig, dass wir es tun. Und zwar geht es um häusliche Gewalt und Femizide. Alle 2 bis 3 Tage wird in Deutschland eine Frau von ihrem Partner oder Ex-Partner getötet. Auch in Hagen gab es Femizide. Einer davon wird aktuell vor dem Landgericht verhandelt. Es geht um die Tötung einer Frau im Februar. Sie wurde auf offener Straße erstochen, offenbar von ihrem eigenen Ehemann. Die Anklage: Mord aus niedrigen Beweggründen. Die Staatsanwaltschaft wirft ihm vor, dass er mit der Tötung seinen Besitzwillen zum Ausdruck bringen wollte. Ein Femizid also. Ein Urteil in dem Fall könnte es Ende August geben. Einen weiteren Femizid gab es letztes Jahr im Juni am Märkischen Ring. Auch hier wurde eine Frau von ihrem Ehemann erstochen. Der Grund: sie hat sich geweigert, mit ihm intim zu werden. Daraufhin stach er 15 Mal auf sie ein, dabei brach sogar die Klinge ab. Er holte sich einfach ein neues Messer und machte weiter. All das, während die gemeinsamen Kinder in der Wohnung waren. Sie haben den Mord an ihrer Mutter mit ansehen müssen, haben sogar versucht, ihren Vater davon abzubringen. Vergeblich, die Frau ist verblutet. Der 37-Jährige wurde im Februar wegen Mordes zu lebenslanger Haft verurteilt. Beide Frauen waren schon vorher Opfer häuslicher Gewalt. Sie wurden jahrelang von ihren Männern geschlagen. Der Femizid: der Höhepunkt eskalierender häuslicher Gewalt. Wir haben mit der Frauenberatungsstelle hier in Hagen über Femizide und häusliche Gewalt gesprochen. 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

0: der Donnerstag, Nachmittag mit Musik von Justin Bieber, Love Yourself. Eigentlich ist die Deutsche Bahn ja dann doch eher für Verspätungen als für Erfolgsmeldungen bekannt. Heute gibt es aber ausnahmsweise mal positive Zahlen. Zum ersten Mal seit 7 Jahren, das schreibt das eigentliche Bahngeschäft, wieder schwarze Zahlen. Die Frage ist jetzt nur, ist das wirklich die Wende? Und wie hat die Bahn diese Gewinne geschafft? José Nasciandi hat sich für uns mal die Halbjahreszahlen der Bahn ganz genau angeschaut. José, die Bahn macht also wieder Gewinn. Woher kommt diese überraschende oder dieser überraschende Erfolg?
1: Ja, lass uns dazu erst die Zahlen angucken. Unterm Strich steht im ersten Halbjahr ein Plus von 147 Millionen Euro. Vor einem Jahr hatte die Bahn noch 760 Millionen Euro Verlust gemacht. Dahinter stecken gleich mehrere Faktoren. Der Konzern spart durch den Umbau Kosten, baut Verwaltung ab, verteilt mehr Verantwortung in die Regionen. Gleichzeitig sind mehr Menschen Bahn gefahren. Über 960 Millionen Fahrgäste, das ist ein Rekord. Ein wichtiger Grund ist, das Tanken ist in den vergangenen Monaten durch den Krieg im Iran deutlich teurer geworden. Viele Pendler sind deshalb offenbar vom Auto in den Zug umgestiegen. Und es gibt neue Rabattangebote bei der Bahn, wie das Last-Minute-Ticket oder das Familienticket.
0: Ja, heißt das jetzt auch, die Bahn ist wieder auf Erfolgskurs? Also für viele zählt ja am Ende dann wirklich nur eins, und zwar, kommt der Zug pünktlich?
1: Nee, so weit würde ich jetzt nicht gehen. Wirtschaftlich ist das ein sehr wichtiges Signal, keine Frage. Aber die großen Probleme, die bleiben ja. Viele Züge sind unpünktlich, viele Strecken sind sanierungsbedürftig. Der Gewinn ist also eher eine Art Hoffnungsschimmer, sagen wir, und keine endgültige Trendwende. Was die Pünktlichkeit angeht, im Juni kamen gerade mal gut 52% der Fernzüge pünktlich an. Bahnchefin Evelyn Paller sagt deshalb selbst, sie ist erst zufrieden, wenn auch die Qualität im täglichen Bahnverkehr stimmt. Das allerdings dürfte noch etwas dauern. Die Bahn rechnet erst Anfang der 2030er Jahre wieder mit einer Pünktlichkeit von über 80%.
0: Ja, die Deutsche Bahn schreibt zwar schwarze Zahlen, aber dadurch werden die Züge jetzt auch nicht pünktlicher. Infos und Hintergründe dazu hatte José Nasciandi für uns. Dankeschön.
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1: Mit Jannik Böke, schönen guten Tag. Statt Sommer, Sonne und Strand sind in vielen Urlaubsländern weiter Waldbrände Thema. In Griechenland und der Türkei bleibt die Lage angespannt. Auf Kreta wurden nach Behördenangaben rund 8000 Menschen vor einem Feuer in Sicherheit gebracht. In der Türkei loderten laut Regierung 100.

0: 115 Feuer, die meisten davon seien inzwischen unter Kontrolle. Lena Bauer aus der News-Redaktion mit einem Überblick.
1: Obwohl die Feuer dort aktuell größtenteils unter Kontrolle sind, gibt es noch keine Entwarnung von den Behörden. Aktuell kämpfen die Einsatzkräfte weiter gegen Brände im Süden und im Westen des Landes. Betroffen sind zum Beispiel Gebiete an der Mittelmeerküste bei Antalya. Ähnlich ist es in Griechenland. Der nationale Wetterdienst warnt weiter vor starkem Wind im Süden Kretas. Wegen des Windes war ein Einsatz aus der Luft zuletzt nicht möglich. Zwei Feuerwehrleute kamen am Mittwoch auf Kreta ums Leben, als sie von den Flammen eingeschlossen wurden. In Spanien und in Frankreich entspannt sich die Lage dagegen leicht. Spanien hat den nationalen Notstand aufgehoben. An der französischen Atlantikküste können weitere Menschen in ihre Häuser zurück.
0: Danke, Lena. Weitere Meldungen jetzt kurz und kompakt. Das Vertrauen der Bürgerinnen und Bürger in die Handlungsfähigkeit des Staates schwindet dramatisch. Das zeigt eine aktuelle Umfrage, die der Deutsche Beamtenbund veröffentlicht hat. Nur noch 17% der Befragten hatten Vertrauen, dass der Staat seine Aufgaben erfüllen könne. 79% meinten hingegen, der Staat sei angesichts der Fülle seiner Aufgaben und Probleme überfordert. Nach fast einwöchiger Pause hat die US-Armee den Iran erstmals wieder direkt angegriffen. Das zuständige US-Regionalkommando erklärte, die Streitkräfte hätten Stellungen der iranischen Revolutionsgarden in der Nacht zum Donnerstag mit einer massiven Angriffswelle überzogen. Jordanien meldete daraufhin erneut Raketenangriffe aus dem Iran. Die Hitzewelle in Europa sorgt für Probleme bei Kraftwerksbetreibern. In Österreich, Rumänien und Ungarn müssen Wasser- und Kernkraftwerke gedrosselt oder sogar vorübergehend abgeschaltet werden. Grund ist der Wasserstand der Donau. An einigen Messstationen sind historische Niedrigwerte bereits unterschritten. Mit einem 3 Tage langen Posaunenkonzert wollen rund 1800 Musiker in Nürnberg einen neuen Weltrekord aufstellen. Bis Sonntagmorgen sollen dafür durchgehend Posaunen, Trompeten, Hörner und andere Blechblasinstrumente in der Jakobskirche erklingen. Um die 72 Stunden Live-Musik zu schaffen, ist der Ablauf genau durchchoreografiert. 3 Gruppen spielen 90 Minuten lang immer abwechselnd, danach folgen die nächsten 3 Gruppen. Der Übergang muss nahezu nahtlos sein. Proben konnten das die mehr als 140 Posaunenchöre aus ganz Bayern vorher nicht. In der kommenden Woche soll feststehen, ob der Weltrekord erreicht wurde. Und das waren die Nachrichten mit Jannik Böke.
2: Das Wetter.
3: Jetzt am Nachmittag eher wolkig. Die Sonne, die kämpft sich ab und zu örtlich auch nochmal durch. Vielerorts ziehen da aber auch schon Schauer und Gewitter durch. Die lassen am Abend dann wieder nach, kühlt sich dann auch fix ab auf 26 bis 22 Grad. Morgen dann am Freitag Sonne und Wolken im Mix und das dann bei um die 30 Grad.
2: NRW Verkehr.
3: Kurz nach 3, hier dauert es mindestens eine Viertelstunde länger auf der A1 Euskirchen-Dortmund zwischen Köln-Bocklemünd und Kreuz-Leverkusen-West. 7 Kilometer Stau plus 17 Minuten. A2 Dortmund-Hannover zwischen Hamm und Hamm-Üntrop, 7 Kilometer Stau. Da dauert es 24 Minuten länger nach einem Unfall. Die Autobahn aber hier nicht mehr gesperrt. Die A3 Köln-Oberhausen zwischen Kreuz-Breitscheid und Oberhausen-Wierich, 4 Kilometer Stau plus 19 Minuten. A4 Aachen-Köln zwischen Kreuz-Köln-West und Köln-Eifeltor, 6 Kilometer Stau plus eine halbe Stunde. Und die 30 Osnabrück-Amsterdam zwischen Rheine und Schüttdorfer Kreuz, 9 Kilometer Stau plus 34 Minuten.
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3: Ja, und wir besuchen hier gleich mal die Wakeboard- und Wasserskianlage in Langenfeld. Was die so alles drauf haben, was die zu bieten haben, das gucken wir uns gleich mal an. Machen vorher noch Musik. Jetzt von Miles Smith.

0: Das sind mal ganz gechillte Klänge hier von Olivia Dean, So Easy to Fall in Love, an diesem Donnerstagnachmittag. Wir machen jetzt mal so einen kleinen Abstecher ins Rheinland. Es geht nach Langenfeld. Auch da wird Abkühlung geboten. Ich sag mal vor allem für die, ne, die es jetzt nicht so können. Es geht an die Wasserski- und Wakeboard-Anlage. Claudia Löhr hat diese Anlage mal für uns besucht.
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1: Wo treffen wir uns?
3: Wir treffen uns in der Wakeboard- und Wasserski-Anlage in Langenfeld im Rheinland. Sie ist eine der weltweit größten ihrer Art.
1: Muss ich was bezahlen?
3: Oh ja, das Date ist nicht ganz günstig. Ein Tagesticket liegt zwischen 40 und 50 Euro. Aber für den Anfang reicht wahrscheinlich ein 2-Stunden-Ticket. Das Ganze ist nämlich ziemlich anstrengend, kostet je nach Alter zwischen 30 und 35 Euro. Und Buchungen am besten, glaube ich, online, oder?
4: Ja, ich würde Schnupperkurse oder generell Kurse immer online buchen. Wer schon fahren kann, kann ich auch spontan vorbeikommen und einfach eine Karte kaufen.
2: Was können wir da machen?
4: Ja, Wakeboard fahren, Wasserski fahren natürlich, surfen, eine gute Zeit am See verbringen, zuschauen, was Nettes essen und trinken.
2: Kann ich meine Kids mitbringen?
4: Natürlich, wir können mit Kleinkindern auch hier hinkommen. Ab 6 Jahren, wenn sie schwimmen können, können die auch gerne schon die ersten Bambini-Kurse machen und sowas. Da kann man die ersten Versuche aufs Wasser wagen mit Wasserski.
1: Treffen wir uns zum Essen oder nur für Drinks?
5: Ja, wir bieten verschiedene Speisen an. Wir bieten ein Mittagsmenü an oder wir bieten ein Lunchbreak an. Von 12 bis 16 Uhr ist die Karte ein bisschen kleiner. Ab 16 Uhr haben wir eine große Karte. Nette Location, schöne Aussicht, leckere Kaltgetränke.
2: Können wir da chillen?
6: Ja, man kann ja auch chillen. Wir sehen hier quasi auch ganz viele Liegen. Kann ja auch entspannt liegen, einfach uns sonnen, nicht nur Wasserski fahren. Ja, das ist auch witzig. Setz dich hier einmal hin, sonnt dich, schaut die anderen zu, wie die da mal aufs Gesicht landen.
2: Ist es ein Match?
6: Auf jeden Fall, würde ich schon sagen, ja. Es ist ein Match, ganz klares Match.
4: Ich glaube, hier sind alle Menschen happy, die gerne draußen sind und einfach mal ins Grüne an den See wollen. Einfach mal den Kopf aufschalten wollen, einen kleinen Kurzurlaub machen wollen.
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0: Es ist 15.30 Uhr.
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0: Mit Sandra Heuer, guten Tag. Der Bundesgerichtshof in Karlsruhe entscheidet heute darüber, ob die Vergabe von Siegeln an Ärztinnen und Ärzte zulässig ist. Eine Zeitschrift zeichnete jahrelang Mediziner aus, die das Siegel dann als Werbung nutzen durften. Die Wettbewerbszentrale findet das irreführend. Die Menschheit lebt ab heute über ihre Verhältnisse. Mit dem heutigen Tag sind die natürlichen Rohstoffe aufgebraucht, die die Erde innerhalb eines Jahres erneuern kann. Der sogenannte Erdüberlastungstag wird jährlich neu von der Organisation Global Footprint Network berechnet. In diesem Jahr liegt er 6 Tage später als in 2025. Und jetzt Nachrichten aus unserer Stadt. Der Aufsichtsrat der HGW hat sich gestern in einer Sondersitzung mit der Causa Schisanowski befasst. Zum Ergebnis gibt es eine kurze Mitteilung. Der Aufsichtsrat hat die Geschäftsführung beauftragt, einen Aufhebungsvertrag mit Timur Schisanowski zu schließen. Gleichzeitig soll die Schaffung der Stelle als solche überprüft werden, ebenso das Auswahlverfahren für die Besetzung dieser Stelle. Der Hagener SPD-Chef sollte einen Spitzenjob bei der städtischen Wohnungsgesellschaft bekommen. Es geht um eine neu geschaffene Position des Leiters Unternehmensorganisation und kaufmännische Steuerung, inklusive Generalvollmacht mit einem Jahresgehalt von 130.000 Euro und einem Dienstwagen. Die Affäre um die neu geschaffene Stelle ist seit Wochen Stadtgespräch. Kritiker sagen, es handele sich um einen Versorgungsposten für den Politiker. Schisanowski hatte am Wochenende seinen Verzicht auf den Posten erklärt. Permenti NRW ist ein Projekt des Landes, das qualifizierten Frauen mit Flucht- oder Migrationsgeschichte zurück ins Berufsleben helfen soll. Im Rahmen der Abschlussveranstaltung im Dortmunder Rathaus kam jetzt auch Dorothee Schlautmann, Leiterin der Stadtbücherei Hagen, zu Wort. Mehr von Anja Buschjust.
2: Sie berichtete über die langjährigen Erfahrungen der Hagener Bücherei mit Formaten zur Integration. Ehrenamtliche bieten hier immer montags und donnerstags ein Sprachtraining an. Damit können Menschen mit Flucht- und Migrationsgeschichte Erfahrung ihre Deutschkenntnisse verbessern und Kontakte knüpfen. Die Stadtbücherei Hagen sei ein sogenannter Safer Space, ein konsumfreier, geschützter Ort, der eine Willkommenskultur vermittelt und offen für alle Menschen ist.
0: Was tun mit so viel Sommerferien? Eine Antwort auf die Frage hat die Stadtteilbücherei Hohenlimburg. In der nächsten Woche steht bei ihrem Sommerferienprogramm ein Erzähltheater mit der Geschichte Jim ist mies drauf auf dem Programm. Gedacht ist es für Kinder ab 4 und los geht es am 6. August um 16 Uhr. Eine kleine Malaktion rundet die Veranstaltung ab. Eine Anmeldung ist nicht erforderlich. Und das waren die Radio Hagen Nachrichten mit Sandra Heuer. Das Wetter für Hagen, es ist heiß. Die Temperaturen liegen heute zwischen 34 und 38 Grad. Örtlich kann es auch Hitzegewitter mit Starkregen und Sturmböen geben. Danach kühlt es sich spürbar ab, nur noch 27 bis 29 Grad am Freitag. Hagens schnellster Verkehrsservice A45 Richtung Dortmund zwischen dem Kreuz Hagen und dem Westhofener Kreuz. 5 Kilometer stockender Verkehr, 10 Minuten dauert es hier gerade länger. Kommt gut an.
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3: Ja, und sorry, Papa.

nicht. Das ist nicht meine Begrüßung. Das ist neue Musik von Topic und Becky G. Spielen wir gleich. Gehen jetzt erstmal rüber in die 90er mit den Four Non Blondes und WhatsApp. Ich bin Andreas Grunwald. Schönen Donnerstagnachmittag.

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0: watched you go. Roundabouts von Michael Patrick Kelly. Ja, zwei beste Freundinnen und Arbeitskolleginnen, die haben richtig Zoff. Die beiden haben sich im privaten Messenger über den Chef aufgeregt, Kollegin Kim Klages. Und das ist nicht nur bei den beiden im Chat dann geblieben.
1: Nee, genau. Eine der beiden hat dann vom Chat Screenshots gemacht und die weiter verschickt. Offenbar an eine Mitarbeiterin der Praxis, die gleichzeitig auch noch die Lebensgefährtin des Chefs ist. Die Folge: der Verfasserin der Nachrichten wurde gekündigt. Das war wohl dann auch das Aus der Freundschaft und ist jetzt auch ein Fall für den Bundesgerichtshof. Jetzt verlangt sie nämlich von ihrer ehemaligen Freundin unter anderem 7.500 Euro Schadensersatz.
0: Da liege ich da falsch? Also wenn das ein privater Chat war, darf man den doch nicht einfach weitergeben, oder?
1: Tja, da ist man sich nicht so ganz einig. Rechtsanwalt Arndt Kempkens hat das Ganze für uns aufgeschlüsselt.
2: Jede WhatsApp-Nachricht, die wir weiterleiten, das ist Datenverarbeitung. Und das unterliegt grundsätzlich der Datenschutzgrundverordnung. Darf ich also nur machen, wenn der Autor der WhatsApp damit auch einverstanden ist oder die Autorin. Und wenn die nicht damit einverstanden sind, was ja oft der Fall ist, dann ist das eben eigentlich ein Verstoß gegen die Datenschutzgrundverordnung und dann muss man eben bezahlen.
0: Und das sollte doch eigentlich ein Warnsignal sein, oder?
1: Absolut. Der Fall zeigt eben, dass man private Chats nie als vollkommen geschützten Raum betrachten sollte. Ich habe vorhin auch mit zwei Mädels gesprochen, die

0: auch Arbeitskolleginnen sind.
1: Nee, also ich glaube, wenn, dann würde ich mich auch nur gegenüber Kollegen öffnen, zu denen ich irgendwie auch Vertrauen habe. Und ich mache dann auch keine Screenshots oder Kopien oder also, ja, weil das dann schon eher ins Private fällt unter Kollegen.
2: Also hättet ihr quasi auch keine Angst, dass das irgendwie weitergeleitet wird?
1: Nee, selbst wenn, dann würde ich dazu stehen. Also
3: ist ja auch in Ordnung. Also ich meine, ich darf ja auch über andere Leute lästern.
4: Ah, das ist schon verrückt, ne? Wie schnell aus einer privaten Nachricht ein juristischer Fall werden kann. Ein Urteil für den Fall wird aber heute noch nicht fallen.
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1: Mit Jannik Böke. Schönen guten Tag. Sollte die Wahlhürde von 5% sinken oder ganz fallen? Aktuell wird intensiv über diese Idee diskutiert, nachdem unter anderem der frühere Präsident des Bundesverfassungsgerichts die Debatte angestoßen hatte. Dieser hatte sich für eine Absenkung der Hürde ausgesprochen, weil neue Parteien durch die Hürde zu schwer in den Bundestag kommen würden. Lena Bauer aus dem News-Team. Ein Thema mit vielen Meinungen.
2: SPD-Spitzenkandidat Willingmann aus Sachsen-Anhalt hält es für angebracht, über eine Änderung zu diskutieren. Das BSW kritisiert die Debatte als durchschaubar, weil die SPD in Sachsen-Anhalt bei der Landtagswahl um den Einzug möglicherweise bangen muss. Auch Linke und AfD haben sich dazu geäußert. Nach Ansicht der Linken bleiben durch die Sperrklausel zu viele Wählerstimmen unberücksichtigt. Die AfD geht weiter. Parteichefin Weidel sprach von einer kompletten Abschaffung der Sperrklausel.

0: Die Union lehnt eine Absenkung ab. CDU-Fraktionsvize Krings warnt, dadurch würden Regierungsbildungen schwieriger und Parteiabspaltungen wahrscheinlicher. Auch der frühere Bundestagspräsident Lammert sieht keine Notwendigkeit für eine Änderung. Die 5%-Hürde habe neue Parteien in der Vergangenheit nicht grundsätzlich am Einzug in den Bundestag gehindert.
1: Danke, Lena. Weitere Meldungen jetzt im Überblick. Der Monat Juli war in NRW nach vorläufigen Angaben des Deutschen Wetterdienstes der trockenste seit Beginn der Messgeschichte im Jahr 1881. Demnach wurde der Tiefstwert von 26 Litern Niederschlag auf den Quadratmeter aus dem Jahr 2018 mit nur 18 Litern nochmals deutlich unterboten. Besonders trocken war der Monat am Niederrhein. In Ostwestfalen lagen die Messdaten dagegen zwischen 25 und 40 Litern. Das Ende des Tankrabatts ist die Ursache für die gestiegenen Verbraucherpreise in NRW. Zu dieser Einschätzung kommen Experten der Hans-Böckler-Stiftung. Dazu kommen gestiegene Ölpreise nach dem Wiederaufflammen des Iran-Kriegs. In NRW lag die Inflationsrate im Juli laut des Statistischen Landesamts bei 2,7%. Während sich die Lage in Frankreich und Spanien entspannt, sind nun in der Türkei und Griechenland größere Waldbrände ausgebrochen. In der Türkei loderten Regierungsangaben zufolge 115 Feuer, von denen 110 unter Kontrolle seien. Auf der griechischen Urlaubsinsel Kreta wurden über 8000 Menschen in Sicherheit gebracht. Zwei Leute waren dort gestern ums Leben gekommen. Statt Tischen, Stühlen und Geschirr hat die Polizei in einer ehemaligen Gaststätte im Kreis Lippe 1200 Cannabispflanzen entdeckt. Über insgesamt 10 Räume hat sich die Cannabisplantage erstreckt, meldet die Polizei, die direkt eingreifen musste. Die Konstruktion zur Beleuchtung sei unmittelbar abgeschaltet worden, um eine Brandgefahr zu vermeiden, heißt es. Neben Pflanzen und Anbauzubehör seien in der kleinen Stadt Schieder-Schwalenberg auch 5 Kilo verkaufsfertiges Cannabis beschlagnahmt worden. Tatverdächtige waren laut Polizei bei der Durchsuchung nicht mehr vor Ort. Und das waren die Nachrichten mit Jannik Böke.
2: Danke, Jannik. Wir schauen auf das Wetter für Hagen. Hitze, Sturmböen, Gewitter und Hagel. Heute ist außer Schnee gefühlt alles mit dabei. Der Deutsche Wetterdienst hat auch eine Unwetterwarnung rausgegeben. Abgekühlt hat es sich inzwischen. Aktuell haben wir 23 Grad im Stadtwald und 25 am Hengstelsee. Noch ist es ruhig draußen, aber das kann sich später noch ändern. Morgen und Samstag bleibt es dann wieder trocken. Bei einem Mix aus Sonne und Wolken bis zu 28 Grad sind drin. Hagen schnellster Verkehrsservice, A1 in Richtung Bremen. 5 Kilometer stockender Verkehr zwischen dem Westhofener Kreuz und dem Kreuz Dortmund-Unna, 10 Minuten plus. A1 in Richtung Köln, 6 Kilometer Stau zwischen Carmen-Zentrum und dem Kreuz Dortmund-Unna, kostet euch aktuell rund 15 Minuten. Die 43 in Richtung Recklinghausen. 5 Kilometer Stau zwischen Bochum-Lehr und Herne-Eickel, hier kommt eine Dreiviertelstunde obendrauf aktuell. Und die 45 in Richtung Dortmund, 2 Kilometer Stau zwischen den Kreuzen Hagen und Westhofen, macht 5 Minütchen plus. Allen unterwegs, gute Fahrt.
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2: Schönen Donnerstag wünsche ich euch. Ich bin Pauline Krull, Hallöchen.
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0: Radio Hagen hier, 10 nach 4 ist durch. Ja, und wir kommen jetzt zu einem Thema, über das man ungern spricht. Für Frauen ist der gefährlichste Ort immer noch das eigene Zuhause. In Hagen sind letztes Jahr 656 Fälle von häuslicher Gewalt angezeigt worden. Die allermeisten Opfer waren Frauen und Mädchen. Doch wieso gibt es in so vielen Familien häusliche Gewalt? Der Grundstein dafür wird in der Kindheit gelegt, sagt Christina Apel von der Frauenberatungsstelle Hagen.
1: Es ist die Prägung. Es ist das, was Kinder mitbekommen und sehen, wie funktioniert Liebe, wie funktioniert Beziehung untereinander? Und Kinder haben in den ersten Lebensjahren erstmal nur das Bild Mama, Papa im Normalfall. Und das ist das Bild, was sie haben. Und wie gehen meine Bezugspersonen mit Streit um? Wie passiert das? Und wenn da so drunter fällt, Schlagen ist in Ordnung, Schlagen ist ein Mittel oder auch Anschreien, Beleidigungen, das sind Mittel, die ich benutzen kann, um Konflikte zu lösen. Dann bleibt das hängen und dann wird das damit verbunden.
0: Um häusliche Gewalt zu bekämpfen, ist es also sinnvoll, nicht bei den Tätern anzusetzen, sondern bei deren Kindern. Nicht jedes Kind, welches zu Hause Gewalt erlebt, wird auch automatisch zum Täter oder zum Opfer im Erwachsenenalter. Aber der Einfluss ist nicht von der Hand zu weisen. Ebenso wenig, dass die Frauenberatung mehr zu tun hat als noch vor ein paar Jahren.
1: Es kommen mehr Frauen hierhin als vor einigen Jahren. Die Zahlen steigen, auch unsere Anfragen der Frauen steigen.
0: Und auch Häufigkeit und Qualität der Gewalt hat sich verändert. Sie findet häufiger statt und ist massiver, also brutaler geworden. Der Höhepunkt häuslicher Gewalt ist der Femizid.
1: Ein Femizid ist eine Tötung einer Frau aufgrund ihres Geschlechtes. Und oftmals passiert diese Tötung durch den Partner oder durch den Ex-Partner. In der Beziehung ist es dann auch schon häufig zu häuslicher Gewalt gekommen, sprich also dementsprechend auch zu Machtansprüchen des Mannes gegenüber der Frau.
0: Oder noch einfacher gesagt,
1: ich als Mann darf entscheiden, wem du gehörst. Und wenn du nicht mir gehörst, dann darf ich dich umbringen.
0: Die Täter sehen Frauen nicht als ebenbürtig an, erkennen ihnen die Selbstbestimmung ab. Besonders gefährlich wird es für Frauen, wenn sie sich trennen und auch die Zeit danach. Das ist der Moment, wo viele Täter endgültig durchdrehen, weil sie die Entscheidung der vermeintlich minderwertigen Person nicht akzeptieren können. So ganz nach dem Motto: Du glaubst doch wohl nicht, dass du das entscheiden könntest. Ich weiß, es ist ein schwieriges Thema, aber auch ein großes. Deswegen sprechen wir weiter über häusliche Gewalt heute. Den nächsten Teil hört ihr nach den nächsten zwei Songs.

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0: Alle 2 bis 3 Tage wird in Deutschland eine Frau von ihrem Partner oder Ex-Partner getötet. Das wird oft als Familientragödie bezeichnet, aber es ist wichtig, das Kind beim Namen zu nennen. Es sind Femizide. Ein Femizid kommt in der Regel nicht aus heiterem Himmel, sondern ist die absolute Eskalation bereits bestehender häuslicher Gewalt. Christina Apel und ihre Kolleginnen von der Frauenberatung haben tagtäglich mit Frauen zu tun, die in gewalttätigen Partnerschaften leben. Oft fängt es ganz klein an.
1: Zum einen gibt es da die Kontrolle. Der Partner kontrolliert häufig, mit wem sich seine Partnerin trifft, mit wem sie Zeit verbringt, wo sie ist. Er möchte im Prinzip alles wissen und auch dementsprechend alles bestimmen. Er entscheidet ganz viele Dinge für sie. Es kommt dem zwangsläufig auch zu.

0: einer Isolation, nicht nur vom Freundeskreis, auch von Familie. Die Frau soll keine Kontakte mehr außerhalb der Beziehung haben. Er hat auch die Kontrolle über das Geld. Häufig ist es so bei unseren Frauen, die zu uns kommen, die verfügen noch nicht mehr über ein eigenes Konto.
1: Ja, also das ziehst du ganz bestimmt nicht an. Außerdem will ich nicht, dass du dich mit deiner besten Freundin triffst, die tut dir eh nicht gut. Arbeiten? Du hast genug mit Putzen, Kochen und den Kindern zu tun. Ich meine, wer soll sich denn sonst um alles kümmern? Sätze, die für viele normal klingen, aber man muss wirklich sagen, das ist nicht normal. Im Gegenteil, es sind Warnzeichen, dass man sich in einer gewalttätigen Beziehung befindet, denn auch psychische Gewalt ist Gewalt. Punkt. Doch was können Betroffene tun, wenn sie körperlich misshandelt werden? Klar, Anzeige erstatten, hört sich aber leichter an, als es für die Frauen ist. Noch eine Option, ein Kontakt- und Annäherungsverbot bei Gericht beantragen.
0: Es ist eine Schutzmaßnahme auf dem Papier. Mhm. Können die Frauen beantragen und das ist auch gut so, dass die Frauen das können und dass es das gibt. Dennoch ist es in der Umsetzung sehr schwierig, weil die Frau ist weiterhin als Betroffene in der Rolle beauftragt, zur Meldung zu geben. Sie ist in der Bringschuld. Sie ist in der Bringschuld. Sie muss nachweisen, dass der Mann oder der Täter ihr trotzdem aufgelauert hat. Sie muss wieder die Polizei anrufen. Sie muss zu den Ämtern gehen. Sie muss alles beantragen. Und der Täter, der muss nichts.
1: Viele fordern eine Gesetzesänderung, angelehnt an das spanische Modell. Im Gespräch ist die Überwachung von sogenannten Hochrisikofällen per elektronischer Fußfessel. Das Opfer hat auch einen Empfänger und wird informiert, wenn sich der Täter nähert. Das ist aber zu kurz gedacht.
0: Es geht schon mal in die richtige Richtung, aber es reicht nicht aus. Die Fußfessel ist auch eine gute Maßnahme und ich finde es auch wichtig, dass es die gibt, aber sie reicht nicht aus. Was fehlt, ist die Täterarbeit. Dein Täter wird nicht dazu verpflichtet, hier in NRW an einer Täterarbeit teilzunehmen.
1: Täterarbeit ist zum Beispiel eine verpflichtende Therapie, Anti-Aggressionstraining und oder die Auflage, dass man seine Kinder erst dann wiedersehen darf, wenn man bei diesen Maßnahmen auch wirklich mitarbeitet. So oder so, aus einer gewalttätigen Beziehung auszubrechen ist schwer, vor allem weil Betroffene die Wahrheit oft nicht erkennen können oder wollen. Bei der Frauenberatungsstelle in der Bahnhofstraße bekommt man Hilfe und ein offenes Ohr, ohne die Verpflichtung, irgendetwas tun zu müssen. Und damit bekommen die Frauen genau das zurück, was ihnen zu Hause verwehrt bleibt. Selbstbestimmung.
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0: Mit Sandra Heuer, guten Tag. Immer mehr Regionen in Deutschland kämpfen mit Wasserknappheit. Nach trockenem Frühling und Hitzewellen trocknen einige Gewässer aus und der Grundwasserspiegel sinkt. In manchen Flüssen ist der Pegelstand so niedrig, dass Schiffe nicht mehr so fahren können wie geplant. Die Hitze ist zurück in Deutschland und wem es zu heiß ist, der kann sich am besten im schattigen und kühlen Kino aufhalten. Für Kinder und Erwachsene läuft aktuell zum Beispiel der neue Spider-Man-Film in den Kinos. Und jetzt Nachrichten aus unserer Stadt. Die Waldbrandgefahr steigt weiter. Der Waldbrandgefahrenindex des Deutschen Wetterdienstes meldet für Hagen die Gefahrenstufe 4 von 5. Dafür sorgen die Hitze und andauernde Trockenheit. Selbst wenn es Regen geben sollte, so wie vorhin mal kurz, ist das nur der Tropfen auf den heißen Stein. Rauchen, Grillen, offenes Feuer, aber auch das Befahren trockener Wiesen

0: sind absolut tabu. Schon ein kleiner Funken, eine weggeworfene Zigarettenkippe oder auch ein heißer Auspuff können großes Unheil auslösen. Und das gilt auch am Waldrand und in der Nähe von zum Beispiel Wiesen. Der Aufsichtsrat der HGW hat sich gestern in einer Sondersitzung mit der Causa Schisanowski befasst. Zum Ergebnis gibt es eine kurze Mitteilung. Mehr von Max Schneefugt.
1: Der Aufsichtsrat hat die Geschäftsführung beauftragt, einen Aufhebungsvertrag mit Timo Schisanowski zu schließen. Gleichzeitig soll die Schaffung der Stelle als solche überprüft werden, ebenso das Auswahlverfahren für die Besetzung dieser Stelle. Der Hagener SPD-Chef sollte einen Spitzenjob bei der städtischen Wohnungsgesellschaft bekommen. Es geht um eine neu geschaffene Position des Leiters Unternehmensorganisation und kaufmännische Steuerung, inklusive Generalvollmacht mit einem Jahresgehalt von 130.000 Euro und einem Dienstwagen. Die Affäre um die neu geschaffene Stelle ist seit Wochen Stadtgespräch. Kritiker sagen, es handle sich um einen Versorgungsposten für den Politiker. Schisanowski hatte am Wochenende seinen Verzicht auf den Posten erklärt.
0: Im Rahmen des Literaturkreises stellt Wolfgang Stemmer morgen in der Stadtteilbücherei Hohenlimburg die politische Seite des Schriftstellers Martin Walser vor. Den Mittelpunkt bildet eine Rede Walsers, die er anlässlich der Verleihung des Friedenspreises des deutschen Buchhandels gehalten hat. Die Veranstaltung beginnt um 18 Uhr, der Eintritt ist kostenlos, eine Anmeldung ist nicht erforderlich. Und das waren die Radio Hagen Nachrichten mit Sandra Heuer, nachzuhören auch im Netz auf radiohagen.de oder in unserer App. Das Wetter für Hagen. Es ist heiß, da ändert auch der ein oder andere Regenschauer nichts dran. Die Temperaturen liegen über 30 Grad. Örtlich kann es auch heute noch Hitzegewitter mit Starkregen und Sturmböen gehen. Danach kühlt es sich etwas ab. Morgen und Samstag nur noch 25 bis 29 Grad.
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0: Hagen schnellster Verkehrsservice A1 Richtung Bremen zwischen Hagen Nord und dem Kreuz Dortmund-Unna. 7 Kilometer stockender Verkehr, gut 10 Minuten dauert's hier gerade länger. Kommt gut an.
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3: Schönen Nachmittag wünsche ich euch. Ich bin Pauline Krull. Hallöchen.
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0: Sommer und Live-Musik, ein Perfect Match könnte man sagen. Ja, und heute könnt ihr wieder im Biergarten sitzen und Musik hören. Timo Hiebler, was gibt's da auf Ohren?
1: Ja, Ilbers Sommer ist wieder angesagt, ist ja immer donnerstags, geht heute in die nächste Runde. Klar, ihr könnt da einfach nur zuhören, wenn Eddie and the Lucky Man spielen, aber wenn ihr bei Stimme seid, umso besser. Der Eddie, der baut euch dann auch ganz gerne mal mit ein.

So könnte das heute Abend klingen mit euch als entsprechenden Chor. Ja, Eddie kennt der eine oder andere vielleicht noch vom Folk-Duo Badik. Haben schon oft in Hagen gespielt damals. Ich habe die mal in Herdecke gesehen, das ist sicherlich so 20 Jahre her oder so. Damals in der Olle B, kennen sich ja auch noch manche. Kleiner Pub, gibt's leider nicht mehr. Naja, und da haben Badik eben gespielt und mich überrascht. Plötzlich haben die einen meiner absoluten Lieblingssongs gezockt. Vagabonds von New Model Army. Die Engländer, die waren übrigens auch letzte Woche hier bei uns in NRW. Beim Ruhrpott-Rodeo haben die gespielt in Hüngse. Naja, wir schweifen so ein bisschen ab. Auf jeden Fall hat Badik nicht nur wegen der Einlage bei mir ein Stein im Brett.

0: Ja, und Eddie entsprechend auch. Deshalb meine Empfehlung auf jeden Fall von Herzen. Hört euch Eddie and the Lucky Man an.
1: Nachher im Elbers Biergarten ab 18:30 Uhr. Timo Hiebler ist morgen früh dann hoffentlich wieder fit und ab 6 hier am Start.

Ja, es gibt Nachrichten, bei denen man vor Freude klatschen möchte. Und diese hier gehört definitiv dazu. Eine Baustelle in Hagen ist früher fertig als geplant. Ja, ihr habt richtig gehört. Und nein, wir haben keine Zeitreise zum 1. April gemacht. Die Kanalbauarbeiten auf der Böhler Straße sind tatsächlich 4 Monate vor dem geplanten Ende abgeschlossen. In den nächsten Tagen verschwindet die Ampel, die Baustelle wird geräumt. Ja, und der Verkehr kann dann endlich wieder rollen. Seit September wurde ein fast 100 Jahre alter Kanal erneuert. Nebenbei gab es auch noch barrierefreie Bushaltestellen, einen neuen Fußgängerüberweg und eine modernisierte Wasserleitung. Kurz gesagt, alles neu, alles schick und das auch noch deutlich schneller als gedacht. Wie sagt man so schön? Wunder gibt's immer wieder.

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1: Mit Jannik Böke, schönen guten Tag. Die Hitze in Deutschland hat heute Nachmittag ihren vorläufigen Höhepunkt erreicht. Laut deutschem Wetterdienst waren bis zu 39 Grad möglich. Nahezu überall gab es eine amtliche Hitzewarnung. Gleichzeitig nimmt jetzt die Gewittergefahr zu. Zugezogen hatte sich mittlerweile fast überall in NRW. Lena Bauer aus dem News-Team, da könnte noch einiges runterkommen.
2: Seit dem frühen Nachmittag ziehen von Westen Schauer und Gewitter auf, teils mit Starkregen, Hagel und schweren Sturmböen. Besonders im Osten von NRW kann es lokal auch Unwetter geben. Laut Warnlage betrifft das vor allem einen Streifen vom Sauerland und Siegerland über Ostwestfalen bis ins östliche Münsterland und Mindenerland. Schon seit dem Mittag hat sich der Wind spürbar aufgefrischt. Mit den Gewittern gehen die Temperaturen dann zurück, teils auf 26 bis 22 Grad in der Spitze.
1: Das sagt der Deutsche Wetterdienst zur Lage heute. Er hat aber auch eine vorläufige Juli-Bilanz gezogen. Wie schaut die aus?
2: Zu warm, zu trocken und zu sonnig, so die vorläufige Bilanz vom DWD. Demnach hat die Trockenheit im Westen und im Südwesten historische Ausmaße erreicht. Bundesweit fiel im Juli nur etwas mehr als die Hälfte des üblichen Regens. Der DWD spricht vom fünften trockenen Monat in Folge. Das Ergebnis sind Ernteeinbußen, höhere Waldbrandgefahr und niedrigere Wasserstände. Zum Monatsende hin ziehen jetzt aus Westen und Südwesten immer wieder Schauer und Gewitter auf, teils mit kräftigen Böen.
1: Danke, Lena. Weitere Meldungen jetzt kurz und kompakt. Nach dem Erdbeben im Südwesten Japans sind die Opferzahlen gestiegen.

0: Mindestens 34 Menschen sind gestorben, teilte die Katastrophenschutzbehörde der Region mit. Dazu hat es viele Schäden gegeben, unter anderem eingestürzte Brücken und beschädigte Häuser. Nach wie vor sind rund 13.000 Haushalte ohne Strom. Die Diskussion rund um die 5%-Hürde nimmt wieder Fahrt auf. Unter anderem der ehemalige Präsident des Bundesverfassungsgerichts hatte vorgeschlagen, die Hürde zu senken, da neue Parteien sonst zu schwer in den Bundestag kommen würden. Unterstützung für den Vorschlag gab es unter anderem von der Linken. Die AfD will die Sperrklausel ganz abschaffen, die Union lehnt die Idee ab. Zum ersten Mal seit 2019 hat die Bahn Gewinn gemacht. Das Unternehmen hat heute seine Halbjahresbilanz veröffentlicht. Unterm Strich steht ein Plus von 147 Millionen Euro. Grund dafür sind unter anderem mehr Fahrgäste und Sparmaßnahmen. Autos, Fußgänger und mittendrin 10 Wasserbüffel. Heute Morgen sind die Tiere durch den Berliner Nordosten spaziert. Ein Polizist entdeckte die Tiere am frühen Morgen in einem Wohnviertel. Auf seinem Weg zur Arbeit meldete die Polizei. Gleichzeitig gingen mehrere Notrufe ein. Insgesamt 11 Polizisten und mehrere Streifenwagen geleiteten die Tiere den Angaben zufolge zurück zu ihrer Herde. Vor Ort stellte die Polizei fest, dass der Zaun des Geheges beschädigt worden war. Die Tiere waren nervös, aber friedlich und weder Tiere noch Menschen seien verletzt worden, heißt es. Und das waren die Nachrichten mit Jannik Böke.
1: Danke, Jannik. Willkommen zum Wetter für Hagen. Also irgendwie weiß man nicht so ganz genau, was man heute bekommt. Fette Sturmböen und Gewitter sind angesagt. Bisher hat es aber nur kurz mal ein Schäuerchen gegeben. Immerhin zeigt das Wirkung, statt 35 Grad haben wir aktuell so um die 25. Noch ist ruhig draußen, das kann sich später aber noch ändern. Morgen und Samstag bleibt es dann trocken. Bei einem Mix aus Sonne und Wolken sind bis zu 28 Grad drin. Hagen schnellste Verkehrsservice, A1 in Richtung Bremen. 3 Kilometer Stau zwischen Hagen Nord und Schwerte kostet aktuell knapp 10 Minuten. Mehr Kosten könnte zu schnelles Fahren, und zwar in der Brahms- und der Lenneuferstraße. Immerhin gibt's ein Foto dazu. Allen unterwegs gute Fahrt.
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1: Einen wunderschönen wünsche ich euch. Ich bin Pauline Krull, Hallöchen.
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0: Radio Hagen hier um gleich 16:45. Ja, der kurze Regenschauer heute Mittag hat wenigstens für ein bisschen Abkühlung gesorgt. Morgen wird's auch nicht mehr so heiß. Sandra Heuer, da können wir dann endlich mal wieder vor die Tür gehen, ne?
1: Ja, drinnen sind wir im Winter noch genug und so bei Temperaturen zwischen 25, 27 Grad. Da wäre am Sonntag zum Beispiel mal wieder Gelegenheit für einen Ausflug in den Hagener Stadtwald. Der Förderverein des Bismarckturms öffnet Kiosk und Turm in der Sternwarte am Eugen-Richter-Turm. Gibt es Programme für alle Altersklassen. Der Turm da ist genauso geöffnet wie der Kaiser-Friedrich-Turm. Auch die Waldgaststätte dort und an der Hinnenwiese sind laut Plan geöffnet. Über Besuch freuen sich auch die Tiere im Wildgehege. Und wer mag und vielleicht auch ein bisschen wahnsinnig ist, der wandert gleich über den kompletten Drei-Türme-Weg.
0: Ja gut, bei dem Wetter kann man auch schon mal ein bisschen wahnsinnig werden, aber das ist eine andere Geschichte. Ich meine, viele Leute gehen ja zum Spazieren gerne im Wald, wenn es so heiß ist, weil die flüchten einfach vor der Temperatur.
1: Genau, aber da solltet ihr auch besonders vorsichtig sein, denn die Waldbrandgefahr, die steigt weiter. Das bisschen Regen vorhin ändert daran auch nichts. Die Waldbrandgefahrenindex des Deutschen Wetterdienstes meldet für Hagen die Gefahrenstufe 4 von 5. Heißt auf Deutsch, es ist alles knochentrocken. Rauchen, Grillen, offenes Feuer, aber auch das Befahren trocken. Wiesen sind absolut tabu. Schon so ein kleiner Funken, eine weggeworfene Zigarettenkippe oder auch ein heißer Auspuff können schon einen Brand auslösen.
0: Ja, und das bisschen Regen, was heruntergekommen ist, ist wirklich nur der Tropfen auf dem heißen Stein. Bedeutet jetzt nicht, dass die Waldbrandgefahr so schnell sinken wird. Ja, und im schlimmsten Fall gibt es einen Großbrand. Und was das bedeutet, das haben wir ja in den letzten Tagen an der Kompostierungsanlage gesehen. Also passt ein bisschen auf, auch am Waldesrand und nicht in der Nähe von zum Beispiel Wiesen. Weil noch so ein Feuer, ich glaube, da sind wir uns alle einig, das können wir hier gerade wirklich nicht gebrauchen.

0: Manches zögert man so lange raus, wie es nur geht. Gartenarbeit zum Beispiel. Ich habe jetzt eine gute Nachricht für alle Bequemen unter euch. Ihr könnt das Wochenende ohne schlechtes Gewissen einfach nur im Garten chillen, statt zu arbeiten. Denn euren Grünschnitt und Co. werdet ihr dieses Wochenende sowieso nicht los. Hängt mit dem Brand an der Donnerkuhle zusammen. Wieso, weshalb, warum? Sandra Heuer beantwortet alle W-Fragen gleich hier um 9:30 in den Radio Hagen Nachrichten.
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0: Es ist 17.30 Uhr.
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0: Mit Sandra Heuer, guten Tag. In Südeuropa kämpfen Feuerwehrkräfte weiter gegen sich ausbreitende Waldbrände, die von Trockenheit und Wind angefacht werden. Dazu kommt große Hitze. Während sich die Lage in Frankreichs Atlantikküste und in der Region um Spaniens Hauptstadt Madrid deutlich entspannte, rückten Einsatzkräfte auf Kreta und in der Türkei zu neuen Bränden aus. Das Vertrauen der Bürgerinnen und Bürger in den Staat ist nach einer neuen Umfrage auf einen Tiefstand gesunken. Das zeigt eine Bürgerbefragung im Auftrag des Beamtenbunds. 79% der Befragten meinen, der Staat sei angesichts der Fülle seiner Aufgaben und Probleme überfordert. Und jetzt Nachrichten aus unserer Stadt. Gute Nachrichten von der Böhlerstraße. Die Kanalbauarbeiten sind schon 4 Monate früher zu Ende als geplant. Der Wirtschaftsbetrieb Hagen musste hier einen alten Kanal erneuern, um Engpässe zu beseitigen und bauliche Schäden zu beheben. Im September letzten Jahres hatten die Kanalbauarbeiten begonnen. Dabei wurden auch gleich die beiden Bushaltestellen Ginsterheide und am Pfannenofen barrierefrei umgebaut. In den kommenden Tagen wird jetzt die Ampel demontiert und die Baustelle geräumt, sodass der Verkehr dann wieder ohne Einschränkungen fließen kann. Die Waldbrandgefahr steigt

0: weiter. Der Waldbrandgefahrenindex des Deutschen Wetterdienstes meldet für Hagen die Gefahrenstufe 4 von 5. Dafür sorgen Hitze und die andauernde Trockenheit. Auch der Regen, der heute kurz mal gefallen ist, ändert daran nichts. Mehr von Timo Hiebler.
1: Rauchen, Grillen, offenes Feuer, aber auch das Befahren trockener Wiesen sind absolut tabu. Schon ein kleiner Funken, eine weggeworfene Zigarettenkippe oder auch ein heißer Auspuff können großes Unheil auslösen. Und das gilt auch am Waldrand und in der Nähe von zum Beispiel Wiesen. Der Waldbrandgefahrindex des Deutschen Wetterdienstes wird aus meteorologischen Faktoren wie Temperatur, Luftfeuchtigkeit, Wind und Niederschlag berechnet. Er beschreibt das Potenzial für die Entstehung und Ausbreitung von Waldbränden und wird in 5 Gefahrenstufen von sehr gering bis sehr hoch ausgewiesen.
0: Nach dem Brand an der Kompostierungsanlage dauert es noch etwas, bis der normale Betrieb dort wieder aufgenommen werden kann. Die Feuerwehr konnte zwar schon gestern im Laufe des Nachmittags abziehen, der Wirtschaftsbetrieb braucht jetzt aber ein paar Tage Zeit, um wieder alles ans Laufen zu bringen. Er geht davon aus, dass ab Montag wieder ein normaler Betrieb möglich ist. Und das waren die Radio Hagen Nachrichten mit Sandra Heuer. Das Wetter für Hagen. Es hat sich etwas abgekühlt. So zwischen 23 und 26 Grad haben wir es aktuell. Örtlich kann es heute auch noch Hitzegewitter mit Starkregen und Sturmböen geben. Morgen dann höchstens 29 Grad.
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0: Hagens schnellster Verkehrsservice trubbelt sich gerade etwas zwischen der Anschlussstelle Hagen West und Hagen Vorhalle. 5 Minuten braucht ihr, bis ihr da durch seid. Und dann noch A1 Richtung Bremen zwischen Hagen Nord und Schwerte. Nix Wildes, 2 Kilometer Stau. Auch hier dauert es ein paar Minuten länger. Kommt gut an.
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3: 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Schönen Nachmittag wünsche ich euch.
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0: Radio Hagen hier um gleich 20 vor 6.
1: Sehr cool, auf jeden Fall. Und die machen richtig Stimmung. Ist ganz toll, gefällt mir gut.
0: Das war Ute und Ute ist offenbar begeistert. Und zwar vom Muschelsalat. Gestern ging's im Stadtgarten rund. Erst sorgte die Kompanie Omnivolant mit ihrer Luftartistik für staunende Blicke. Später übernimmt die japanische Band Moos die Bühne. Und das lockt ganz unterschiedliche Besucher an.
2: Wegen der Show, wegen des schönen Wetters, wegen der vielen Leute, die hier sind. Gute Stimmung.
3: Wegen des Muschelsalates ganz einfach, weil es schön ist, umsonst und draußen. Wetter ist toll und der Stadtgarten ist immer nett als Ambiente hier.
1: Weil ich auch immer hier hingehe oder in jedem Jahr sind wir hier, ja.
0: Ob wegen der Musik, der Artistik oder einfach wegen der Atmosphäre. Viele genießen vor allem den Sommerabend unter freiem Himmel. Picknickdecken, Essen und gute Stimmung gehören für viele inzwischen genauso zum Muschelsalat wie das Programm selbst.
4: Es ist eigentlich zufällig, dass ich hier bin, aber mir gefällt das. Also ich hätte auch nicht gedacht, dass die hier so viel veranstalten, so viele Stände haben.
5: Ich bin heute hier, weil ich die Muschelsalat auf jeden Fall schon kenne. Ich war schon ein paar Mal hier, wegen meiner Mama auch unter anderem. Die steht da unten. Ja, und gefällt mir auf jeden Fall immer ganz gut.
6: Weil der Muschelsalat einfach eine total tolle Veranstaltung ist. Man hat immer Spaß, Kultur, trifft nette Leute, nette Getränke. Das Kind ist versorgt für den Abend. Ein toller Abend.
0: Seit inzwischen 40 Jahren bringt der Muschelsalat Menschen zusammen. Manche entdecken das Festival gerade erst für sich, andere kommen schon seit vielen Jahren immer wieder.
7: Oh, nicht so wahnsinnig viel. 3 oder 4?
8: Ich würde sagen 40.
9: Nee, das ist tatsächlich mein erstes Mal. Also ich kenne das noch so von früher, unten da auch an der Muschel, aber ich war noch nie da.
10: Ich schätze, dass ich fast jedes Jahr dabei war.
0: Der Muschelsalat läuft noch bis Ende August und zieht in den nächsten Wochen weiter durch verschiedene Hagener Parks. Der Eintritt bleibt wie immer frei.

Ich spiele ja die ganze Woche schon die Wetterfee. Und was ist? Ich habe heute Morgen natürlich das Sommerlichste angezogen, was ich finden konnte. Regenschirm ist auch zu Hause. Naja, shit happens. Ich bin Pauline Krull und werde jetzt nass draußen. Für mich ist nämlich Feierabend angesagt. Habt einen schönen Abend, wir hören uns morgen wieder. Ciao!

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1: Mit Jannik Böke, schönen guten Abend. Die Waldbrandlage bleibt in mehreren Ländern angespannt und inzwischen gibt es auch in Bayern einen größeren Einsatz. In den Chiemgauer Alpen haben die Behörden wegen eines Bergwaldbrands den Katastrophenfall ausgerufen. Dort kämpfen über 200 Einsatzkräfte in schwierigem Gelände gegen die Flammen. Lena Bauer aus der News-Redaktion mit den Einzelheiten.
2: Der Brand liegt im Gipfelbereich der Hochwand. Nach Angaben der Behörden sind rund 2,5 Hektar betroffen. Behörden befürchten, dass sich das Feuer durch Wind schnell ausbreitet. Und auch rund ums Mittelmeer brennt es weiter. Auf Kreta wurden rund 8.000 Menschen vor einem Waldbrand in Sicherheit gebracht. Ein Ferienort war zeitweise bedroht. Urlauber dürfen dort inzwischen aber wieder zurück. Zwei Feuerwehrleute waren gestern auf Kreta im Kampf gegen die Flammen ums Leben gekommen. Leichte Entspannung gibt es dagegen in Spanien und Frankreich. Spanien hat den nationalen Notstand wieder aufgehoben. In Frankreich gilt der Großbrand nahe Bordeaux als stabil unter Kontrolle. Es brennt aber vielerorts weiter. Und Feuerwehrleute und Förster bereiten sich darauf vor, das Brandgebiet weiter zu überwachen. Der Grund sind sogenannte Zombiefeuer. Das sind Glutnester, die unter der Erde weiterschwelen und Wochen oder sogar Monate später wieder aufflammen können. Besonders der trockene Torfboden bei Bordeaux gilt dafür als anfällig.
1: Danke, Lena. Weitere Meldungen jetzt im Überblick. Nach der Entschärfung des CDU-internen Konflikts um die Kabinettsumbildung droht Bundeskanzler Merz neuer Ärger. Die drei Ostministerpräsidenten von Sachsen, Sachsen-Anhalt und Thüringen stellen sich gegen eine Abschaffung der abschlagsfreien Rente nach 45 Beitragsjahren. Die CDU-Politiker fordern, die besonderen Realitäten im Osten zu berücksichtigen. Der Monat Juli war in NRW nach vorläufigen Angaben des Deutschen Wetterdienstes der trockenste seit Beginn der Messgeschichte. Nur 18 Liter Niederschlag sind pro Quadratmeter runtergekommen. Bisher lag der Tiefstwert aus dem Jahr 2018 mit 26 Litern deutlich darüber. Besonders trocken war der Monat am Niederrhein. In Ostwestfalen lagen die Messdaten dagegen zwischen 25 und 40 Litern. Die EU erschwert ukrainischen Männern die Flucht vor dem Krieg gegen Russland. Wehrfähige Ukrainer profitieren in Deutschland und anderen Mitgliedsländern künftig nicht mehr von vereinfachten Aufnahmeregeln. Das sagte ein Sprecher nach einem entsprechenden Beschluss des Rates der Mitgliedstaaten. Während viele Branchen wegen der schwierigen wirtschaftlichen Lage unter Druck stehen, meldet ein Unternehmen gute Zahlen. Die wegen des Iran-Kriegs stark steigenden Öl- und Gaspreise lassen die Gewinne bei Shell sprudeln. Der Energiekonzern verdiente nach eigenen Angaben im zweiten Quartal so viel wie seit Beginn des Ukraine-Krieges nicht mehr. Der bereinigte Nettogewinn sprang auf 9,8 Milliarden US-Dollar, doppelt so viel wie im Vorjahr, so das Unternehmen. Das zweite Quartal sei von massiven Verwerfungen auf den globalen Energiemärkten geprägt gewesen, erklärte der Konzern. Die operative Leistung von Shell habe sehr gute Ergebnisse ermöglicht.

0: Und das waren die Nachrichten mit Jannik Böke.
1: Das Wetter.
2: Einzelne Schauer und Gewitter sind noch dabei heute Abend. Teils ist es auch noch ziemlich stürmisch, das lässt aber langsam nach. Morgen ist es dann erst bewölkt, aber wieder freundlicher. Sonne ist auch viel dabei. Am Nachmittag können sich dann wieder einzelne Gewitter bilden und das bei 27 bis 31 Grad.
1: NRW Verkehr.
2: Wir schauen auf die Autobahn. Hier braucht ihr besonders viel Geduld. A2 Dortmund-Hannover zwischen Feldheim und Rehren. 8 Kilometer Stau nach einem Unfall. Eine Stunde steht ihr da mindestens. A3 Köln-Oberhausen zwischen Kreuz Ratingen-Ost und dem Kreuz Kaiserberg. 2 Kilometer Stau. Gute 40 Minuten dauert es da länger. A4 Aachen-Köln zwischen Kreuz Köln-West und Köln-Eiffeltor. 5 Kilometer. Eine knappe halbe Stunde dauert es länger. A52 Düsseldorf-Essen zwischen Kreuz Breitscheid und Essen-Kettwig, 3 Kilometer Stau, gute 30 Minuten kommen oben drauf. A59 Duisburg-Dienstlaken zwischen Duisburg-Zentrum und Kreuz Duisburg-Nord, 4 Kilometer Stau, eine knappe Viertelstunde plus. Und A61 Mönchengladbach-Koblenz zwischen Miel und Grafschaft-Ringen, 6 Kilometer Stau, 20 Minuten plus.
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2: Ja, kommt gut durch und hoffentlich bald an, liebe Autofahrer. Ich bin Natascha Wittmark. Ich begleite euch weiter durch diesen etwas grauen, usseligen Abend. Aber wir machen es uns schön. Und zwar jetzt hier mit Marc Ember, seiner Gitarre und Belong Together.

0: Leonie mit Don't Worry war das. Also ich muss ja sagen, ich habe mich immer noch nicht so richtig dran gewöhnt, dass mir Hunde manchmal im Klamottenladen begegnen, so beim Shoppen. Oder beim Essen im Restaurant, unterm Tisch oder manchmal auch auf einem Stuhl sitzend, habe ich auch schon gesehen. Und auf Jahrmärkten neben einem Autoscooter liegend, naja. Jetzt fliegen Hunde auch im Flugzeug mit, zumindest bei der Lufthansa-Tochter ITA Airways. Da sollen künftig Hunde mit in der Kabine reisen. Das war ja bislang nur für Kleintiere möglich. Large Dog on Board wird dieser neue Service heißen. Der Hund sitzt bzw. liegt dann neben Herrchen oder Frauchen am Fensterplatz. Aber nicht auf dem Sitz, sondern auf dem Boden. Ab Anfang August kann man das buchen. Wir wollten mal von euch wissen, wie ihr das so findet.
1: Nicht so gut, ehrlich gesagt. Ja, ich weiß auch nicht. Irgendwie fühle ich dadurch noch weniger Platz, als da sowieso schon ist. Ist einfach zu eng dann.
2: Gut. So, ich finde, davor sollte man drüber nachdenken und den Hund dann auch versuchen zu erziehen.
3: Ich finde es eigentlich okay, wenn die halt nicht so viel rumlaufen. Aber sonst finde ich es eigentlich okay.
4: Finde ich nicht gut. Also, weil man Tiere nicht berechnen kann und da immer einfach noch Vorfälle passieren können. Ich habe jetzt einen kleinen Sohn und weiß ich nicht, mit Kindern, die sind auch nicht so berechenbar, kann es ja einfach mal zu Vorfällen kommen.
5: Nicht so cool, vor allen Dingen, weil ich Hunde nicht so ganz gerne mag, wenn die da an mir rumschnüffeln und so.
0: Also gemischte Meinung, ne? Zu Large Dog on Board. Große Hunde im Flieger. In Italien ist das bald teilweise möglich.
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0: Das Wetter.
1: Es ziehen noch einzelne Schauer und Gewitter durch heute Abend. Morgen ist es dann nicht ganz so heiß wie heute. Wir bekommen 27 bis 31 Grad in der Spitze. Dazu gibt es einen Mix aus Sonne und Wolken. Und ab dem Nachmittag können sich dann ganz vereinzelt wieder Gewitter bilden. Meist bleibt es aber trocken.
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1: Wir schauen auf die Autobahn. Das sind die längsten Staus. A2 Dortmund-Hannover zwischen Feldheim und Bad Alsen. 1 Kilometer, 8 Minuten dauert es länger. Die A3 Köln-Oberhausen zwischen Kreuz Breitscheid und dem Kreuz Kaiserberg. 2 Kilometer, eine knappe halbe Stunde müsst ihr da mehr einrechnen. A4 Aachen-Köln zwischen Kreuz Köln-West und Köln-Eiffeltor. 4 Kilometer Stau, knappe 20 Minuten kommen oben drauf. A52 Mönchengladbach-Düsseldorf zwischen Schiefbahn und Karst-Nord. 3 Kilometer, eine gute halbe Stunde dauert es länger. Und nochmal A52 Düsseldorf-Essen jetzt zwischen Kreuz Breitscheid und Essen-Kettwig. Auch 3 Kilometer Stau, da kommen 8 Minuten oben drauf.
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1: Ja, wir sind heute in einem kurzen Sommerwettertief, ne? Aber das hält uns ja nicht davon ab, die Sommerferien weiter zu verplanen. Und deshalb schauen wir uns diese Woche die besten Badeseen bei uns in Nordrhein-Westfalen an. Auf unserer Homepage, da findet ihr auch alle Infos dazu. Gleich gehen wir dann nach Langenfeld und schauen uns die Wasserskianlage

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0: Die Kollegin Claudia Löhr war für uns da, noch vor Ferienstart, hat sich alles angeschaut, sogar noch ein paar Schüler getroffen und unter anderem mit dem Geschäftsführer der Anlage, Benjamin Süß, gesprochen.
1: Ja, also das ist hier eine der größten Wakeboard- und Wasserskianlagen weltweit. Es ist groß, es ist weitläufig.
2: Wir haben vier große Seilbahnen mit einem Rundkurs, ne, zwischen 500 und 800 Metern und dazu noch zwei Minibahnen, sogenannte Übungsbahnen, Fischschnupperkurse, Kindergeburtstage etc. Genau.
1: So, ich gehe jetzt hier mal runter. Hier startet die erste Bahn. Hier stehen schon zwei, drei Leute parat.
3: Das hier ist die Bahn 1. Genau, hier geht's los. Und ja, hier mal, je nachdem, wo man rausfällt, muss man entsprechend weit laufen.
1: Im Ernst, man muss zurücklaufen?
3: Naja, wenn man da hinten rausfällt, dann ist da kein Lift, der einen zurückholt. Ne? Muss man dann zu Fuß gehen und da ist man unter Umständen ein paar Minuten unterwegs. Ja.
1: Und wie läuft's bei dir? Gab es schon ein paar Wasserplatscher?
3: Einen Wasserplatscher gab's, ansonsten bin ich durchgefahren und ich bin recht zufrieden.
1: So, hier ist so ein kleiner abgetrennter Strand. Schön mit Sand. Die Liegestühle direkt am Wasser. Also man kann super hier den Start beobachten. Das macht natürlich riesig Spaß.
4: Ich bin Zuschauerin nur. Und ich feuer meinen Freund an, aber der ist gerade ins Wasser gefallen.
1: Und Sie filmen das alles hier schön?
4: Ja, genau. Damit er seine Face auch sieht.
1: Eine Beachbar gibt es, eine sehr schöne Seeterrasse, da kannst du dich zwischendurch ein bisschen stärken. Also wer Bock hat auf Action und Wassersport, der ist hier wirklich genau richtig. Viele, viele Schulklassen, viele Gruppen, die können hier Kurse buchen. Das ist genial natürlich für eine Klassenfahrt.
5: Wir sind ja das erste Mal heute hier, wir haben eine Exkursion mit unserer Klasse gemacht und es ist schon sehr gut gewesen. Wir sind hier, unsere drei Bahnen haben wir auf jeden Fall alle schon gemacht eigentlich und es ist am liebsten, sollte es natürlich niemals aufhören hier heute.
1: Also wenn du hier deinen Nachmittag verbracht hast, dann hast du abends auf jeden Fall was zu erzählen.
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Coldplay mit Feels Like I'm Falling in Love war das. So, jetzt brauche ich hier die passende musikalische Untermalung, um gegen dieses Grau da draußen anzukommen. Wir gehen nämlich ins Wasserskilaufen in Langenfeld. Wir besuchen ja diese Woche die besten Badeseen bei uns in NRW. Und die Wasserski- und Wakeboardanlage dort gehört definitiv dazu.

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2: Mit Jannik Böke. Schönen guten Abend. War die letzte Fußball-WM die letzte Fußball-WM? Nachdem die FIFA einen Investorendeal angekündigt hat, wird der Widerstand immer lauter. Jetzt droht die UEFA geschlossen, alle FIFA-Wettbewerbe zu boykottieren, wenn die FIFA keinen Rückzieher macht. Lena Bauer aus dem News-Team. Was genau ist die Forderung der UEFA?
3: Die Europäische Fußballunion will erreichen, dass die FIFA ihre Pläne zum Verkauf kommerzieller Rechte komplett verwirft, also für die Männer-WM 2030 und ebenso für die Frauen-WM im kommenden Jahr. Das sagt die UEFA jetzt nach einem Dringlichkeitstreffen. Vorher hatte es schon Medienberichte dazu gegeben. Das erzeugt ordentlich Druck. Ohne die Europäer um Weltmeister Spanien oder auch England, Frankreich und Deutschland würde der sportliche Wert der WM deutlich sinken. FIFA-Präsident Infantino sprach zuletzt von einer einmaligen Chance.
2: Wie sieht die Idee dahinter denn genau aus?
3: Die Idee ist, ein neues Unternehmen zu gründen, die FIFA Forward Enterprise. Es soll laut den Plänen des Verbandes in Zukunft die Rechte an der Austragung der Fußballturniere halten. Und allein im Laufe dieses Jahres sollten so 3,7 Milliarden Euro durch Investoren die Kasse füllen. Sie sollen demnach Minderheitsbeteiligungen ohne Kontrollbefugnis erwerben können. Der Verband werde die alleinige Kontrolle über die FFE behalten und weiter über Wettbewerbe, Spielpläne, Regeln und sportliche Verfahren entscheiden. Versicherte die FIFA. Dem Ganzen sollen die verschiedenen Verbände wie die UEFA bis zum 19. September zustimmen.
2: Und von der UEFA gibt es durch den Boykott jetzt sehr wahrscheinlich keine Zustimmung. Jetzt weitere Meldungen im Überblick. Während der russischen Angriffe auf die Ukraine ist ein Geschoss offenbar im Nachbarland Polen eingeschlagen. Die polnischen Behörden entdeckten in einem unbewohnten Gebiet im Osten des Landes einen 10 Meter großen Krater. Anwohner hörten nach Polizeiangaben eine laute Explosion. Polens Regierungschef Tusk zufolge handelt es sich sehr wahrscheinlich um einen russischen Marschflugkörper. Während sich die Lage in Frankreich und Spanien entspannt, sind nun in der Türkei und Griechenland größere Waldbrände ausgebrochen. In der Türkei loderten Regierungsangaben zufolge 115 Feuer. Auf der griechischen Urlaubsinsel Kreta wurden über 8000 Menschen in Sicherheit gebracht. Die Verbraucherpreise sind bei uns in NRW wieder schneller gestiegen. Die Inflationsrate lag im Juli bei 2,7%, meldet das Statistische Landesamt. Verantwortlich dafür sind vor allem gestiegene Kraftstoff- und Heizölpreise. Viele von uns wollen beim Gestalten des eigenen Balkons oder Gartens auch etwas für die Umwelt tun und achten auf umweltfreundliche Pflanzen. Nur was ist umweltfreundlich? Invasive Arten jedenfalls nicht, hat jetzt das Oberlandesgericht Zweibrücken geurteilt und damit einer Klage der Verbraucherzentrale gegen Hornbach stattgegeben. Die Verbraucherschützer hatten die Baumarktkette verklagt, weil sie eine Reihe nicht heimischer Pflanzen als Naturschutzhecke oder Vogelschutzhecke beworben hatte. Einige davon werden sogar vom Bundesamt für Naturschutz als potenziell invasiv eingestuft. Das Urteil ist allerdings noch nicht rechtskräftig. Und das waren die Nachrichten mit Jannik Böke.
4: Das Wetter.
5: Ja, der Donnerstag geht grau zu Ende, teils auch noch nass. Einzelne Schauer und Gewitter sind noch dabei. Die sorgen auch für eine Abkühlung. Morgen wird es nicht ganz so heiß. 27 bis 31 Grad bekommen wir in der Spitze. Dazu einen Mix aus Sonne und Wolken. Meist bleibt es trocken, nur ganz vereinzelt können sich ab dem Nachmittag neue Gewitter bilden.
4: NRW Verkehr.
5: Die A516 Oberhausen-Eisenheim ist zwischen dem Kreuz Oberhausen und Oberhausen-Eisenheim ab etwa 20 Uhr gesperrt. Da wird heute Nacht gebaut bis etwa 6 Uhr morgen früh. Und das sind hier die Staus. A2 Dortmund-Hannover zwischen Flotow West und dem Kreuz Bad Oeynhausen 1 Kilometer. 6 Minuten dauert es länger. A2 nochmal Hannover-Dortmund jetzt zwischen Reda-Wiedenbrück und Herzebrock-Klarholz. Auch 1 Kilometer Stau. 4 Minuten kommen oben drauf. A3 Köln-Oberhausen.

0: Sachsenhausen zwischen Kreuz Breitscheid und Kreuz Kaiserberg. 3 Kilometer, 40 Minuten müsst ihr mehr einrechnen. A4 Aachen-Köln zwischen Kreuz Köln-West und Köln-Eiffeltor. 3 Kilometer, 8 Minuten plus. Und A52 Mönchengladbach-Düsseldorf zwischen Schiefbahn und Kast-Nord. 3 Kilometer Stau, eine knappe halbe Stunde dauert es länger.
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0: Natascha Wittmark hier, hallo. Ich hoffe, ihr habt einen schönen Abend soweit. Also trotz des Grau, dieses nassen Graus da draußen. Wir hören uns jetzt durch 3 Jahrzehnte. Und zwar spiele ich euch was Frisches aus diesem Jahr von Alex Warren. Dann geht's in die 90er mit den Bomb-Funk-MCs. Und zum Anfang gibt's was aus dem letzten Jahrzehnt von, ihr hört es schon, ne? Robbie Williams. Love My Life.

0: Alex Warren mit Fever Dream. Ja, bei dem Wetter heute, da können wir auch schon mal in den Herbst gucken, ne? Beziehungsweise hören. 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
3: Also ich bin froh, dass wir den jetzt so groß gekriegt haben. Ist ein bisschen unselbstständig, das merkst du. Ne? Der wohnt auch zu nah für dran. Ne? Kriegst du nachts

0: eine WhatsApp, ne? Sitzt senkrecht im Bett. Mama zählt nass, ja. Ich sag, was? Sag, drei, was? Ich sag, Mama zählt nass, ja. Sagt er, was meint der? Ich sag, Mama, ich stehe am Schützenfest, Zelt, es regnet, holst du mich ab. Das ja, und als Mutter, was machst du, ne? Ne? Schlappen an, Strickjacke an, Joggingbuchse, dann holst du das Kind ab, ne? Standen sie noch mit vier Männern, ne? Also Sven und die drei, die den gestützt hatten. Und dann habe ich den wirklich, ich hab die nach Hause gebracht, die Jungen nach Hause, und zu Hause nur eine Decke drüber. Und daran merkst du, der ist noch nicht selbstständig. Ich bin nämlich gerade wieder zu Hause. Und was ist, kriege ich wieder eine WhatsApp. Sagt er, Mama, brauchst doch nicht kommen, ich bin schon zu Hause.
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0: Das Wetter.
1: Die letzten Schauer und Gewitter ziehen langsam ab. Morgen bleibt es dann größtenteils trocken und es wird auch nicht ganz so heiß. 27 bis 31 Grad bekommen wir. Dazu einen Mix aus Sonne und Wolken. Ab dem Nachmittag können sich dann vereinzelt wieder Gewitter bilden, aber wie gesagt, meist bleibt es trocken.
0: NRW Verkehr.
1: Der Blick auf die Autobahn. Es staut sich noch auf der A2 Hannover-Dortmund zwischen Reda-Wiedenbrück und Herzebrock-Klarholz auf einem Kilometer. Eine knappe Viertelstunde dauert es da länger. A3 Köln-Oberhausen. Hier staut es sich zwischen dem Kreuz Breitscheid und dem Kreuz Kaiserberg auf einem Kilometer. 7 Minuten plus. A4 Aachen-Köln zwischen Kreuz Köln-West und Köln-Eiffeltor. 2 Kilometer. 5 Minuten plus. A44 Dortmund-Kassel zwischen Werl Süd und Soest. 2 Kilometer Stau. 9 Minuten kommen oben drauf. Und A45 40 Hagen-Gießen zwischen Siegen und Siegen-Süd. Auch 2 Kilometer Stau, da dauert es 8 Minuten länger.
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1: Kommt gut durch und hoffentlich bald an, liebe Autofahrer. Ich bin Natascha Wittmark. Einen schönen Abend zusammen. Hier im besten Mix geht's jetzt weiter mit Taylor Swift und Opalite. Und gleich in ein paar Minuten, da schauen wir mal auf praktische und auch sehr ausgefallene Sommergadgets.

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0: Sascha mit Austin war das. So, wir sprechen jetzt mal über Sommergadgets, was man so haben muss, was man so haben kann. Diesen Sommer auf jeden Fall ein absolutes Must-Have. Ein Akku-Taschenventilator oder einen Fächer. Ich meine, eins von beiden, das hat ja spätestens ab 35 Grad jeder vom Gesicht. Ne? Aber das kann man noch pimpen. Kollege Jonas Mikolajczak, es gibt tatsächlich einen Sonnenhut mit Ventilatoren dran. Da kann man sich dann das Festhalten sparen.
1: Also, das ist eigentlich ein normaler Hut. Nur, dass da auf beiden Seiten, auf Ohrenhöhe, so ein kleiner Ventilator verbaut ist. Ganz praktisch. Aber man muss auch dazu sagen, das Teil sieht schon ein bisschen so aus wie die neueste Erfindung von Daniel Düsentrieb. Mit so zwei Propellern am Kopf.
0: Naja, bei 35 Grad plus ist der Kopf so durchgekocht, da ist das auch egal.
1: Absolut, deswegen was anderes. Du kennst ja diese klassischen Einweggrills von der Tanke, ne, für unterwegs.
0: Ja, die sind absolut praktisch, wenn man spontan so im Park was grillen will, aber man hat dann immer so ein schlechtes Gewissen, wenn man sie benutzt.
1: Ja, und dann weißt du ja auch, dass die Dinger echt nicht so toll für die Umwelt sind mit den ganzen Metall und so. Aber ich habe jetzt eine geniale Alternative gesehen, und zwar einen Einweggrill, der biologisch abbaubar ist. Heißt, der ist komplett ohne Metall.
0: Ja, das finde ich sehr gut, dann braucht man nicht so ein schlechtes Gewissen eben haben. Ne? Die sind nicht aus Alu und Metall gemacht, sondern aus Holz. Auch der Grillrost tatsächlich. Kosten so rund 10 Euro. Hast du da denn Erfahrungen mitgemacht, wie lange man die benutzen kann? Ich meine, die Holzstäbe, die verbrennen ja irgendwann.
1: Auf Dauer bestimmt, aber es ist ja ein Einweggrill. Und für eine Grillsession, da bleiben die Stäbe tatsächlich ganz. Mhm. Ja, und mein letztes Gadget, das ist sogar komplett kostenlos und eigentlich auch kein richtiges Gadget, ist aber trotzdem perfekt für den Sommerurlaub.
0: Okay, ein Gadget, das kein Gadget ist. Erzähl.
1: Und zwar hat ChatGPT jetzt eine Dolmetscherfunktion.

0: Situation. Also sagen wir mal, du bist in Spanien und da willst du dich unterhalten. Mhm. Dann sagst du der KI einfach per Sprachfunktion, jo, übersetz mal bitte ab jetzt simultan von Deutsch nach Spanisch.
1: Das ist auf jeden Fall sehr praktisch, vor allem wenn man, so wie ich, gar kein Wort Spanisch kann. Danke, Jonas Mikolajczak.
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1: Ich bin David Riemer. Die Europäische Fußballunion UEFA droht der FIFA geschlossen mit einem Boykott der Weltmeisterschaften. Sollte der Weltverband seinen angekündigten Investorendeal umsetzen, werde keine UEFA-Nationalmannschaft mehr an FIFA-Wettbewerben teilnehmen, so der Verband nach einem Dringlichkeitstreffen. Die FIFA will mit dem Verkauf eines Teils ihrer kommerziellen Rechte Milliarden einnehmen. Auch der DFB stellt sich klar gegen die Pläne. Nach der Entschärfung des CDU-internen Konflikts um die Kabinettsumbildung droht Kanzler Merz neuer Ärger. Die drei Ostministerpräsidenten von Sachsen, Sachsen-Anhalt und Thüringen stellen sich gegen eine Abschaffung der abschlagsfreien Rente nach 45 Beitragsjahren und damit gegen einen wichtigen Baustein der geplanten Reform der Alterssicherung.
2: Wer 45 Jahre gearbeitet hat, hat genug eingezahlt, finden die drei CDU-Ministerpräsidenten Vogt, Schulze und Kretschmer. Und sie provozieren mit ihrer Forderung einen neuen Konflikt mit Kanzler Merz. Sie wollen, dass bei den Reformen auch die Lebensrealität der Menschen in Ostdeutschland mitgedacht wird. In den drei Ländern ist die gesetzliche Rente für die meisten die einzige Säule der Alterssicherung. Nur wenige sorgen mit Betriebsrenten oder privat vor. Die drei Ostländerchefs stehen auch unter Druck, weil die CDU in Umfragen hinter der AfD steht, vor allem in Sachsen-Anhalt, wo bald gewählt wird. Ursula Winkler, Nachrichtenredaktion.
1: In Südeuropa kämpfen Feuerwehrkräfte weiter gegen sich ausbreitende Waldbrände, die von Trockenheit und Wind angefacht werden. Dazu kommt große Hitze. Während sich die Lage an Frankreichs Atlantikküste und in der Region um Spaniens Hauptstadt Madrid deutlich entspannt hat, rückten Einsatzkräfte in der Türkei und auf Kreta zu neuen Bränden aus.
3: Dichte Rauchschwaden der Waldbrände auf Kreta und in der Türkei ziehen kilometerweit über das Mittelmeer. Auf Kreta mussten mehr als 8000 Urlauber ihre Hotels und Ferienunterkünfte verlassen und in Sicherheit gebracht werden. Orkanartige Winde machen den Einsatz der Feuerwehr zum Kampf gegen die Naturgewalten. Erst zum Wochenende soll der Wind nachlassen. Aus Athen, Takis Zafos.
1: Nach dem Auslaufen des Tankrabatts hat sich das Leben in Deutschland sprunghaft verteuert. Die Verbraucherpreise lagen im Juli nach vorläufigen Zahlen des Statistischen Bundesamts 2,8% über dem Niveau des Vorjahresmonats. Ökonomen erwarten, dass die Inflation in den kommenden Monaten noch weiter steigen könnte. Und das waren die Nachrichten mit David Riemer.
4: Das Wetter.
5: Einzelne Schauer und Gewitter sind noch dabei heute Abend. Teils ist es auch noch ziemlich stürmisch, das lässt aber langsam nach. Morgen ist es dann erst bewölkt, aber wieder freundlicher. Sonne ist auch viel dabei. Am Nachmittag können sich dann wieder einzelne Gewitter bilden und das bei 27 bis 31 Grad.
4: NRW Verkehr.
5: Es staut sich noch auf der A1 Münster-Osnabrück zwischen Münster-Nord und dem Flughafen Münster-Osnabrück auf einem Kilometer. 2 Minuten dauert es da länger. Auf der A2 Hannover-Dortmund staut es sich zwischen Reda-Wiedenbrück und Herzebrock-Klarholz auf 2 Kilometern. Da dauert es eine knappe Viertelstunde länger. A4 Aachen-Köln zwischen dem Kreuz Köln-West und Köln-Klettenberg. 1 Kilometer Stau, 2 Minuten plus. A44 Dortmund-Kassel zwischen Werl-Süd und Soest. 2 Kilometer Stau, 7 Minuten plus. Und A45 Hagen-Gießen zwischen Siegen und Siegen-Süd. 2 Kilometer und da dauert es 9 Minuten länger.
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5: Kurz nach 8, draußen ist es immer noch grau, bisschen windig, teilweise nass. Deshalb machen wir es uns jetzt richtig schön gemütlich. Und zwar mit Elton John. Und da passt der Wind dann auch ganz gut, ne? Den brauchen wir für den Song. Candle in the Wind.

0: Nobody Swims, Mr. Know It All. Ja, das habe ich hier leider erst gelesen, als ich schon hier war. Heute ist zu spät kommt Tag. Ich hole das dann morgen nach, ne?
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1: Was? Es gibt einen Zu-Spät-Komm-Tag? Brauchen doch viele gar nicht mehr. Dank Homeoffice kann man ja so herrlich bei der Arbeitszeit bescheißen. Hier, die Hymne dazu kennt ihr doch.
2: Dein Job.

0: So, weiter singe ich erst, wenn mir Friedrich Merz bei Insta folgt, weil ich bin auch gegen eine 4-Tage-Woche. Wieso sollte ich jetzt damit anfangen, so viel zu arbeiten?
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0: Das Wetter.
1: Es ziehen noch einzelne Schauer und Gewitter durch heute Abend. Morgen ist es dann nicht ganz so heiß wie heute. Wir bekommen 27 bis 31 Grad in der Spitze. Dazu gibt es einen Mix aus Sonne und Wolken. Und ab dem Nachmittag können sich dann ganz vereinzelt wieder Gewitter bilden. Meist bleibt es aber trocken.
0: NRW Verkehr.
1: Wir schauen auf die Autobahn. Hier staut es sich noch. A1 Köln-Dortmund zwischen Wuppertal-Langerfeld und Gevelsberg. 1 Kilometer Stau, da brennt ein Fahrzeug. 20 Minuten dauert es länger. A2 Hannover-Dortmund zwischen Reda-Wiedenbrück und Herzogenaurach-Klarholz. Auch 1 Kilometer Stau, 4 Minuten plus. A31 Gronau-Lingen zwischen Ochtrup-Nord und Schüttorf-Ost. Auch 1 Kilometer, gute 20 Minuten müsst ihr da mehr einrechnen. Und noch die A45 Hagen-Gießen zwischen Siegen und Siegen-Süd. 1 Kilometer, 3 Minuten plus.
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1: Natascha Wittmark hier. Gleich schauen wir uns mal einen Fall genauer an, den der Bundesgerichtshof gerade behandelt. Da geht es um zwei Freundinnen, die gleichzeitig auch Arbeitskolleginnen sind. Also, das waren sie zumindest mal. Nach einem Streit ist nämlich nicht nur die Freundschaft der beiden zerbrochen, sondern auch das Arbeitsverhältnis einer der Frauen. Denn die andere hat private Chatnachrichten, in denen sie über den gemeinsamen Chef gelästert hat, wegen des Streits weitergeleitet. Und ja, die kam bei diesem an. Sie verlor ihre Arbeit und nun verlangt die andere 7.500 Euro Entschädigung.

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0: Also das ist hier schon ein heftiger Fall. Zwei beste Freundinnen und gleichzeitig auch Arbeitskolleginnen, die haben Streit. Die beiden haben sich im privaten Messenger über ihren Chef aufgeregt. Da waren sie noch befreundet, Kollegin Kim Klages. Und als die Freundschaft dann vorbei ist, ist das, was sie über den Chef geschrieben haben, nicht nur bei den beiden im Chat geblieben.
1: Nee, genau. Eine der beiden hat dann vom Chat Screenshots gemacht und die weiter verschickt. Offenbar an eine Mitarbeiterin der Praxis, die gleichzeitig auch noch die Lebensgefährtin des Chefs ist. Die Folge: der Verfasserin der Nachrichten wurde gekündigt. Das war wohl dann auch das Aus der Freundschaft und ist jetzt auch ein Fall für den Bundesgerichtshof. Jetzt verlangt sie nämlich von ihrer ehemaligen Freundin unter anderem 7.500 Euro Schadensersatz.
0: Also ich muss sagen, ich kann es ein bisschen verstehen, ne, weil sie den Chat-Inhalt einfach weitergeschickt hat. Aber wenn das ein privater Chat war, dann darf man den ja gar nicht einfach so weiterleiten, oder?
1: Tja, da ist man sich nicht so ganz einig. Rechtsanwalt Arndt Kempkens hat das Ganze für uns aufgeschlüsselt.
2: Jede WhatsApp-Nachricht, die wir weiterleiten, das ist Datenverarbeitung. Und das unterliegt grundsätzlich der Datenschutzgrundverordnung. Darf ich also nur machen, wenn der Autor der WhatsApp damit auch einverstanden ist oder die Autorin. Und wenn die nicht damit einverstanden sind, was ja oft der Fall ist, dann ist das eben eigentlich ein Verstoß gegen die Datenschutzgrundverordnung und dann muss man eben bezahlen.
0: Ja, und das sollte ja eigentlich auch Warnsignal genug sein.
1: Absolut, der Fall zeigt eben, dass man private Chats nie als vollkommen geschützten Raum betrachten sollte. Ich habe vorhin auch mit zwei Mädels gesprochen, die auch Arbeitskolleginnen sind.
3: Nee, also ich glaube, wenn, dann würde ich mich auch nur gegenüber Kollegen öffnen, zu denen ich irgendwie auch Vertrauen habe. Und ich mache dann auch keine Screenshots oder Kopien oder also, ja, weil das dann schon eher ins Private fällt. Unter Kollegen.
1: Also hättet ihr quasi auch keine Angst, dass das irgendwie weitergeleitet wird?
3: Nee, selbst wenn, dann würde ich dazu stehen. Also
4: ist ja auch in Ordnung. Also ich meine, ich darf ja auch über andere Leute lästern.
0: Ja, absolut, finde ich auch. Es ist schon verrückt, wie schnell aus einer privaten Nachricht und einem privaten Streit ein juristischer Fall werden kann.
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1: Ich bin David Riemer. Nach dem CDU-internen Streit um die Kabinettsumbildung droht Kanzler Merz neuer Ärger. Die Ministerpräsidenten von Sachsen, Sachsen-Anhalt und Thüringen lehnen die geplante Abschaffung der Rente nach 45 Beitragsjahren ab. Damit stellen sie sich gegen einen wichtigen Teil der geplanten

0: geplanten Rentenreform der Bundesregierung. In Südeuropa kämpfen Einsatzkräfte weiter gegen sich ausbreitende Waldbrände, die von Trockenheit und Wind angefacht werden. Dazu kommt große Hitze. Inzwischen muss die Feuerwehr auch in der Türkei und auf Kreta neue Brände löschen. An Frankreichs Atlantikküste hat sich die Lage deutlich entspannt.
1: Aufatmen in Westfrankreich. Die Einsatzkräfte halten den riesigen Waldbrand bei Bordeaux weiter in Schach. Die Temperaturen gehen runter. Zehntausende Menschen, die ihr Zuhause vorsichtshalber verlassen mussten, können nun wieder heimkehren. Doch nicht überall wendet sich die Lage zum Guten. Auch an etlichen anderen Orten in Frankreich sind Waldbrände ausgebrochen. Noch deutlich weiter südlich von Bordeaux, in Brignoles etwa, haben auch Superstar George Clooney und seine Familie ihr Haus aus Sicherheitsgründen geräumt. Aus Bordeaux, Rache Sommer.
0: Fast 4,5 Millionen Menschen aus der Ukraine haben bisher in der EU Schutz gefunden. Doch ukrainischen Männern soll nun die Flucht vor dem Krieg gegen Russland erschwert werden. Wehrfähige Ukrainer profitieren in Deutschland und anderen EU-Staaten künftig nicht mehr von vereinfachten Aufnahmeregeln.
2: Monatlich werden in der Ukraine bis zu 34.000 meist junge Männer rekrutiert. Und das von Russland angegriffene Land hat ein massives Problem mit mehr als 2 Millionen Fahnenflüchtigen. Die sollen künftig in der EU nicht mehr in den Genuss eines vereinfachten Aufnahmeverfahrens kommen. Dieses Verfahren soll künftig hier nur noch für die gelten, die schon Wehrdienst geleistet haben. Alle anderen Wehrpflichtigen müssten normale Asylanträge stellen. Immerhin, wer schon jetzt in der EU ist, darf auch hier bleiben. Aus Brüssel, Dieter Ebeling.
0: Mit so viel Gegenwehr hat FIFA-Boss Infantino nicht gerechnet. Die Europäische Fußballunion UEFA droht der FIFA geschlossen mit einem Boykott der Weltmeisterschaften. Sollte der Weltverband seinen angekündigten Investorendeal umsetzen, werde keine UEFA-Nationalmannschaft mehr an FIFA-Wettbewerben teilnehmen. Die FIFA will mit dem Verkauf eines Teils ihrer kommerziellen Rechte zusätzliche Milliarden einnehmen. Und das waren die Nachrichten mit David Riemer.
3: Das Wetter.
4: Die letzten Schauer und Gewitter ziehen langsam ab. Morgen bleibt es dann größtenteils trocken und es wird auch nicht ganz so heiß. 27 bis 31 Grad bekommen wir. Dazu einen Mix aus Sonne und Wolken. Ab dem Nachmittag können sich dann vereinzelt wieder Gewitter bilden, aber wie gesagt, meist bleibt es trocken.
3: NRW Verkehr.
4: Es staut sich noch auf der A1 Köln-Dortmund zwischen Wuppertal-Langerfeld und Gevelsberg auf 1 Kilometer. Eine knappe Viertelstunde müsst ihr da mehr einrechnen. Und auf der A31 Gronau-Lingen staut es sich zwischen Ochtrup-Nord und Schüttorf-Ost auch auf 1 Kilometer. Da dauert es gute 30 Minuten länger. Vorsicht, da liegen auch Fahrzeugteile auf der Fahrbahn.
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4: Kurz nach 9 ist es, Natascha Wittmark hier, hallo. Und wir springen direkt wieder rein in unseren besten Mix. Da habe ich jetzt Tiffany Ares für euch mit Vertigo.

0: aber irgendwann muss ich mal stoppen hier. Ich habe ja jetzt schon den nächsten Song. Und zwar von Mr. Z, Sometimes I Love You. Mr. Z, ne? Klingt so ein bisschen geheimnisvoll, sein Künstlername. Ist er auch. Er selbst hat tatsächlich noch nie öffentlich die Bedeutung erklärt. Aber Insider. Und die denken, es ist so eine Mischung aus zwei Wörtern. Und zwar den englischen Wörtern für Nebel und Ekstase. Sozusagen neblige Ekstase. Ja, sie meinen nämlich, seine Musik, die geht ja auch so in die Richtung. Also es klingt so geheimnisvoll, melancholisch, atmosphärisch. Eben wie so ein musikalischer Nebel in Ekstase. Ja, es sieht so ein bisschen merkwürdig aus in der Vorstellung. Aber es passt auch irgendwie.
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0: Das Wetter.
1: Einzelne Schauer sind noch dabei heute Nacht, besonders im Osten von NRW. Morgen bekommen wir dann einen Mix aus Sonne und Wolken bei 27 bis 31 Grad. Und größtenteils bleibt es dann wieder trocken.
0: NRW Verkehr.
1: A1 Köln-Dortmund, hier steht ein brennendes Fahrzeug zwischen dem Kreuz Leverkusen und Burscheid. A4 Köln-Aachen, hier gab es einen Unfall zwischen dem Kreuz Köln-West und Kreuz Kerpen. Und es staut sich noch auf der A31 Gronau-Lingen zwischen Ochtrup-Nord und Schüttdorf-Ost auf 1 Kilometer. 11 Minuten dauert es da länger.
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1: Heute Morgen um 8 sind sie losgefahren Richtung Spanien. 50 Feuerwehreinsatzkräfte aus NRW mit 20 Einsatzwagen. Wegen der heftigen Waldbrände sind sie dahin unterwegs, um zu helfen. Wir haben sie mit verabschiedet, sozusagen, und hören gleich mal, was da so auf sie zukommt.

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0: Trockenheit. Aber im Süden, ne, da ist es ja noch viel heftiger als bei uns. Da führt die Trockenheit aktuell zu starken Waldbränden. Deshalb sind heute Morgen auch Feuerwehrkräfte aus NRW nach Spanien ausgerückt, um da zu helfen. 50 Einsatzkräfte mit 20 Fahrzeugen. Benedikt Schockenhoff aus unserem Reporterteam, du warst dabei.
1: Und um mich herum waren Feuerwehrleute aus verschiedensten Städten. Bonn, Düsseldorf, Leverkusen, Königswinter und Ratingen. Die bilden eine spezialisierte Waldbrandeinheit vom sogenannten EU-Katastrophenschutzverfahren. David Bormann von der Feuerwehr Bonn hat mir gesagt, der Einsatzruf, der kam nicht wirklich überraschend.
2: Wir beobachten die Medienlage letztlich auch und die Brände in Frankreich und Spanien und rechnen natürlich in diesen Tagen damit. Letztlich kam die Anforderung gestern Abend, so gegen 19 Uhr, und dann sind die Einsatzkräfte informiert worden und hatten jetzt die Nacht über Zeit, alles parat zu packen, noch ein paar Stunden Schlaf zu bekommen und sich abmarschbereit zu machen.
0: Ja, wenn wir uns die Bilder von den Brände anschauen, das ist ja wirklich apokalyptisch. Das wird ja nicht einfach.
1: Mit der Aktion verbunden sind auf jeden Fall viele Herausforderungen, weil Feuer ist nicht gleich Feuer, sagt Bormann.
2: Wir haben es mit einer anderen Vegetation zu tun. Wir haben auch anderes Gelände. Das heißt, wir müssen viel mit unseren geländegängigen Löschfahrzeugen arbeiten. Und die Feuer sind auch anders. Die sind sehr viel dynamischer. Die sind nicht so direkt löschbar, wie wir das vielleicht in Deutschland kennen, sondern wir müssen sehr viel defensiver rangehen, um uns auch selbst nicht zu gefährden.
0: So, und jetzt geht's für die Einsatzkräfte von NRW nach Spanien. Das ist ja auch eine lange Route.
1: Ja, die Einsatzkräfte, die werden erst am Samstag in Spanien erwartet. Ein langer Weg, der vor allem auch durch Frankreich führt. Ein Land, das selbst extrem von Waldbränden betroffen ist.
2: Ja, die Routenplanung war hier eine kleine Herausforderung, um die Waldbrandgebiete in Frankreich auch zu meiden. Aber auch da muss man sagen, die französischen Feuerwehren sind auch gut aufgestellt, haben auch Unterstützung über das EU-Katastrophenschutzverfahren bekommen. Das heißt, da fahren wir ruhigen Gewissens vorbei und wissen, dass die Franzosen auch entsprechende Unterstützung haben, um dann da zu helfen, wo die EU entschieden hat, wo wir am dringendsten gebraucht werden.
0: Und das werden Sie gerade in Spanien. 50 Feuerwehreinsatzkräfte aus NRW sind da gerade auf dem Weg hin wegen der heftigen Waldbrände.
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Die Backstreet Boys. Also als ich heute Nachmittag hier auf dem Weg in die Redaktion war, sah es draußen schon so ein bisschen aus wie Herbst. Der starke Wind, der hat so die Blätter von den Bäumen gefegt. Die sind ja auch schon ganz braun wegen dieser

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1: Ich bin Uli Reitinger. Die Europäische Fußballunion UEFA droht dem Weltverband FIFA geschlossen mit einem WM-Boykott, falls die FIFA den angekündigten Investorendeal durchzieht. Solange die Pläne weiter bestünden, werde keine europäische Nationalmannschaft an FIFA-Wettbewerben teilnehmen, erklärte der Verband nach einer Dringlichkeitssitzung.
2: Klare Ansage von der UEFA, eindeutiger geht's nicht, dadurch gerät FIFA-Boss Infantino gewaltig unter Druck. Denn eine Fußball-WM ohne Spanien, Frankreich, England oder auch Deutschland zum Beispiel eigentlich nicht vorstellbar. Die 55 Mitgliedsverbände, also auch der DFB, lehnen den Verkauf von Beteiligungsrechten an Weltmeisterschaften an Privatinvestoren einstimmig ab. Die Drohung betrifft neben der Männer-WM 2030 auch die Frauen-WM im kommenden Sommer in Brasilien. David Riemer, Sportredaktion.
1: Nach der Entschärfung des CDU-internen Konflikts um die Kabinettsumbildung droht Bundeskanzler Merz neuer Ärger. Die drei Ostministerpräsidenten von Sachsen, Sachsen-Anhalt und Thüringen stellen sich gegen

0: eine Abschaffung der abschlagsfreien Rente ab 45 Beitragsjahren und damit gegen einen wichtigen Baustein der geplanten Reform der Alterssicherung.
1: Wer 45 Jahre gearbeitet hat, hat genug eingezahlt, finden die drei CDU-Ministerpräsidenten Vogt, Schulze und Kretschmer. Und sie provozieren mit ihrer Forderung einen neuen Konflikt mit Kanzler Merz. Sie wollen, dass bei den Reformen auch die Lebensrealität der Menschen in Ostdeutschland mitgedacht wird. In den drei Ländern ist die gesetzliche Rente für die meisten die einzige Säule der Alterssicherung. Die drei Ostländer-Chefs stehen auch unter Druck, weil die CDU in Umfragen hinter der AfD steht, vor allem in Sachsen-Anhalt. Ursula Winkler, Nachrichtenredaktion.
0: Die Waldbrände im Süden der griechischen Insel Kreta wüten weiter. Nahe der Ortschaft Preveli ist ein neues Feuer ausgebrochen. Wegen der starken Rauchentwicklung brachte die Küstenwache rund 50 Menschen in Sicherheit. Eine Entspannung der Wetterlage wird erst ab morgen Abend erwartet. Die 40-Grad-Marke ist heute gleich an mehreren Orten in Deutschland geknackt worden. Den höchsten vorläufigen Wert meldete der Deutsche Wetterdienst mit 40,5 Grad aus Bernburg an der Saale in Sachsen-Anhalt. Dahinter folgten 40,4 Grad in Kitzingen in Bayern und 40,2 Grad im baden-württembergischen Ohlsbach. In den drei Bundesländern wurde ein neuer Hitzerekord für den Juli aufgestellt. Der bundesweite All-Time-Hitzerekord wurde allerdings nicht geknackt. Er liegt bei 41,8 Grad, gemessen in Möckern-Drewitz in Sachsen-Anhalt. Das waren die Nachrichten mit Uli Reitinger.
2: Das Wetter.
3: Die einzelnen Schauer ziehen noch durch, besonders im Osten von NRW. Morgen wird es dann nicht ganz so heiß wie heute. 27 bis 31 Grad bekommen wir. Dazu einen Mix aus Sonne und Wolken. Und größtenteils bleibt es dann auch wieder trocken.
2: NRW Verkehr.
3: Es staut sich noch auf der A33 Bielefeld-Brilon zwischen Borchen und Etteln auf einem Kilometer. 2 Minuten dauert es da länger.
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3: Kurz nach 10 haben wir es. Natascha Wittmark hier. Hallo zusammen. Ich hoffe, ihr habt einen schönen Abend soweit. Ja, ich weiß, die Sonne ist weg. Aber morgen ist sie ja wieder da. Deshalb gucken wir gleich trotzdem mal, was am Karster See so los ist. Bei unserem großen Badesee-Tindern. Wir nehmen da ja diese Woche die besten Seen in NRW unter die Lupe.

0: Max Warren mit Ordinary war das. Ja, wir schauen, wo ihr jetzt in den Ferien am besten schwimmen gehen könnt und testen die besten Badeseen in NRW bei unserem großen Badesee-Tindern. Auf unserer Homepage findet ihr sie alle, auch diesen hier, den Castersee.
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1: Wo treffen wir uns?
3: Im Strandbad am Castersee in der Nähe von Neuss.
2: Muss ich was bezahlen?
4: Der Eintrittspreis beträgt 5,50 Euro für Erwachsene, für Kinder 3,50 Euro. Und es gibt auch die Familienkarte, Erwachsene 4,40 Euro und Kinder 2,80 Euro.
1: Was können wir da machen?
5: Alles Spaß haben, Sport machen.
6: Mit Freunden hier chillen, ein bisschen Zeit verbringen. Und ich kann man tatsächlich sogar tauchen gehen.
7: Volleyball spielen, Fußball spielen, Tischtennis spielen, man kann schwimmen, liegen, sich sonnen, ja.
2: Kann ich meine Kids mitbringen?
5: Ja, kann man. Der AG ist auch super, die passt auf alles auf.
8: Ja, für die Kinder gibt es hier viele Möglichkeiten, im Wasser sich auszutoben.
9: Schwimmen!
10: Wir haben eben eine Wasserschlacht gemacht.
9: Tauchen!
3: Was gefällt euch hier so am besten?
9: Alles!
10: Alles!
9: Alles!
1: Treffen wir uns zum Essen oder nur für Drinks?
3: Ja, bei uns gibt es den Klassiker natürlich. Pommes, Currywurst-Pommes, Kaffee in Barista-Qualität vom Siebträger, Eis vom Eiswagen. An den heißen Tagen haben wir natürlich auch ein paar Salate im Angebot. Couscous-Salat oder Salat mit Burrata. Und natürlich Kaltgetränke.
2: Können wir da chillen?
7: Ja, also gerade ist es sehr leer. Und mir gefällt einfach so die Aussicht. Die Menschen sind nett. Man lässt so, jeder kann so seine Gruppe tun, was er möchte.
6: Kommt auch an, wie voll es immer ist. Also gerade ist schön entspannt, aber so an richtig heißen Tagen am Wochenende ist teilweise viel zu voll. Also ist hier gefühlt auch kein Platz mehr zum Gehen.
1: Ist es ein Match?
7: Ja, wäre ein Match. Ich würde es quasi nicht wegwischen.
11: Auf jeden Fall ein Match, ja.
7: Ja. Weil? Ich bin mein ganzes Leben lang immer hier. Und ja, also hier ist nichts, was fehlt.

0: Das Wetter.
1: Es kann zwischendurch noch nass sein heute Nacht. Einige wenige Schauer ziehen noch durch. Der Freitag bleibt dann größtenteils trocken. Dazu bekommen wir einen Mix aus Sonne und Wolken bei Höchstwerten zwischen 27 und 31 Grad.
0: NRW Verkehr.
1: Eine Meldung gibt es nur von der A2 Hannover-Dortmund. Zwischen dem Kreuz Bad Oeynhausen und Flotow West steht ein kaputtes Auto auf dem rechten Fahrstreifen.
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1: So, und wir hüpfen direkt wieder in unseren besten Mix. Cutting Crew, Sia und Kato habe ich da jetzt für euch in umgekehrter Reihenfolge. Natascha Wittmack hier, einen schönen Abend zusammen.

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Was machen wir jetzt? Wir hören nämlich den Beitrag in Sachen Sommersongs von Scott Quinn. Das ist ein britischer Musiker, der bringt bald sein Debütalbum raus. Und der Song, den wir hören, ist da unter anderem drauf. Aber ein Newcomer ist er trotzdem nicht so wirklich. Er hat nämlich tatsächlich schon Welthits geschrieben. Allerdings für andere Musiker. Zum Beispiel für BTS, Sarah Larsson und Martin Garrix. Also er weiß, was er tut. Und sein Song All or Nothing, den wir jetzt hören, ist wie gesagt auch auf seinem Debütalbum drauf. Den hat er jetzt aber schon vorab veröffentlicht, einfach weil er sehr gut in den Sommer passt. Es ist eine optimistische Nummer, geht gut nach vorne und meiner Meinung nach auch ein sehr guter Roadtrip-Song. Das geht an euch raus, liebe Autofahrer. Das ist All or Nothing.

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1: Ich bin Uli Reitinger. Die Europäische Fußballunion UEFA droht der FIFA geschlossen mit einem Boykott der Weltmeisterschaften. Sollte der Weltverband seinen angekündigten Investorendeal umsetzen, werde keine europäische Nationalmannschaft mehr an FIFA-Wettbewerben teilnehmen, teilte die UEFA nach einer Dringlichkeitssitzung mit. Die 55 Mitgliedsverbände lehnen den Verkauf von Beteiligungsrechten an Weltmeisterschaften an private Investoren einstimmig ab. Die FIFA will mit dem Verkauf eines Teils ihrer kommerziellen Rechte Milliarden einnehmen. Bundeskanzler Merz droht neuer Ärger. Die drei Ostministerpräsidenten der CDU von Sachsen, Sachsen-Anhalt und Thüringen stellen sich gegen eine Abschaffung der abschlagsfreien Rente nach 45 Beitragsjahren und damit gegen einen wichtigen Baustein der geplanten Reform der Alterssicherung. Thüringens Ministerpräsident Mario Vogt sagte im ZDF:
2: Wir sind ja nicht dafür gewählt, in Berlin angenehm aufzufallen, sondern was für unsere Menschen hier zu erreichen. 8 Millionen Leute leben in Mitteldeutschland und die erwarten, dass die Lebenswirklichkeiten auch tatsächlich gesehen werden.
1: Mit Lebenswirklichkeiten meint Vogt, dass in Ostdeutschland die meisten im Alter nur auf die Basisrente angewiesen sind und nicht zusätzlich vorsorgen können. In Südeuropa kämpfen Feuerwehrkräfte weiter gegen sich ausbreitende Waldbrände, die von Trockenheit und Wind angefacht werden.

0: Dazu kommt große Hitze. Während sich die Lage an Frankreichs Atlantikküste und in der Region um Spaniens Hauptstadt Madrid deutlich entspannte, rückten Einsatzkräfte auf Kreta und in der Türkei zu neuen Bränden aus.
1: Aufatmen in Westfrankreich. Die Einsatzkräfte halten den riesigen Waldbrand bei Bordeaux weiter in Schach. Die Temperaturen gehen runter. Zehntausende Menschen, die ihr Zuhause vorsichtshalber verlassen mussten, können nun wieder heimkehren. Doch nicht überall wendet sich die Lage zum Guten. Auch an etlichen anderen Orten in Frankreich sind Waldbrände ausgebrochen. Noch deutlich weiter südlich von Bordeaux, in Brignoles etwa, haben auch Superstar George Clooney und seine Familie ihr Haus aus Sicherheitsgründen geräumt. Aus Bordeaux, Rache Sommer.
0: Die 40-Grad-Marke ist an diesem Donnerstag gleich an mehreren Orten geknackt worden. Den höchsten Wert meldet der Deutsche Wetterdienst mit 40,5 Grad aus Bernburg an der Saale in Sachsen-Anhalt. Dahinter folgen 40,4 Grad im bayerischen Kitzingen und 40,2 Grad in Ulsbach in Baden-Württemberg. Damit wurde in den drei Bundesländern ein neuer Hitzerekord für den Juli aufgestellt.
2: Das Wetter.
3: Einzelne Schauer sind noch dabei heute Nacht, besonders im Osten von NRW. Morgen bekommen wir dann einen Mix aus Sonne und Wolken bei 27 bis 31 Grad und größtenteils bleibt es dann wieder trocken.
2: NRW Verkehr.
3: Da ist alles frei soweit, es gibt keine Meldung. Gute Fahrt, kommt gut an.
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3: Kurz nach 11 ist es. Natascha Wittmark hier. Einen schönen Abend euch. Gleich packen wir große Gefühle aus und zwar mit Jack Dean. Seine neue Single Mercy spiele ich euch. Erstmal geht's hier in die 90er mit LaBouche.

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0: immer mit Homewrecker. Ja, seit dieser Woche können wir wieder das Jugendwort des Jahres wählen. Also zumindest die 11- bis 20-Jährigen. Ich kann die meisten auch tatsächlich übersetzen. Es könnte bedeuten, ich gehöre auch noch dazu, also zur Jugend. Oder die Jugendwörter sind gar nicht so jugendlich. Ich befürchte Zweiteres.
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3: Ja, nee, ist klar. Es ist die beliebteste Abstimmung nach Miss Germany oder Krawattenmann des Jahres. Das Jugendwort des Jahres kann wieder gewählt werden. Einmal im Jahr entscheiden Menschen zwischen 11 und 20 darüber, welche Floskeln sie am ehesten verwenden. Fangen wir mal vorne an. Hier, also 6-7. Das heißt eigentlich so was wie egal. Also kannst du auch egal sagen. 6-7 klingt besser. Dann Crash Out, Digger, du bist gut genug. Ja, das erklärt sich ja alles von selbst. Aber jetzt pass auf. Gute Käse, wirklich. Wo unser einer an einen guten Vacheron denkt. Ja, schön mit noch einem warmen, knusprigen Baguette. Dazu ein Glas Beaujolais und so ein halbes Dutzend frische Austern. Aber nicht die Finclair, sondern die Sylter Royale. Ja, die hängen auch nicht so weit links und rechts aus dem Mund. Aber egal, beziehungsweise 6-7. Das Wichtigste ist doch, jetzt Warnung an alle über 25, die versuchen, Jugendwörter zu benutzen. Lasst es. Es geht immer schief. Wie Skinny Jeans oder Muscle Shirt bei Boomern oder ihr Luftgitarre auf einer Party spielen oder Stefan Raab. Es endet immer peinlich. Sei nicht cringe, Digga. Sonst wirkst du cheesy.
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0: Das Wetter.
1: Ja, einzelne Schauer ziehen noch durch, besonders im Osten von NRW. Morgen wird es dann nicht ganz so heiß wie heute. 27 bis 31 Grad bekommen wir. Dazu einen Mix aus Sonne und Wolken. Und größtenteils bleibt es dann auch wieder trocken.
0: NRW Verkehr.
1: Es gibt keine Meldungen, alles frei. Gute Fahrt.
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1: So, wir springen wieder in unseren besten Mix. Drei Songs am Stück spiele ich euch jetzt. Mit dabei die Cornells, Nelly Furtado. Und den Anfang macht Bibi Rexha.

0: Jason Boone mit Beautiful Things. Jetzt habe ich hier Moss Kenner für euch mit Rhythm Unknown. Eigentlich ein unpassender Titel für einen Song von einem Musiker wie ihn, weil Musik ist Moss Kenners absolute Leidenschaft tatsächlich. Der hat mit 15 Jahren die Schule geschmissen, um Musik zu machen. Er ist dann stattdessen in Einkaufszentren und Cafés aufgetreten, hat da seine Lieder gespielt. Ne? Man sollte sich kein Beispiel dran nehmen, aber man muss auch sagen, bei ihm hat es funktioniert.
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1: Ich bin Uli Reitinger. Nach der WM-Boykottdrohung der europäischen Verbände hat FIFA-Präsident Infantino den nächsten Rückschlag hinnehmen müssen. Auch der für Nord- und Mittelamerika sowie die Karibik zuständige Kontinentalverband CONCACAF lehnt die Investorenpläne ab. Damit positionieren sich auch die drei WM-Gastgeber USA, Mexiko und Kanada gegen Infantino, der den 211 Mitgliedsverbänden Einnahmen in vierfacher Höhe in Aussicht gestellt hatte. Das Leben in Deutschland hat sich im Juli wieder stärker verteuert. Die Verbraucherpreise lagen um 2,8% über dem Niveau des Vorjahresmonats. Das zeigen erste Schätzungen des Statistischen Bundesamts. Im Mai und Juni hatte die Senkung der Energiesteuer noch dafür gesorgt, dass die Inflationsrate auf 2,3% gesunken war.
2: Der Tankrabatt ist ausgelaufen. Der Iran-Krieg treibt die Preise an den Ölmärkten aber weiterhin nach oben. Entsprechend müssen Autofahrer an der Tankstelle wieder tiefer in die Tasche greifen. Und auch die Lebensmittelpreise sind im Juli leicht angestiegen. Besserung ist laut den Experten nicht in Sicht. Deswegen gehen sie davon aus, dass die Europäische Zentralbank den Leitzins zum zweiten Mal in diesem Jahr anheben wird, um so die Inflation einzudämmen. Fiona Reinhardt, Nachrichtenredaktion.
1: In diesem Jahr sind in Deutschland nach Schätzungen des Robert-Koch-Instituts bereits fast 10.000 Menschen wegen hoher Temperaturen gestorben. Im aktuellen RKI-Wochenbericht sind bis zum 19. Juli 9.800 hitzebedingte Todesfälle aufgelistet.
3: Mehr als 5.000 Hitzetote gab es laut RKI-Bericht allein in der zweiten Junihälfte. Da waren ja die Temperaturen teilweise auf bis zu 40 Grad gestiegen. Und in der letzten Berichtswoche vom 13. bis 19. Juli kamen nochmal fast 2.000 dazu. Über die Hälfte aller Hitzetote waren älter als 85. Bei den unter 65-Jährigen gab es dagegen nur 630 Hitzeopfer. Todesursache war meist eine Kombination aus Hitzeexplosion und bestehenden Vorerkrankungen, heißt es vom RKI. Thomas Thonfeld, Nachrichtenredaktion.
1: Die Ankunft von mindestens 1.500 Migranten innerhalb weniger Tage in der spanischen Nordafrika-Exklave Ceuta hat die

0: dortigen Behörden in Alarmbereitschaft versetzt. Die Regionalregierung fordert den Einsatz des spanischen Militärs an der Grenze zu Marokko. Ministerpräsident Sanchez reist an diesem Freitag nach Ceuta. Die spanische Polizei entdeckte vorgestern und gestern die Leichen von 10 Menschen, die vermutlich versucht hatten, schwimmend nach Ceuta zu gelangen.
1: Das Wetter.
2: Ihr kommt auf jeden Fall trocken durch diese Nacht. 18 Grad nur noch in der Spitze. Also das Schlafen müsste wieder funktionieren nach der Abkühlung. Morgen starten wir freundlich in den Tag. Es ist nicht mehr ganz so heiß, höchstens 31 Grad. Nachmittag kann es noch mal den einen oder anderen Schauer geben. Das Wochenende ist freundlich und nicht mehr so heiß.
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3: Hier die aktuelle Verkehrslage, A448 Dortmund-Witten-Bochum-West, zwischen Bochum-Altenbochum und Bochum-Weidmar Richtungsfahrbahn gesperrt. Weiterhin auf der A4 Köln-Aachen bei Kreuz Köln-Süd Brückenarbeiten, zusätzlich auf der A2 Hannover-Dortmund zwischen Hamm und Kamener Kreuz Richtungsfahrbahn gesperrt, darüber hinaus auf der A44 Dortmund-Kassel zwischen Marsberg und Warburg, 2 Kilometer Stau, 13 Minuten Zeitverlust. Und auch auf der A57 Krefeld-Köln zwischen Dormagen und Köln-Worringen, 1 Kilometer stockender Verkehr. Wir wünschen allen unterwegs gute Fahrt.
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2: Claudia Lösi, hallo zusammen.
4: Hey,
2: ja, kriege viele von euch ja schon Schnappatmung allein bei dem Gedanken, ne? Hund im Büro, oh Gott, oh Gott, oh Gott. Da können wir jetzt noch einen draufsetzen, nämlich Hund im Flugzeug. Bei der italienischen Lufthansa-Tochter ITA Airways, da ist das ab Montag teilweise möglich. Ja, und wir reden hier nicht über so einen kleinen Pfiffi, es geht um Hunde von bis zu 30 Kilo. So, eure Meinung dazu hören wir gleich in einer Viertelstunde hier bei uns.

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1: Ein bisschen Sommer im Radio. Ja, für viele Hundebesitzer ist es ja wirklich jedes Jahr die gleiche Frage vor dem Urlaub. Wohin mit dem Vierbeiner? Viele von euch möchten den Hund ja vielleicht auch gerne mitnehmen in Urlaub, vielleicht sogar ins Flugzeug. Und genau da gibt es jetzt eine Neuerung. Bei der italienischen Lufthansa-Tochter ITA Airways, da sollen künftig auch größere Hunde mit in der Kabine reisen dürfen, ohne Transportbox. Ja? Also es gilt für Tiere bis zu 30 Kilo. Der neue Service heißt Large Dog on Board und soll ab Montag schon verfügbar sein, zumindest auf bestimmten Strecken. Wir haben euch mal gefragt, wie findet ihr denn das?
2: Nicht so gut, ehrlich gesagt. Ja, ich weiß auch nicht. Irgendwie fühle ich dadurch noch weniger Platz, als da sowieso schon ist. Ist einfach zu eng dann.
3: Gut. So, ich finde, davor sollte man drüber nachdenken und den Hund dann auch so zu erziehen.
4: Ich finde es eigentlich okay, wenn die halt nicht so viel rumlaufen. Aber sonst finde ich es eigentlich okay.
3: Finde ich nicht gut, also weil man Tiere nicht berechnen kann und da immer einfach noch Vorfälle passieren können. Ich habe jetzt einen kleinen Sohn und weiß ich nicht, mit Kindern, die sind auch nicht so berechenbar, kann es ja einfach mal zu Vorfällen kommen.
5: Nicht so cool, vor allen Dingen, weil ich Hunde nicht so ganz gerne mag, wenn die da an mir rumschnüffeln und so.
1: Oh je, also ganz gemischte Meinungen. Große Hunde im Flieger in Italien, ist das bald teilweise möglich.
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0: Das Wetter.
1: Hat sich ordentlich abgekühlt hinter den Schauern und Gewittern von gestern Nachmittag. 18 Grad sind es heute Nacht. Es bleibt trocken und klar. Auch morgen früh bleibt es trocken. Erst zum Nachmittag hin kann es wieder schauern. Am Wochenende wird es meistens sonnig und angenehm warm.
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2: Hier die aktuelle Verkehrslage. A448 Dortmund-Witten-Bochum-West zwischen Bochum-Altenbochum und Bochum-Weidmar Richtungsfahrbahn gesperrt. Weiterhin auf der A4 Köln-Aachen bei Kreuz Köln-Süd Brückenarbeiten. Zusätzlich auf der A2 Hannover-Dortmund zwischen Hamm und Kamener Kreuz Richtungsfahrbahn gesperrt. Und darüber hinaus auf der A57 Krefeld-Köln zwischen Dormagen und Köln-Worringen 1 Kilometer Stau. Wir wünschen allen unterwegs gute Fahrt.
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1: Da kann man doch glatt schon wieder heute ein Jäckchen vertragen, oder? Ganz andere Hausnummer als gestern Nacht. Kommt gut durch, Claudia Löß hier, hallo.

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0: ganz entspannt durch diesen späten Donnerstagabend mit Coolio und Gangsters Paradise. Gestern war der zu spät Kommtag, weiß ich nicht, ob ihr das wusstet, aber irgendwie auch so ein kleines bisschen aus der Mode gekommen.
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2: Was? Es gibt einen zu spät Kommtag? Brauchen doch viele gar nicht mehr. Dank Homeoffice kann man ja so herrlich bei der Arbeitszeit bescheißen. Hier, die Hymne dazu kennt ihr doch. Dein Ciao.

0: So, weiter singe ich erst, wenn mir Friedrich Merz bei Insta folgt, weil ich bin auch gegen eine 4-Tage-Woche. Wieso sollte ich jetzt damit anfangen, so viel zu arbeiten?
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1: Ich bin Uli Reitinger. FIFA-Boss Gianni Infantino gerät mit seinen Investorenplänen immer mehr unter Druck. Die europäischen Verbände drohten FIFA-Turniere, also zum Beispiel auch Weltmeisterschaften, zu boykottieren. Und jetzt hat sich auch der für Nord- und Mittelamerika sowie die Karibik zuständige Kontinentalverband CONCACAF gegen die Investorenpläne ausgesprochen. Damit positionieren sich auch die drei WM-Gastgeber USA, Mexiko und Kanada gegen Infantino, der den 211 Mitgliedsverbänden Einnahmen in vierfacher Höhe in Aussicht gestellt hatte. Nach der Entschärfung des CDU-internen Konflikts um die Kabinettsumbildung droht Bundeskanzler Merz neuer Ärger. Die drei Ostministerpräsidenten von Sachsen, Sachsen-Anhalt und Thüringen stellen sich gegen eine Abschaffung der abschlagsfreien Rente nach 45 Beitragsjahren und damit gegen einen wichtigen Baustein der geplanten Reform der Alterssicherung.
2: Wer 45 Jahre gearbeitet hat, hat genug eingezahlt, finden die drei CDU-Ministerpräsidenten Vogt, Schulze und Kretschmer. Und sie provozieren mit ihrer Forderung einen neuen Konflikt mit Kanzler Merz. Sie wollen, dass bei den Reformen auch die Lebensrealität der Menschen in Ostdeutschland mitgedacht wird. In den drei Ländern ist die gesetzliche Rente für die meisten die einzige Säule der Alterssicherung. Ursula Winkler, Nachrichtenredaktion.
1: In Südeuropa kämpfen Feuerwehrleute weiter gegen sich ausbreitende Waldbrände, die von Trockenheit und Wind angefacht werden. Während sich die Lage an Frankreichs Atlantikküste und in der Region um Spaniens Hauptstadt Madrid deutlich entspannte, rückten Einsatzkräfte auf Kreta und in der Türkei zu neuen Bränden aus.
3: Dichte Rauchschwaden der Waldbrände auf Kreta und in der Türkei ziehen kilometerweit über das Mittelmeer. Auf Kreta mussten mehr als 8000 Urlauber ihre Hotels und Ferienunterkünfte verlassen und in Sicherheit gebracht werden. Orkanartige Winde machen den Einsatz der Feuerwehr zum Kampf gegen die Naturgewalten. Erst zum Wochenende soll der Wind nachlassen. Aus Athen, Takis Zafos.
1: Die entdeckte Schleuserkriminalität ist in Deutschland 2025 deutlich zurückgegangen, genauso wie die unerlaubte Migration insgesamt. Das zeigt ein neues Lagebild vom Bundeskriminalamt und Bundespolizei. Registriert wurden rund 4.600 Schleusungen, fast 42% weniger als im Vorjahr. Die Zahl der unerlaubten Einreisen und Aufenthalte sank um 30%.
4: Das Wetter.
5: Sterne klar wieder heute Nacht und nicht mehr ganz so stickig. 18 Grad haben wir es höchstens, also einmal tief durchatmen. Der Freitag wird freundlich und meistens sonnig. Bis zu 31 Grad kriegen wir. Nachmittag kann es Schauer geben. Das Wochenende dann sehr sommertauglich und nicht mehr ganz so heiß.
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6: Hier die aktuelle Verkehrslage. A448 Dortmund-Witten-Bochum-West zwischen Bochum-Altenbochum und Bochum-Weidmar. Richtungsfahrbahn gesperrt. Weiterhin auf der A2 Hannover-Dortmund zwischen Hamm und Kamener Kreuz. Richtungsfahrbahn gesperrt. Zusätzlich auf der A4 Köln-Aachen bei Kreuz Köln-Süd. Brückenarbeiten. Darüber hinaus auf der A3 Köln-Oberhausen zwischen Köln-Dellbrück und Köln-Mühlheim 1 Kilometer Stau. Und auch auf der A57 Krefeld-Köln zwischen Dormagen und Köln-Worringen 1 Kilometer stockender Verkehr. Wir wünschen allen unterwegs gute Fahrt.
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5: Oh, die neue Single von Martin Garrix und Ed Sheeran gebe ich euch gleich noch mit. Repeated heißt die. Mein Name ist Claudia Löhr. Kommt gut durch diese Nacht, hallo.

0: Melissa Etheridge rockt euch durch die Nacht. Atze Schröder hat es am Mittwochabend krachen lassen. Der hat sich eine Stunde lang ausgetobt bei uns bei Radio Mixtape, da im Studio. Da gibt es ja jeden Mittwochabend den Soundtrack der Stars. Und da dürfen unsere Stars im Wechsel eine Stunde lang ihre Musik auflegen und Geschichten und Stories dazu erzählen. Und am Mittwoch war Atze Schröder dran mit Axis Rockbox. Und das hat nicht nur ihm Bock gemacht.
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0: Das Wetter.
1: Ihr kommt auf jeden Fall trocken durch diese Nacht. 18 Grad nur noch in der Spitze. Also das Schlafen müsste wieder funktionieren nach der Abkühlung. Morgen starten wir freundlich in den Tag. Es ist nicht mehr ganz so heiß, höchstens 31 Grad. Nachmittag kann es noch mal den ein oder anderen Schauer geben. Das Wochenende ist freundlich und nicht mehr so heiß.
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2: Hier die aktuelle Verkehrslage. A448 Dortmund-Witten-Bochum-West. Zwischen Bochum-Altenbochum und Bochum-Weidmar Richtungsfahrbahn gesperrt. Weiterhin auf der A2 Hannover-Dortmund zwischen Hamm und Kamener Kreuz. Richtungsfahrbahn gesperrt. Zusätzlich auf der A4 Köln-Aachen bei Kreuz Köln-Süd. Brückenarbeiten. Darüber hinaus auf der A45 Gießen-Hagen zwischen Siegen und Kreuz Olpe Süd. 7 Kilometer Stau, 15 Minuten Zeitverlust. Und auch auf der A57 Krefeld-Köln zwischen Dormagen und Köln-Worringen. 1 Kilometer stockender Verkehr. Wir wünschen allen unterwegs gute Fahrt.
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1: Claudia Löß hier. Hallo zusammen. Wir gucken gleich schon mal für euch Richtung Wochenende. Wir schauen mal, wo ihr am besten euch abkühlen könnt und chillen könnt und es euch einfach gut gehen lassen könnt. Wir haben ja einen ganz tollen See gefunden, den Karstersee. Und was an dem so toll ist, das erzählt euch gleich der Kollege Stefan Leibig. Hallo zusammen.

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0: Alex Warren und Fever Dream. Gleich für euch die neue von Jennifer Lopez und David Guetta, Save Me Tonight. Vorher tauchen wir nochmal ab. Wir haben für euch den Karster See getestet. Ein sehr schöner See. Unser Reporter Stefan Rehig war dort und hat das Strandbad für euch mal abgecheckt.
1: Ja, als ich hier gerade angekommen bin, da hat die Besucheranzeige so circa 230, 240 Leute angezeigt und ich dachte mir, okay, können vielleicht ein bisschen voller werden, aber hier angekommen ist es wirklich alles andere als überfüllt. Man liegt hier auf einer riesigen Wiese und gleichzeitig fühlt man sich hier überhaupt nicht wie auf einem Präsentierteller oder so. Hier stehen nämlich überall so richtig alte, schöne, knorrige Bäume rum, die alles so ein bisschen gemütlicher machen und unter denen man vor allem wunderbar im Schatten liegen kann. Ja, und das machen auch die meisten nicht. Zum Beispiel, ich liege hier unter einer wunderschönen, ja, Eiche müsste es sein. Und ein paar andere spielen hier voll motiviert Volleyball, Fußball und direkt neben mir wird hier gerade eine Partie Tischtennis angezockt. So, ich stehe jetzt hier an der Tischtennisplatte zusammen mit
2: Amadeo.
1: Genau, und wir spielen jetzt mal ein kleines Match zusammen.
3: Aufschlag, let's go. Boah, stark.
1: Ja, eine knackige 0-5 Niederlage später bin ich jetzt wirklich komplett nass geschwitzt. Gut, dass hier so ein See ist. Ich gönne mir jetzt hier erstmal eine kleine Abkühlung. Es ist wirklich ein Traum. Ich sitze in der Sonne im Wasser, kühle mich schön ab. Neben mir schwimmen sogar ein paar Fischis rum. Total idyllisch. So, ich muss sagen, jetzt nach dem ganzen professionellen Tischtennisspielen und Planschen bin ich echt ein bisschen hungrig. Auf zum Imbiss.
3: Hi, ich hätte gerne Pommes Spezial, bitte.
1: So, Achtung, kurz mal hinhören. Ich weiß, ist eine Ansage, Freunde, aber ich habe sie gefunden. Die Schwimmbadpommes überhaupt, die gibt's hier am Karstersee. Vertraut mir. Ich bin jetzt gerade wieder durchs Drehkreuz nach draußen gegangen und ich hatte einen wirklich wunderschönen Tag hier am Karstersee. Ich habe total entspannt im Schatten gesessen, eine Runde Tischtennis gespielt, konnte mich abkühlen und habe mich danach noch mit einer Pommes belohnt. Ich bin super erholt und besser geht's nicht.
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1: Ich bin Uli Reitinger. Der von den USA initiierte Friedensrat hat laut US-Präsident Trump eine Vereinbarung zur vollständigen Entwaffnung der islamistischen Hamas im Gazastreifen erzielt. Das sei ein monumentaler Schritt hin zu dauerhaftem Frieden und Sicherheit, schrieb Trump auf seiner Plattform Truth Social. Im Gegenzug würden die israelischen Streitkräfte nach Abschluss der Entwaffnung abziehen. Außerdem solle eine internationale Stabilisierungstruppe mit einer neuen palästinensischen Polizei zusammenarbeiten, um die Sicherheit zu gewährleisten. Bundeskanzler Merz droht neuer Ärger. Die drei Ostministerpräsidenten in Sachsen, Sachsen-Anhalt und Thüringen stellen sich gegen eine Abschaffung der abschlagsfreien Rente nach 45 Beitragsjahren und damit gegen einen wichtigen Baustein der geplanten Reform der Alterssicherung. Thüringens Ministerpräsident Mario Vogt sagte im ZDF:
2: Wir sind ja nicht dafür gewählt, in Berlin angenehm aufzufallen, sondern was für unsere Menschen hier zu erreichen. 8 Millionen Leute leben in Mitteldeutschland und die erwarten, dass die Lebenswirklichkeiten auch tatsächlich gesehen werden.
1: Mit Lebenswirklichkeiten meint Vogt, dass in Ostdeutschland die meisten im Alter nur die Basisrente haben und nicht zusätzlich vorsorgen können. Die Waldbrände im Süden der griechischen Insel Kreta wüten weiter. Starke Winde erschweren den Einsatzkräften bereits den zweiten Tag in Folge die Löscharbeiten. Eine Entspannung der Wetterlage wird erst heute Abend erwartet. Am Mittwoch waren 3 Feuerwehrleute in Griechenland ums Leben gekommen. Die Europäische Fußballunion UEFA droht dem Weltverband FIFA geschlossen mit einem WM-Boykott, falls die FIFA den angekündigten Investorendeal durchzieht. Solange die Pläne weiter bestünden, werde keine europäische Nationalmannschaft an FIFA-Wettbewerben teilnehmen. Das erklärte der Verband nach einer Dringlichkeitssitzung.
3: Klare Ansage von der UEFA, eindeutiger geht's nicht. Dadurch gerät FIFA-Boss Infantino gewaltig unter Druck. Denn eine Fußball-WM ohne Spanien, Frankreich, England oder auch Deutschland zum Beispiel eigentlich nicht vorstellbar. Die 55 Mitgliedsverbände, also auch der DFB, lehnen den Verkauf von Beteiligungsrechten an Weltmeisterschaften an Privatinvestoren einstimmig ab. Die Drohung betrifft neben der Männer-WM 2030 auch die Frauen-WM im kommenden Sommer in Brasilien. David Riemer, Sportredaktion.
1: Mittlerweile hat sich auch der für Nord- und Mittelamerika sowie die Karibik zuständige Kontinentalverband CONCACAF gegen die Pläne Infantinos ausgesprochen.
4: Das Wetter.
5: Sterne klar wieder heute Nacht und nicht mehr ganz so stickig. 18 Grad haben wir es höchstens, also einmal tief durchatmen. Der Freitag wird freundlich und meistens sonnig. Bis zu 31 Grad kriegen wir. Nachmittag kann es Schauer geben. Das Wochenende dann sehr sommertauglich und nicht mehr ganz so heiß.
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7: Hier die aktuelle Verkehrslage. A448 Dortmund-Witten-Bochum West zwischen Bochum-Altenbochum und Bochum-Weidmar. Richtungsfahrbahn gesperrt. Weiterhin auf der A4 Köln-Aachen bei Kreuz Köln-Süd Brückenarbeiten. Zusätzlich auf der A2 Hannover-Dortmund zwischen Hamm und Kamener Kreuz Richtungsfahrbahn gesperrt. Darüber hinaus auf der A45 Gießen-Hagen zwischen Kreuz Olpe-Süd und Drolshagen 2 Kilometer Stau, 14 Minuten Zeitverlust. Und auch auf der A57 Krefeld-Köln zwischen Dormagen und Köln-Worringen 1 Kilometer stockender Verkehr. Wir wünschen allen unterwegs gute Fahrt.
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5: Wie geht man am besten in einen Freitag rein? Natürlich mit The Cure und Friday I'm in Love. Hallo.